Das waren die Miserable Chillers mit dem Song Bike Man vom Album Innocent Victims. Das ist ein Musikprojekt des in New York lebenden Komponisten und Künstlers Miguel Gallego und verschiedener Mitwirkender. Ein Zitat von Miguel Gallego: Als der plötzliche, unerwartete Tod eines geliebten Menschen mein Leben auf den Kopf stellte, wurde der Alltag seltsam und veränderte sich. Ich fühlte mit dem Efeu mit, der an der Außenwand des Gebäudes meines Nachbarn emporwuchs. Es ärgerte mich, dass ich im echten Leben noch nie einem Engel begegnet war. Während ich dieses Album schrieb, hatte ich oft das Bild eines Glases Milch vor Augen, auf dessen Oberfläche ein Tropfen leuchtend roten Blutes schwamm. Die weiße Homogenität der Milch scheint unwiederbringlich verloren, bis sich das Blut allmählich mit ihr vermischt und sie wieder so aussieht wie zuvor, nur unmerklich dunkler. Das Album ist nach einer abscheulichen Statue von Prinzessin Diana und Dodi Fayed benannt, die bei Harrods ausgestellt war und von Dodis Vater, Mohammed Al-Fayed, in Auftrag gegeben wurde. Darauf sind die beiden zu sehen, wie sie durch die Wellen laufen und dabei einen Albatros aus ihren Händen freilassen. In den Tiefen meiner eigenen Trauer habe ich mich regelrecht darauf fixiert. Es ist ein verzweifelter Versuch, die Unermesslichkeit des Verlusts mit unseren bescheidenen Mitteln der Sinnfindung zu erfassen. Ein Unfall wird sich immer jeder Erklärung entziehen, weil er uns die Vorstellung ermöglicht, dass die Dinge auch anders hätten laufen können. Die Kluft zwischen diesem Wissen und dem tatsächlichen Empfinden ist schmerzhaft. Während ich diese Lieder schrieb, hörte ich Musik von Caetano Veloso, Paul Simon, Franco Battiato, Bert Bacharach und Judy Sill und ließ mich davon inspirieren. Als Songwriter und als Zuhörer hat mich vor allem immer die Art und Weise fasziniert, wie die einzelnen Elemente eines Liedes Gefühlen Gestalt verleihen können, die sich vor uns verbergen oder verzerrt erscheinen, wenn wir versuchen, sie zu benennen. Lieder müssen nichts erklären. Es reicht, dass sie so sind, wie sie sind, bis zum Nächsten und dem Übernächsten. Zitat Ende. Miserable Chillers, Miguel Gallego. Das Album heißt Innocent Victims. Und hier geht's weiter mit der Band Magd Haverskan und ihrem Album Glass and Bones. Hugo Randolph, Bassist von Magd Haverskan, hat die Band unter anderem aus Abneigung gegen die Musikszene seiner Heimatstadt Göteborg gegründet, die ausschließlich aus fröhlicher und niedlicher Popmusik bestand. Auf dem vierten Album der Band und dem ersten seit Für Alting von 2021 klangen sie noch nie so fröhlich wie jetzt. Großherziger Dreampunk, strahlende Postpunk-Einflüsse in Dur. Wenn The Cure ein Bezugspunkt sind, dann selten A Forest und oft Friday I'm in Love. Die Stimme von Frontfrau Maya Milner steht im Mittelpunkt. Sie bewegt sich vorwiegend in den höheren Lagen, dünn und scharf, heiser, wenn sie an ihre Grenzen gebracht wird. Textlich hat sich Milner von der Fuck-You-Wut ihrer frühen Karriere entfernt, doch ihr Gespür für romantischen Fatalismus hat sie nicht verloren. Hier sind Magd Haverskan vom Album Glass and Bones mit dem Titelsong Glass and Bones.

Das war das Mystery Art Orchestra mit dem Song Changes vom Album Love, erschienen auf dem Label Robo Jim und in DIY-Manier aufgenommen und produziert. Die Noise-Pop-Formation widmet sich dem Motiv Live, Love, Love auf ihrem zweiten Studioalbum, eingebettet in Soundsphären, die mit Selbstironie an die Cheesiness früherer Shoegaze-Eskapismen erinnern, Post-Punk-Rhythmen und New-Wave-Hymnen. Sie fragen nach emotionaler Zugehörigkeit, dem Wert von Vertrauen und hedonistischen Fluchtmöglichkeiten vor der eigenen Realität. Das Mystery Art Orchestra besteht aus Sänger und Gitarrist Tino Borghedaly, André Wlodarski an den Synthesizern und Bastian Müller am Schlagzeug. Die Mitglieder leben in Berlin und Brandenburg. Die Ambivalenz zwischen urbanem und provinziellem Raum hat Einfluss auf die Klangarchitektur, auf das Gefühl einer fehlenden Zugehörigkeit und stabilen Desorientierung. Mystery Art Orchestra, MAO, das Album Love. Und hier geht's weiter mit der Band Oast und ihrem Album Witness. Das Trio aus Toronto mit seinem ersten 5-Track-Album. Ihr Sound ist typisch für DC, erinnert an 90er Jahre Post-Hardcore-Punk-Bands, etwas schneller und weniger düster. Jams mit ordentlicher Portion Post-Punk für Fans der musikalischen Schule von Drive Like Jehu und Hot Snakes. Wir sind Oast vom Album Witness mit dem Song Slack.

Das war die Band Poison Ruin mit dem Song The Standoff von ihrem Album Hymns from the Hills. Phillies Wave-Punk-Exportschlager Numero Uno mit einem Kreuzzug, der ihren Ansatz, düstere Mythen zu erschaffen, weiterentwickelt. Das Album ist gleichzeitig eine Neuauflage ihres Trademark-Sounds und eine Abkehr davon. Die bekannte Darkness und die Rhythmen werden durch ein Mosaik neuer Texturen erweitert. Von Killing Choke und Blast Beats aus dem Relapse-Katalog bis hin zu analogen Synthesizer-Linien und Ambient-Serenaden à la Scott Walker und Dorothy Cullum. Irgendwo zwischen Anarcho, Post-Punk und Death-Rock und Vipers Gedenkgitarren. Textlich baut es auf Zynismus und Prahlerei in Fantasy-Ästhetik. Sie verwenden mittelalterlich angehauchte Bilder. Zitat Poison Ruin. Ich bin nicht sonderlich daran interessiert, die historischen Fakten der mittelalterlichen Kultur zu vermitteln. Wenn wir die Gegenwart verstehen wollen, müssen wir eine eher mythische Sprache und Symbolik einsetzen, um über die spirituelle Lehre hinauszugelangen, die uns umgibt. Eine mythische Wahrheit findet in jeder Zeit Resonanz, doch ihre Echos erklingen von jenseits der Zeit. Mittelalterliche und Fantasy-Bilder sind einfach wirkungsvolle persönliche Ausgangspunkte, um diese Art der Kommunikation anzuzapfen. Zitat Ende. Poison Ruin, das Album Hymns from the Hills. Und hier kommen ein paar Veranstaltungstipps für die kommende M13-Woche. Am Donnerstag, dem 30. Juli um 19 Uhr gibt's beim Hafen Sounds Festival in Reutlingen Buntspecht aus Österreich. Dystopische Romantik und radikale Stöhnheit. Dafür stehen Buntspecht mit ihrem Indie-Pop. Donnerstag, 30. Juli ab 19 Uhr im Echardshafen in Reutlingen. Am Freitag, dem 31. Juli, da kommen Tangerine Dream auf ihrer Continuum-Tour auch beim Hafen Sounds Festival in Reutlingen vorbei. Seit 1967 prägen Tangerine Dream die elektronische Musik, von Krautrock bis zur Berliner Schule. Am Freitag Tangerine Dream, da hören wir gleich noch einen Song. Am Freitag und am Samstag gibt's auch das Sommerfest der Schetthalle Tübingen. Das zweitägige Programm verbindet zeitgenössische Kunst, Live-Musik, DJ-Sets und ein familienfreundliches Nachmittagsprogramm. Einlass am Freitag ist ab 18 Uhr, die Ausstellungseröffnung beginnt um 19 Uhr. Abends sorgen die DJs Martin Hagenbuch, Mr. Soul Drops und DJ Gneon für den musikalischen Einstieg, bevor ab 21 Uhr die Bands Cindy, Gravity und Tia auf der Bühne stehen. Am Samstag beginnt das Sommerfest bereits um 15 Uhr. Musikalisch begleiten Marie Kulix und Sascha sowie DJ Walker den Tag. Ab 21 Uhr folgen Live-Konzerte von Kids und Spinnen. An beiden Tagen gibt's veganes Essen auf Spendenbasis. Der Eintritt zur Ausstellung und zu allen Konzerten ist frei. Freitag und Samstag das Sommerfest der Schetthalle Tübingen. Am Samstag geht das Hafen Sounds Festival mit Selig zu Ende. Die Grunge-Legenden sind am 1. August in Reutlingen. 2019 waren sie da zuletzt und seit 1993 sind sie fast in Originalbesetzung unterwegs. Samstag, 1. August, Selig im Echardshafen. Und am Sonntag noch, 2. August, im Jugendhaus West in Stuttgart spielen Bad Cop, Bad Cop auf ihrer europäischen Sommertour als Support dabei, die Hormones aus Stuttgart. Punkrock aus L.A., 2011 gegründet, eine rein weiblich besetzte Band mit kraftvollem Melodie-Punk. Am Sonntag Bad Cop, Bad Cop im UH West. Und hier gibt's Tangerine Dream von ihrem Album From Virgin to Quantum Years, Coventry Cathedral, erschienen 2025 und aufgenommen in der Kathedrale von Coventry, wo sie 1974 schon mal ein Konzert gespielt haben. Hier kommt der Track Betrayal im Sorcerer Team. Tangerine Dream am Freitag im Reutlingen im Echardshafen.

Das war Sophia Rey mit dem Song Siete Lirios vom Album Antonima. Die Grammy-nominierte Sängerin, Komponistin und Produzentin bei Ground Up Music. Ihre künstlerische Vision ist verwurzelt in Folk und Futurismus. Das prägt ihr aktuelles Schaffen. Sie erkundet den Schnittpunkt zwischen folkverwurzelten lateinamerikanischen Traditionen und zukunftsweisender klanglicher Innovation. Antonima ist der Nachfolger ihres Albums Umbral. Stimmen in der globalen lateinamerikanischen Musikszene und der lateinamerikanischen Diaspora sind dabei. Gaby Moreno aus Guatemala und den USA, Daimé Arosena aus Kuba, Mireia Ramos aus Mexiko, der Dominikanischen Republik und Puerto Rico, Xenia Rubinos aus Puerto Rico, Kuba und den USA, Las Añez aus Kolumbien, sowie die argentinischen Künstlerinnen Mariana Barach, Charo Bogarin und Juana Luna sind zu hören. Die Songs des Ensembles beschäftigen sich mit Themen wie weiblicher Selbstbestimmung, Einsamkeit, Migrantenidentität, politischer Gleichgültigkeit und den Paradoxien des digitalen Zeitalters. Hinter dem Sound des Albums ist Jay-Z Maillard, Mitstreiter und Co-Produzent, Multi-Instrumentalist aus Pointe-à-Pitre auf Guadeloupe, mit Erfahrungen in den Bereichen Weltmusik, karibischer Musikstile, Jazz und experimentellen Traditionen. Unterstützung kam vom Artistic Projects von Chamber Music America, dem Creators Fund von New Music USA und dem Women's Fund der New York Foundation for the Arts. Sophia Rey, das Album Antonima. Und hier geht's weiter mit dem Kronos Quartett und ihrem Album Glorious Mahalia. In der Mitte der historischen Rede von Martin Luther King Jr. beim Marsch auf Washington 1963 ertönte hinter ihm eine Stimme. Erzähl ihnen von dem Traum, Martin. Diese Stimme gehörte Mahalia Jackson, einer engen Freundin von King und einer der angesehensten Gospelsängerinnen des 20. Jahrhunderts. Sie stand vor ihm auf der Bühne mit einem Song. Glorious Mahalia ist eine Hommage an Mahalia Jacksons Leben. Es nutzt diesen Moment als Ausgangspunkt, um ihr musikalisches Schaffen und dessen Einfluss auf die Bürgerrechtsbewegung zu erkunden. Mit Kompositionen von Stacey Garrop und Zachary James Watkins, einem neuen Arrangement der Version des Antonio Haskell-Stücks God Shall Wipe All Tears Away und Archivaufnahmen von Jacksons Stimme beleuchtet das Album Jacksons historische Kunstfertigkeit und ihr Engagement. Das Kronos Quartett hat die Rolle des Streichquartetts in der Musikgeschichte neu definiert und seine Aktivitäten auf alle Erdteile ausgerichtet. Dabei hat dessen Arbeit oft auch ein politisches Anliegen gehabt. Auch im 53. Jahr des Bestehens ist die genreignorierende Formation aus San Francisco aktiv. Zuletzt erschien das Album Forgive Us Four mit Werken aus Palästina, Island und der Ukraine. Hier ist das Kronos Quartett vom Album Glorious Mahalia mit dem Song God Shall Wipe All Tears Away.

0: Das war die Band Hiding Places mit dem Song Holy Roller vom Album The Secret to Good Living. Das Debütalbum der in New York City ansässigen Indie-Rocker enthält erstmals Material, das in einem professionellen Studio aufgenommen wurde, statt an ihren jeweiligen Wohnorten. Die Band stammt ursprünglich aus North Carolina und Georgia und besteht aus Audrey Keelin an Gesang und Gitarre, Nicholas Byrne an Gesang und Gitarre, Henry Cutting am Schlagzeug und Michael Matsikis an Bass und Produktion. Gemeinsam haben sie einen Sound entwickelt, in den ein Hauch von Nostalgie eingebaut ist. Eine Mischung aus Indie-Rock à la Yola Tengo, Slowcore von The New Year, Story-Songs von Drive-By-Truckers und Rauschen von The Microphones. Audrey Keeling und Nicholas Byrne wechseln sich als Frontperson ab. Sie teilen sich den Gesang und verleihen den Songs so den Charakter eines Gesprächs und lassen auch Raum für Stille. Es ist das Ergebnis abgeschlossener Late-Night-Sessions und gemeinsamer Songwriting-Retreats in Athens, Georgia. Das Quartett lebte zum ersten Mal zusammen in einer Stadt, eine Erfahrung, die die kreative Verbundenheit der Band verstärkte und sie mit anderen Zugezogenen aus North Carolina in der Stadt verband. Hiding Places, die Band, The Secret to Good Living, das Album. Und hier geht's weiter mit The Bevis Front und dem 29. Album namens Horrorful Hates. Es zeigt die anhaltende Kreativität des 73-jährigen Songwriters, Gitarristen und Frontmanns Nick Salomon. Ein Höhepunkt im Werk einer der einflussreichsten etablierten UK Underground Bands. Nick Salomon verfeinert hier die Qualitäten der Band aus melodischer Psychedelia, drahtigen Gitarrenebenen und Songwriterkunst. Das Album bewegt sich fließend zwischen klirrendem Psych-Pop, schweren Gitarrenriffs und pastoralen Träumereien. Melodisch inspirierter Gitarrenpop der 60er Jahre verweise auf die transzendentalen Erkundungen des elektrischen Miles Davis der 70er Jahre. Das Album wurde mit dem langjährigen Schlagzeuger Dave Pierce und dem Gitarristen Paul Simmons sowie dem neuen Bassisten Louis Wiggett aufgenommen. Wiggett verleiht der Frontpalette eine neue Facette, indem er bei zwei Songs die Pedal Steel Gitarre einbringt. Hier kommen zwei Songs von The Bevis Front und dem Album Horrorful Hates. Los geht's mit Quietly.
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1: Das war unverkennbar The Bevis Frond vom Album Horrorful Hate, das 29. Album von Nick Salomon und Co., der Song A Mess of Stress. Zweite Stunde von M13 läuft und hier geht's weiter mit Sour Punch und dem Album Shake Them Bones. Rock'n'Roll mit Einflüssen aus den 50ern, 60ern und 70ern. Die Punkrocker aus Providence in Rhode Island mit ihrem dritten Studioalbum. Die EP mit 6 Titeln folgt auf Meet Me at the Bar von 2022 und ihrem Debütalbum von 2012. Sängerin und Rhythmusgitarristin Jen Lombari verkörpert die raue Seite einer jungen Joan Jett, während Leadgitarrist Bob Cutlets von den McGunks Soli beisteuert, die den Geist des Punk einfangen. Die Band wurde bei den Motive Providence Music Awards zweimal als Best Punk Band sowie als Best Garage Band ausgezeichnet und erhielt mehrere Nominierungen für den New England Music Award. Sie standen bereits mit Acts wie The Queers und Dear Tick auf der Bühne. Hier sind Sour Punch vom Album Shake Them Bones mit dem Song Gin.

Das war die Band Lava Low mit dem Song Go Go Boots vom Album 10 Lines. Sunburned Hooks and Late Night Freedom heißt es in der Info. Vor 3 Jahren erschien das Debütalbum der Rockerin aus Los Angeles, Love Sick hieß es. Ihr zweites Album Tan Lines wirkt wie ein sonnenverblasstes Polaroid. In diesen Songs ist die Liebe chaotisch und oft kurzlebig. Sie schwankt zwischen Verliebtheit, Paranoia, Machtspielen und dem Nervenkitzel, jemandes liebster Fehler zu sein. Die Mischung aus surfigem Garage-Rock und Bubblegum-Rosa-Pop-Punk ist verlockend wie ein spaßiger und sommerlicher Soundtrack zum Ausbrechen. Das bringt ein bisschen südkalifornischen Sonnenschein in die Welt. Sängerin und Gitarristin Tila Rose Coy und Co. thematisieren die Schattenseiten des modernen Lebens, geben aber der Freude den Vorzug vor der Verzweiflung. Lava Low, das Album 10 Lines. Und hier geht's weiter mit der Band Sweat und ihrem Album Tear It Down. Das 3. Album der Band knüpft nahtlos an die beiden Vorgänger Gotta Give It Up von 2022 und Love Child von 2024 an. Es ist aggressiver Hardcore-Punk, aber mit verspieltem Groove. Es verbindet die Intensität des Hardcore mit der Attitüde des Garagenrocks. Geteilte Gesangsparts, wobei Tuna Tardugno die Hauptstimme ist. 2019 von Anthony Dangerous, Justin Graf Orlock und Tuna von Dogteeth gegründet. Zitat Sweat: Unser Hauptziel war es, Spaß zu haben, uns gehen zu lassen und eine Hardcore-Band mit Punk-Ethos zu gründen, bei der die Rock'n'Roll-Riffs im Vordergrund stehen. Das war ein ganz natürlicher Prozess, da wir alle in den letzten 10 Jahren bereits in anderen Bands oder Coverbands miteinander gespielt haben. Zitat Ende. Riff Forever mit Sweat vom Album Tear It Down kommt hier der Song Tension.

Das war der Wasted Youth Club mit dem Song Bad Blood vom Album Shared Whining. Explosiv, verzerrt und angetrieben von schweißgetränkter Energie, liefert die niederländische Band aus Arnheim eine Mutation des Psy-Garage-Punk. Hier heißt es nicht Lächeln verboten. Bei Wasted Youth Club dreht sich alles darum, richtig Spaß zu haben. Shared Whining heißt das Album. Und hier geht's weiter mit Kosmonauti und dem Album Brudna Bielizna, eine polnische Boyband mit Jazz-Hintergrund, die Elemente aus Hip-Hop, Drum & Bass und Improvisation aufgreift. Zur Besetzung gehören Saxophon, Bass, Vibraphon und Schlagzeug. Die Gruppe bringt Melodien mit polyrhythmischen Strukturen in Einklang. 2024 erschien das Debütalbum Sorry, Nie Too bei You Jazz Me, einem Sublabel.

von You Know Me Records. Die gesamte Vinylauflage war bereits vor der Veröffentlichung im Vorverkauf ausverkauft. Das zweite Album erscheint über dasselbe Label. Sie sind bereits auf polnischen Jazzfestivals sowie in der Nationalphilharmonie in Warschau aufgetreten. Hier ein Zitat von Kosmonaut C. Die Frage, ob die Musik den polnischen Jazz braucht, ähnelt der uralten Debatte darüber, ob die Wissenschaft die Philosophie braucht. In beiden Fällen kann die Antwort weder eindeutig noch offensichtlich sein, also lautet sie, keine Ahnung. Zitat Ende. Hier sind Kosmonauti vom Album Brudna Bielizna mit dem Song Sieka.

Das war die Band Rubber Rubber mit dem Song New Year's Eve vom Album Two Wheels Move to the Soul. Das zweite Album des Quartetts aus Burlington in Vermont versammelt eine Reihe von Momentaufnahmen zu einem Statement. Es wurde nach dem Abriss des langjährigen Zuhauses der Gründungsmitglieder Nina Cates und Zach James geschrieben und aufgenommen und fängt das Chaos eines Lebens ein, das den Mächten der Welt ausgeliefert ist. Inspiriert von der coolen Kadenz von Gucci Mane und Lou Reed, umfasst es postpunkige Knaller, Slacker-Hymnen und Melodien, die jede bittere Pille versüßen, die man schlucken muss. Es setzt sich mit dem Unbehagen angesichts von Klassenunterschieden, Umbrüchen und unvermeidlichen Katastrophen auseinander. Rubber Rubber, das Album Two Wheels Move the Soul. Und hier geht's weiter mit Hotel und ihrem Album Shake. Eine fünfköpfige Post-Punk-Band aus Sydney mit einer Sängerin. Sie sind tätig auf dem Land der Gadigal. Die Mitglieder stammen aus Bands wie Julia Y, Enclave, Terza Madre und The Laurels. Mit repetitiven Drumbeats und düsteren Synth-Linien, metalllastigen Gitarrenriffs erinnern sie an Spionagetriller der 60er Jahre. Der Sound wird als Apokalyptik Noir und Devastation Pop beschrieben. Ihre Songs beschäftigen sich mit Themen wie Klassenkampf, sozialer Isolation und zeitgenössischen Dystopien. Hier sind Hotel vom Album Shake mit dem Song Do Your Folks Still Live in a Humdrum Town?

Das war Musica Transonic respektive Mainliner mit dem Song Prosecutor vom Album Solid Static. In den 1990er Jahren war Japans zweite psychedelische Revolution. Damals waren drei Musiker gemeinsam in zwei parallel existierenden Trios aktiv. High-Rise-Bassist Nanyo Asashito, der Acid Mothers Temple-Gitarrist Makoto Kawabata und der Ruins-Schlagzeuger Tatsuya Yoshida waren sowohl Musica Transonic als auch Mainliner. Theoretisch verfolgten diese Nebenprojekte etwas unterschiedliche Ziele. Bei Mainliner ging es darum, die Fuzz-Feste von High-Rise und Acid Mothers Temple auf eine neue Ebene zu heben. Bei Musica Transonic ging es eher um Improvisation, um die Vorstellung einer Welt, in der das Jazz-Element des Free Jazz durch apokalyptischen Lärm ersetzt wurde. In der Praxis jedoch überschneiden sich ihre Klänge mehr, als dass sie sich unterscheiden. Als diese verwaisten Mainliner-Sessions von 1997 fast drei Jahrzehnte später für eine physische Veröffentlichung vorbereitet wurden, wurden daher beide Bandnamen auf dem Cover angegeben. Zu hören sind psychedelische Klänge, Hawkwind in der hölleartige Desorientierung in einer Parallelwelt von Acid Mothers Temple. Das erinnert an Psychedelia des San Francisco der 60er Jahre, wie man sie in einem explodierenden Abwasserkanal hören würde. Von Acid Rock mit Hirnschadencharakter zu freiformiger Verrücktheit, bevor es durch einen Zerspiegel in etwas zerfällt, das so klingt, als hätte Jimi Hendrix auf der Eingangstreppe des Art Ensemble of Chicago einen Herzinfarkt. Das ist auf jeden Fall nichts für schwache Nerven. Akustischer Terrorismus. Musica Transonic und Mainliner, das Album Solid Static. Und damit ist M13 schon fast am Ende, wie immer in der Erstausstrahlung am Dienstagnachmittag und in der Wiederholung in der Nacht von Dienstag auf Mittwoch hier auf der 96.6 bei der Wüstenwelle. Livestream, Playlist und Mediathek findet ihr auf wüste-welle.de. Am Mikro, im Heimstudio und an der Technik war der Matzel. Ich sage schon mal danke fürs Zuhören und würde mich freuen, wenn ihr nächste Woche wieder einschaltet. Zum Abschluss gibt es hier noch ein paar Klänge von Société Étrange und ihrem Album Heat. Das ist eine Auseinandersetzung mit Wiederholung, Groove und zyklischen Strukturen. Instrumentale Musik, die zugleich hypnotisch und einhüllend ist. Das Trio aus Lyon bewegt sich in Richtung melodischer und filmischer Formen. Antoine Bellini an der Elektronik, Romain Hervaux am Bass und Jonathan Grand-Colliot am Schlagzeug schaffen einen Trance-Sound, der von langsameren Tempi geprägt ist, als auf ihrem letzten Album Chance. Organisches Schlagzeug interagiert mit Drumcomputern und Synthesizer-Schichten. Die Musik atmet, lässt Raum für Pausen und Mikrovariationen. Das ist eine Form des instrumentalen Pops ohne festgelegte Formate oder Refrains, angelehnt an Soundtracks und narrative elektronische Musik. Wiederholung wird zu Textur, Spannung verwandelt sich in Atmosphäre und jeder Track entwirft seine eigene Klanglandschaft. Hier sind Société Étrange vom Album Heat mit dem Song Soleil Lourd. Und damit bin ich draußen, sage Tschüss, macht's gut, adios.

Einen wunderschönen guten Abend heute am Sonntag, den 14. Januar 2024. Ich begrüße euch zur ersten Sendung von At The Margins, dem im Jahr 2024, dem Radio, dem Magazin für Jungle Drum & Bass, Bass Music, Breaks und all den Sound, der zwischen diesen Genres steht und mit diesen Genres spielt. Ich freue mich auf zwei schöne, vielseitige zwei Stunden. Ihr habt jetzt eine Stunde lang von 22 bis 23 Uhr mit mir Fluffer zu tun. Und von 23 bis 24 Uhr hören wir einen Gastmix von Kalier aus Freiburg, die nächste Woche Samstag im Schlachthaus bei der Oscillate spielen wird. Wir starten ganz ruhig. Ich wünsche viel Spaß.

Zu Beginn stelle ich euch eine Künstlerin vor, die ich tatsächlich erst jetzt kennengelernt habe. Die Tunesierin Azu Tiwalin. Der erste Song war von ihr mit Sinner Peygami. Der Name des Songs war Magnetic Service. Rausgekommen auf der Magnetic Service EP von Azu Tiwalin. Rausgekommen auf Liberty Sound aus Bristol in 2020. Jetzt läuft Phaser Drums Sound Measures im Azu Tiwalin Rework. Rausgekommen auf der Sound Measures Part 6 to 10. Viel Spaß. 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

Gerade hörtet ihr Tano mit dem Track Goliath im Original Mix. Rausgekommen am 12. Januar auf der Goliath EP. Sein tschechischer Produzent. Und jetzt, einfach weil es mir so ein dickes Grinsen aufs Gesicht gezaubert hat, als ich es gesehen habe, von Gala P den Track Intro. Den Intro-Track der EP oder des Albums Nu, N-U-H. Wo er ein Remix und ein Mashup-Album gemacht hat, rausgekommen im Juni 2023. Gala P ist ein Produzent aus Fukushima in Japan und Teil der Hardbread Steppers. Viel Spaß!

Gerade ausgelaufen ist Mount Cool von Acrillion featuring King Zoku. Auf der EP Acrillion 02 von Acrillion, King Zoku und Unaside. Rausgekommen auf Asionita geschrieben aus Portugal kommt raus am 2. Februar dieses Jahres. Und jetzt gerade hört ihr von A-Fruit 2036 VIP. Ich sag das jetzt mal auf Deutsch. Rausgekommen im Juli letzten Jahres. A-Fruit, eine in Russland aufgewachsene Producerin, die jetzt in Barcelona lebt und sich mit diesem Track mit ihrer, sagen wir mal, langjährigen Gesellschaft, in der sie gelebt hat, mit der russischen Gesellschaft auseinandergesetzt und dem politischen System. Sie schreibt immer sehr lange Texte auch an ihren Releases. Das lohnt sich teilweise durchzulesen. Im Endeffekt ein sehr dystopischer Track. Ich wünsche viel Spaß, ein bisschen footworkig, bassig. Hauen Sie die Subs hoch.

Wir werden hörbar und fühlbar jungliger. Gerade hörtet ihr nochmal einen Track des japanischen Produzenten Gala P. Der Track heißt Bad mit 2D Jungle Remix. Rausgekommen am 3. Mai 2023 auf Bandcamp. Wie eigentlich alle Sachen, die ich hier spiele, oder fast alle Sachen, könnt ihr die Dinge auf Bandcamp finden und dort erstehen. Jetzt gerade sehr viel deeper, düsterer Dead Boy mit Feel It. Rausgekommen auf der Quadrant One EP am 1. Dezember 2023 auf Overshadow, einem sehr, sehr, sehr empfehlenswerten Label. Und da lässt der irische Produzent wieder richtig krachen.

Ihr hört At the Margins auf der Wüstenwelle, dem freien Radio in Tübingen, Reutlingen und Region. Gerade mit dem Song Nothingness, auch wenn da definitiv nicht nichts drin ist, von Dr. Om. Rausgekommen auf der EP, die ich jetzt einfach mal buchstabiere, TCR006. Rausgekommen auf Sata Sounds, einem spanischen Label, am 5. Januar 2024. Davor kam Acid Lab mit The Appreciation featuring Scale, rausgekommen auf der Appreciation EP am 1. Januar. Es ist ein sehr stark aus den 90ern inspiriertes Album mit Collabs eben, unter anderem mit Scale und auch Tim Reaper. Jetzt haben wir noch so 11 Minuten. Da werde ich euch noch ein, zwei Tracks spielen. Und dann hören wir um 23 Uhr den Gastmix von Kalea, der dann nicht live sein wird hier aus dem Studio, wo ich gerade sitze. Nein, sie ist in Freiburg, kommt aber nächste Woche zu uns nach Tübingen und beehrt uns mit ihrer Musik auf der Oscillate. Am 20. Januar im Schlachthaus, 22 Uhr, mit dabei die Oscillate Crew. Es wird ein schöner Abend. Kommt, hört Sound, freut euch darauf, gute Leute sind da. Es wird gut. Bis dann.

0: Nun möchte ich euch noch kurz die letzten zwei Tunes von meiner Seite vorstellen. Gerade eben lief von Niki Tone Helicopter auf der 1984 EP rausgekommen auf Time Tunnel Recordings am 9. Januar 2024. Niki Tone, auch ein russischstämmiger Produzent, der sich nicht nach Spanien, sondern nach Montenegro abgesetzt hat und auf Bandcamp sehr, sehr klar Position bezieht. Gegen die Regierung seines Landes und gegen das Vorgehen in der Welt. Und nun gerade läuft ein Track, der aus dem Jahr 2022 kommt, von Kruger, Ragamuffin Junglist, von der EP Ragamuffin Junglist auf Stereo One Music. Jetzt haben wir noch 2 Minuten, hören uns diesen schönen, ruhigen Track an und dann freue ich mich auf den Gastmix von Kalea aus Freiburg, die nächste Woche, nächsten Samstag im Schlachthaus bei uns auf der Ostseite auflegt.
1: Außer Kraft.

Ihr hört At The Margins auf der Wüstenwelle im freien Radio in Tübingen, Reutlingen und Umgebung. Empfangbar auf der 96.6 und im Internet natürlich immer als Livestream unter wüste-welle.de. Gerade angefangen hat der Gastmix von Kalea, einer sehr begabten DJ aus Freiburg. Sie spielt nächste Woche hier in Tübingen bei der Oscillate. Viel Spaß in der nächsten Stunde. Wir hören uns Richtung 0 Uhr noch einmal.

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Ihr hört At The Margins auf der Wüstenwelle, eurem freien Radio in Tübingen, Reutlingen und Umgebung. Dies ist die zweite Stunde von 23 bis 24 Uhr heute am Sonntag, den 14. Januar 2024. Und ich freue mich, euch diesen Gastmix von Kalea aus Freiburg spielen zu können, den sie uns diese Woche aufgenommen hat. Hier live im Studio, Fluffer. Ich wünsche noch viel Spaß in den letzten 25 Minuten dieses Tages und ein beschwingtes Bouncen auf eurem Bett, Sofa oder Autositz. Bis gleich.

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1: Ihr hört At the Margins an diesem Sonntag, den 14. Januar 2024. Es ist gleich 24 Uhr und ihr hört die letzten Sounds von Kalea, die uns einen wundervollen, energiegeladenen Gastmix geschickt hat. Apropos Kalea, möchte ich noch sagen, dass es ein paar Veranstaltungen gibt in nächster Zeit, die euch vielleicht interessieren könnten. Zum einen am 20. Januar eine Oscillate, die ich vorhin schon angesprochen habe, des Öfteren im Schlachthaus um 22 Uhr, wo Kalea unter anderem unser Hauptgast ist von der Oscillate. Und am 27.01. nochmal eine Oscillate, aber dieses Mal im Sunny High in Bad Cannstatt. Dort dürfen wir sozusagen den Abend gestalten und freuen uns sehr darauf. Das Sunny High kann ich nur empfehlen. Ist ein wirklich wundervoller, toller Club mit einer erstaunlich guten und angenehmen, rücksichtsvollen Atmosphäre zum Feiern. Und natürlich dann am 3. Februar steht auf jeden Fall die Pressure im Schlachthaus an, auch um 22 Uhr. Sie machen das seit Jahrzehnten, sie wissen, was sie tun, dann wird wieder gut. Unsere nächste Sendung läuft am Sonntag, den 11. Februar von 22 bis 24 Uhr. Und diese Sendung, falls ihr euch wundert, warum ihr Donnerstagmorgen irgendwie krassen Jungle um die Ohren bekommt, um Mittwoch, den 17.01. von 4 bis 6, also nicht am Donnerstag, am Mittwoch, und am Samstag, den 20.01. auch von 4 bis 6 Uhr. Ich wünsche euch einen wunderschönen, tollen Start in die Woche. Ich hoffe, ihr habt heute die Sonne genossen und macht das Beste daraus, was auch immer ihr tut. Ich gehe dann bald mal los hier aus dem Studio, verabschiede mich. Wir haben noch 4 Minuten mit Kalea und bis dann.

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1: Ihr hört das Kulturforum im freien Radio Wüstewelle. Am Mikrofon ist Gabriele Busse. Der Hund Krümelchen hat heute hitzefrei. Deswegen mache ich die Technik heute alleine. Mal schauen, wie das so funktioniert. Um die Hitze geht es auch hier bei uns gleich im ersten Thema. Nämlich, was machen eigentlich obdachlose Menschen in einer Hitzewelle? Denn ohne Zugang zu Schatten, Wasser oder Rückzugsorten steigt das Risiko schwerer gesundheitlicher Folgen bis hin zum Tod erheblich. Auch hier in Tübingen gibt es bislang keine öffentlich zugänglichen Kühlräume. Die Bundesarbeitsgemeinschaft Wohnungslosenhilfe fordert bereits seit Jahren, Hitzeschutz als festen Bestandteil in Städten zu verankern. Und mit der Bundesarbeitsgemeinschaft Wohnungslosenhilfe sprach unser Kollege Thomas vom Radio RDL in Freiburg.
2: Wie hat sich denn aus Ihrer Sicht die Lage obdachloser Menschen in den vergangenen Hitzewochen aus Ihrer Sicht entwickelt?
3: Naja, grundsätzlich natürlich Menschen, die ohne jegliche Unterkunft auf der Straße leben, sind diesen heißen Temperaturen einfach schutzlos ausgeliefert. Und wenn wir sehen, wir sprechen ja jetzt nicht nur einfach von warm und heiß, sondern es ist tatsächlich eine Hitzewelle, die das Leben aller Menschen gefährdet, die sich dann dieser Hitze auch aussetzen müssen. Und das muss man nochmal sagen, dass es sich dabei um eine wirkliche Krise handelt. Und das haben wir in den letzten Jahren so massiv nie erleben müssen. Und wir gehen ja davon aus, dass sich das leider wiederholt. Und insofern ist jetzt wirklich der Handlungsdruck groß für alle, tätig zu werden, um besonders Menschen, die eben keinerlei Rückzugsorte besitzen, vor dieser Hitze zu schützen.
2: Handlungsdruck für alle ist noch ein bisschen allgemein. Wen konkret sprechen Sie da an?
3: In erster Linie natürlich ist die Politik, die Kommunen sind zum Beispiel gefragt, wenn es darum geht, Schutzräume zur Verfügung zu stellen, kühle Orte zu öffnen, damit die Menschen dort auch über Tag sich schützen können. Notunterkünfte wissen wir, da kann ich jetzt zwar abends hin. Die Frage ist natürlich auch, inwieweit diese Notunterkünfte auf diese Hitze vorbereitet sein können. Aber dann am frühen Morgen werde ich dort wieder rausgeschickt in diese wahnsinnige schwüle Luft, die zum Teil ja auch jetzt in den letzten Tagen oder zumindest in der letzten Woche sehr vorfinden mussten. Und muss dann eben schauen, wo kann ich denn über Tag entsprechend mich aufhalten. Und insofern eine der grundsätzlichen Forderungen, es müssen Unterkünfte zur Verfügung gestellt werden, wo ich 24 Stunden sein kann, also wo ich nicht rausgeschickt werde, um dann auch tatsächlich mich zumindest zurückzuziehen. Ich muss dafür sorgen, dass ich ausreichend Wasser zur Verfügung stelle als Kommune. Das heißt, es ist wichtig, dass überall Brunnen installiert wieder werden, reaktiviert werden oder eben einfach nur da sind, die dann auch die Möglichkeit bieten, dass ich mich erfrischen kann und eben auch Wasser zu mir nehmen kann. Es braucht ja grundsätzlich, müssen wir ja auch für andere Gruppen in der Bevölkerung schauen, wenn es wirklich so dramatisch ist, dass wir über 40 Grad haben, wo können Schutzräume aktiviert werden, die klimatisiert sind und wo alle Menschen sich dann auch wirklich aufhalten können und wo die unterschiedlichen Bedarfe berücksichtigt werden.
2: Sind die Kommunen aus Ihrer Sicht aktuell auf diese Hitzewellen überhaupt vorbereitet?
3: Vom Bund her kam ja schon der Appell, dass Hitzeaktionspläne in allen Kommunen vorliegen müssen. Das heißt, dass die Kommunen sich vorbereiten müssen, genau auf diese Phasen, die wir jetzt eben auch sehen und erleben. Die Kommunen haben sich da auf den Weg gemacht. Es gibt Hitzeschutzpläne vor Ort. Die Frage ist natürlich, sind die so ausgearbeitet, dass sie tatsächlich auch alle Gruppen berücksichtigen, dass sie über die richtigen Kommunikationsstrategien verfügen? Das heißt, wir müssen ja schauen, wie können wir die Menschen erreichen? Wie können wir sie über die momentanen Gefahren informieren? Und wie können wir dann auch die Wege bereiten, dass sie diese Wege zu den kühlen Orten, zu den Schutzräumen eben dann auch finden. Da ist sicherlich die eine Kommune besser aufgestellt wie die andere und da braucht es sicherlich auch noch Zeit, dass diese Pläne ausgeweitet werden können und dann auch für zukünftige Hitzewellen dann sofortige Maßnahmen in die Wege geleitet werden können. Ich meine, wir sehen ja, dass die Menschen Folgen dieser Hitze auch versterben. Und die Wohnungs- und obdachlosen Menschen, die auf der Straße leben, haben ein gesundheitliches Risiko. Sie haben es ja auch schon angesprochen.
2: Welche gesundheitlichen Risiken bestehen denn für die Menschen ganz konkret auf der Straße bei diesen Hitzewellen?
3: Da sind sie oft gesundheitlich vorbelastet. Also sie leben ja nicht erst seit jetzt im Sommer auf der Straße, sondern manche Menschen leben ja schon sehr lange auf der Straße und dieses Leben prägt. Und daher gibt es Herz-Kreislauf-Erkrankungen. Es gibt Menschen, die eben auch Wunden an den Füßen, an ihrem Körper haben. Es gibt psychische Erkrankungen, die die Menschen belasten. Und diese Vorbelastungen und dann noch zusätzlich die Hitze führen natürlich dazu, dass sich die Gefahr erhöht, dass ich auch versterbe an diesen Folgen. Und dazu muss man sagen, dass Hitze auch dazu führt, dass psychische Belastungen noch mal viel, viel stärker erscheinen. Wir wissen, dass bei Hitze Suizidraten sich erhöhen. Also all das trifft auf eine Personengruppe, die, wie gesagt, schon von vornherein eine höhere Belastung mit sich bringt. Dazu kommen natürlich auch Suchterkrankungen, die den Körper weiter belasten, wenn hohe Temperaturen dazukommen, Wunden, die sich mehr infizieren, weil eben die Hitze dazu führt, dass die Wunde auch nicht mehr richtig, also sie wird schlecht versorgt, weil die Menschen keinen guten Zugang zur medizinischen Versorgung haben, aber dann auch nochmal eben die zusätzlichen Belastungen.
2: Sie von der Bundesarbeitsgemeinschaft Wohnungslosenhilfe warnen ja seit Jahren vor solchen Entwicklungen. Warum wird letztlich ein wirksamer Hitzeschutz aus Ihrer Sicht bis heute nicht konsequent umgesetzt? Ich meine, gerade zuletzt hat ja Bundeskanzler Merz zu erkennen gegeben über seinen Sprecher, dass er persönlich auch nichts gegen die Hitze tun könne. Offenbar scheint, wenn ich es richtig verstehe, auch in der politischen Spitze das Problem noch nicht so ganz angekommen zu sein.
3: Es ist ja vieles, was wir schon Jahre fordern, was leider nicht in diese Umsetzung kommt, wie wir es uns erhoffen und wie wir es uns wünschen und wie es auch notwendig ist. Wir sehen aber, und ich glaube, das ist schon jetzt durch die letzte Hitzewelle nochmal deutlich geworden, dass sich der politische Druck erhöht. Also neben dem, dass es natürlich jetzt ganz speziell, wenn wir wohnungs- und obdachlose Menschen anschauen, wir auch anschauen müssen, wie werden sie denn untergebracht? Also selbst wenn sie denn untergebracht werden, wie sind dann die Ausstattung dieser Unterkünfte? Da herrschen dann auch Temperaturen von 40 Grad, was auch nicht sein kann. Also daher, der Appell ist groß und ich glaube, dass es jetzt auch nochmal einen gewissen Druck dazu gibt und die Politik jetzt von allen Seiten, von den Akteuren zumindest, die hier aktiv, das sind Gesundheitsämter, das sind die Ministerien, die zuständig sind, die ja jetzt deutlich nochmal neue Zahlen auf den Tisch bekommen und sehen, wie viel Leben kostet denn so eine Hitzewelle. Und dann hoffe ich, dass der Handlungsbedarf doch allmählich ankommt.
2: Abschließend gefragt, was sagt das über eine Gesellschaft aus, wenn extreme Hitze für obdachlose Menschen aktuell jedes Jahr noch aufs Neue zur tödlichen Gefahr wird, so wie im Winter ja auch die Kälte, wobei gegen Kälte ja mittlerweile etwas mehr getan wird.
3: Es zeigt, dass Menschen, die Ausschluss erfahren, auch immer wieder vergessen werden, wenn es darum geht, dass sie nochmal besonders Berücksichtigung erfahren eigentlich müssten. Es gibt viele Aktionspläne, die schon auch wohnungslose Menschen berücksichtigen. Und dennoch sehen wir aber, dass gerade im niedrigschwelligen, aufsuchenden Bereich, weil das ist wichtig, die Menschen müssen angesprochen werden, sie müssen Wege aufgezeigt bekommen, dass da jetzt gerade auch Sparmaßnahmen greifen. Und das zeigt einfach nur, dass wir an den falschen Stellen als Gesellschaft sparen und dass wir da nicht hinschauen, wo wir auf jeden Fall hinschauen.

Ist die AfD verfassungswidrig? Diese Frage bewegt aktuell viele. Das Grundgesetz sieht zur Verteidigung der Demokratie explizit auch die Möglichkeit eines Parteiverbots vor. Die Voraussetzungen dafür sind aus gutem Grund extrem hoch. Die Frage ist nun, erfüllt die AfD diese Voraussetzungen? Unsere Kollegen vom Radio Korax in Halle haben über diese Frage gesprochen mit dem Politikwissenschaftler Professor Dr. Marcel Lewandowski.

0: Herr Lewandowski, in der Vergangenheit haben Sie sich schon zu Themen wie Rechtspopulismus und Extremismus sowie den Wahlumfragen in Sachsen-Anhalt geäußert. Ein AfD-Verbot stand ja schon länger im Raum. Wie haben Sie die Entwicklung der Verbotsdebatte denn erlebt?
1: Die Verbotsdebatte ist ja, Sie haben das ja gerade schon gesagt, überhaupt nicht neu, sondern die wird seit einigen Jahren geführt. Und ich erlebe die vor allem so, dass es so eine Gleichzeitigkeit gibt. Auf der anderen Seite immer wieder auch Experteneinschätzungen darüber, ob ein solches Verbot jetzt möglich wäre, aussichtsreich wäre oder nicht. Und auf der anderen Seite eine Politik, die ja teilweise doch ein Stück weit davon getrieben wird. Und wo es den Eindruck gibt, dass man versucht, die Politik schon teilweise in diese Richtung zu bringen, und das scheint mir jetzt auch wieder so zu sein. Was wir nicht so richtig sehen, ist, inwiefern die Befunde, die jetzt auch durch das neueste Gutachten vorgelegt wurden, vielleicht auch die Debatte um die sogenannte Brandmauer noch einmal entfachen. Das steht noch mal auf einem anderen Blatt.
0: Und vom Verfassungsschutz kam ja jetzt schon einige Einschätzungen zu AfD-Landesverbänden, zum Beispiel hier in Sachsen-Anhalt, aber auch in Sachsen und Thüringen. Sie seien gesichert rechtsextrem. Und wieso sind nach den Gutachten noch immer diese Parteiverbotsverfahren so schleppend? Sind solche Gutachten wirklich wirkkräftig?
1: Naja, also es ist schon so, dass sich mit solchen Gutachten, die ja von ganz verschiedenen Stellen kommen, also jetzt von der zivilgesellschaftlichen Organisation, aber auch dann andererseits die Einschätzungen des Verfassungsschutzes, das sind ja schon verschiedene Stellen, die zu bestimmten Urteilen kommen über die AfD. Und da würde ich sagen, kann man schon sehen, das hat natürlich schon eine gewisse Wirkung mit Blick auf die Gesellschaft. Also das prägt das Bild, das man von der AfD hat. Auf der anderen Seite ist es schon so, dass die Politik eine eigene Logik hat. Also beispielsweise die Frage danach, ob man die AfD verbieten will oder ob es zumindest versuchen will oder nicht. Das hängt ja von verschiedenen Faktoren ab. Das hängt von koalitionspolitischen Faktoren ab. Das hängt davon ab, ob man jetzt das Ganze aussichtsreich hält. Und ich glaube, da kommen sehr viele Überlegungen zusammen, etwa eben auch die, was passiert denn, wenn die Partei verboten wird, oder aber was passiert, wenn sie nicht verboten wird. Und das ist alles sehr schwer kalkulierbar. Und deshalb glaube ich, dass die Politik oftmals ja doch einige Manschetten hat, dieses Verbot oder dieses Verfahren zumindest anzustoßen.
0: Und bezogen jetzt auf das neue Gutachten von der Gesellschaft für Freiheitsrechte, was sind denn so prägnante Punkte, die AfD als verfassungswidrig handelnd einzustufen?
1: Also ich glaube, insgesamt geht es gar nicht darum, dass das Gutachten der GFF etwas zutage fördert, was nicht irgendwo schon mal bekannt gewesen wäre. Das ist nicht das Bahnbrechende daran, sondern das, was dieses Gutachten macht, ist ja, es versucht zu zeigen, das, was wir oftmals an der AfD als besonders extrem wahrnehmen, was vielleicht auch von verschiedenen Beobachtern als verfassungsfeindlich eingestuft wird, das sind keine Einzelfälle, sondern es geht darum, dass das sozusagen das Bild der Partei systematisch prägt und dass es auch ein systematisches, planmäßiges Vorgehen gibt, die Ordnung in Deutschland zu verändern. Und diesen Nachweis versucht man durch die sehr, sehr vielen Datenpunkte, sehr vielen hinterlegten Nachweise zu erbringen. Und ich glaube, das ist das, was dieses Gutachten nochmal von anderen unterscheidet. Es zeigt, die AfD ist in Gänze so. Das ist das, was man dort nachweisen möchte und nicht in einzelnen Extremfällen allein.
0: Und es gibt ja auch eine große Debatte darum, wie effektiv ein Parteiverbot tatsächlich wäre, und einige kritische Stimmen waren vor Polarisierung oder sogar einer Stärkung der AfD und das rechte Milieu drumherum. Wie blicken Sie denn als Politikwissenschaftler auf diese Gefahr?
1: Also diese Gefahren gibt es natürlich, die Polarisierung gibt es aber auch jetzt schon. Also es gibt eine starke Segmentierung der Wähler der AfD von den Wählern insgesamt. Also die haben sehr prononcierte Ansichten in vielen politischen Themen, die sich von allen anderen unterscheiden in bestimmten Kernfragen. Und die haben ein sehr großes Misstrauen gegenüber der Politik. Und ich glaube, die Frage nach einem Verbotsverfahren macht hier aus meiner Sicht keinen einen großen Unterschied. Es wird diejenigen, die die AfD wählen, darin nochmal stärken, dass die wirklich sagen, ja, die da oben suchen jetzt sozusagen mit den Mitteln der Justiz unsere Partei zu zerstören. Aber ob es tatsächlich dann außerhalb des AfD-Milieus zu größerem Unmut kommt, das wage ich doch zu bezweifeln, weil es auch innerhalb der Gesellschaft eine recht große Unterstützung für ein solches Vorgehen gibt. Auf der anderen Seite wissen wir auch, es gibt im rechtsextremen Milieu, nicht im AfD-Milieu insgesamt, aber im rechtsextremen Milieu auch teilweise eine zumindest höhere Toleranz gegenüber politischer Gewalt. Schwer einzuschätzen ist, wie das sich auswirken würde, wenn es zu einem erfolgreichen Verbotsverfahren kommt, also die AfD tatsächlich verboten würde. Aber dann muss ich dann auch sagen, dafür sind Sicherheitsbehörden da. Und das ist keine Frage, die man zuvorderst löst, indem man sich politisch darum Sorgen macht.
0: Aus dem Vorstand der Gesellschaft für Freiheitsrechte heißt es, Zitat, egal auf welcher Seite der Verbotsdebatte man stehe, auf das Argument, dass ein Verbot keine Aussicht auf Erfolg hätte, könne man sich nicht mehr berufen, Zitat Ende. Was muss denn jetzt passieren, damit ein AfD-Parteiverbot tatsächlich umgesetzt werden würde?
1: Es muss dafür die politischen Mehrheiten geben, aber das bedeutet natürlich auch, die politischen Akteure müssen das Gutachten heranziehen und sagen, wir teilen diese Einschätzung, dass ein Verfahren von Erfolg gekrönt wäre, insbesondere bei den Konservativen, aber eben nicht nur, auch bei den Sozialdemokraten und auch bei anderen Parteien. Da wird die Ablehnung oftmals darüber begründet, dass man denkt, ein solches Verfahren wäre womöglich ohnehin nicht erfolgreich. Das ist aber aus meiner Sicht gar nicht der Punkt. Ich glaube, der Punkt ist, dass das Anstoßen eines solchen Verfahrens dazu genutzt werden sollte, überhaupt einmal eine gewisse Klärung zu schaffen. Warum? Weil es nämlich darüber entscheiden wird, ob die AfD oder zumindest ein Stück weit darüber entscheiden wird, ob die AfD als ein möglicher Kooperationspartner im Politischen überhaupt satisfaktionsfähig ist oder nicht. Und das ist eben auch Teil der Brandmauer-Debatte, die es in Deutschland gibt. Und wenn die AfD nicht als verfassungsfeindlich und eingestuft wird oder wenn sie nicht verboten wird vom Bundesverfassungsgericht, dann wird das natürlich auch nochmal Argumente für diejenigen liefern, die sagen, dann kann man zumindest punktuell mit ihnen zusammenarbeiten und wenn das Verbotsverfahren erfolgreich ist, dann wird die AfD tatsächlich als ein verfassungsfeindlicher Akteur aus dem Spiel genommen. Aber ich bezweifle, dass solche Einschätzungen en gros populär sind, sondern da geht es, glaube ich, vor allem um andere Fragen, auch darum, dass viele politische Akteure den Fallout fürchten, so will ich das einmal formulieren, den ein solches Verbotsverfahren haben könnte. Aber noch einmal, ich glaube, da sind dann letztlich die Sicherheitsbehörden zuständig.
0: Aber angenommen, dieses Verbot würde umgesetzt werden, was würde das denn für die politische Landschaft auf Bundesebene bedeuten?
1: Also zunächst einmal, wenn das Verbot erfolgreich wäre, dann würde ein politischer Akteur fehlen, und zwar ein sehr großer, der etwa in Sachsen-Anhalt über 40%, zumindest nach den Umfragen, der Wählenden anspricht. Also die würden ihre Repräsentation verlieren. Das ist etwas, was man sich vor Augen halten muss. Und die AfD wird nicht einfach aus Protest gewählt, sondern weil viele Menschen mit dem, was die AfD fordert, und im großen Teil übereinstimmen und das auch wollen, was die AfD dort möchte. Und das nimmt man ein Stück weit. Und das ist ein demokratiepolitisches Problem, das man auch nicht einfach von der Hand weisen kann. Der andere Punkt ist der, dass wir natürlich nicht abschätzen können, inwiefern das zu Radikalisierungseffekten führt. Wir können nicht sagen, ob dann nicht tatsächlich in einem Milieu, in dem teilweise sowieso Verschwörungstheorien grassieren, in dem es ein ganz tiefes Misstrauen gegenüber der Politik und auch teilweise gegenüber den Sicherheitsbehörden, insbesondere dem Verfassungsschutz gibt, ob das nicht dann dazu führen würde, dass da eine Radikalisierung zumindest in Teilen stattfindet und dann vielleicht auch mit politischer Gewalt zu rechnen sei. Ich will das nicht unbedingt ausschließen. Und das ist etwas, das man sich vor Augen halten muss. Auf der anderen Seite wissen wir auch, Menschen, die die AfD wählen, würden wahrscheinlich dann eben ihrer Repräsentation beraubt, wenn man so will, durch eine Partei. Wohin die dann gehen, ist die andere Frage. Wahrscheinlich würde ein großer Teil dann nicht mehr wählen. Andere würden vielleicht zur Union oder zum BSW gehen. Aber nichtsdestotrotz, erstmal wäre deren präferierte Partei weg. Und das könnte natürlich auch nochmal für eine Dynamik im Parteienwettbewerb sorgen, weil natürlich die anderen Parteien versuchen würden, sich um diese Wähler wiederum zu bemühen.

0: Ist ein Verbot der AfD sinnvoll und ist es auch unabhängig davon, ob es erfolgreich sein wird, sinnvoll? Über diese Frage referierte Chan Yo-Yun. Er ist Rechtsanwalt und Mitglied des Bayerischen Verfassungsgerichtshofs. Ein Beitrag von unseren Kollegen vom Radio Frei in Erfurt.
1: Und die Frage ist immer, wie würde denn ein so ein Verbotsverfahren ausgehen? Das ist so etwas, was einem vor allem Unionspolitiker fragen. Unionspolitiker, echte Demokraten, die eigentlich die AfD nicht mögen, aber trotzdem wahnsinnig Angst davor haben, diesen Schritt zu gehen, diesen Antrag zu stellen. Und viele von denen sagen, am liebsten würde ich es nur dann machen, wenn ich ganz, ganz sicher weiß, dass das in einem Verbot endet, weil alles andere wäre ja nur eine Stärkung der AfD und ganz schlimm, und dann würde man nur noch die AfD wählen. Und an der Stelle vertrete ich eine Position, da kann man folgen oder auch nicht. Ich glaube nämlich, dass ein AfD-Verbotsverfahren ein Gewinn für die Demokratie ist, ganz gleich, wie es ausgeht. Und mit ganz gleich meine ich, sogar wenn das Bundesverfassungsgericht am Schluss zum Ergebnis kommt, dass die AfD zum Zeitpunkt der Entscheidung eine demokratische Partei geworden sein sollte, also das, was zu dem Zeitpunkt die AfD sein sollte, dann ist das auch ein Gewinn der Demokratie. Ich plädiere dafür, keine Angst zu haben für das Verbotsverfahren. Aber wir gehen gleich mal durch, wie so ein Verfahren ablaufen würde. Aber fangen wir erstmal mit dem Jura an, solange wir noch frisch sind. Also, Artikel 21 Absatz 2 Grundgesetz sieht also das Parteiverbotsverfahren vor. Und es besagt, dass die Partei verfassungsfeindlich, verfassungswidrig ist, die darauf ausgeht, die freiheitlich-demokratische Grundordnung zu beeinträchtigen oder zu beseitigen. Die freiheitlich-demokratische Grundordnung, das sind drei Punkte. Drei Punkte, die man sich merken muss. Menschenwürde, Demokratieprinzip, Rechtsstaatsprinzip. Und wichtig an der Stelle, man braucht nur einen dieser drei Punkte. Nur einen dieser drei Punkte zu beseitigen wollen, reicht aus, um verfassungswidrig zu sein. Das ist deswegen wichtig, weil es gibt Leute, die sagen, ja, okay, die AfD ist zwar gegen Menschenwürde, aber nicht gegen das Rechtsstaatsprinzip. Also wenn wir das Rechtsstaatsprinzip nicht auch noch gesichert haben, dann ist das Gutachten vom Bundesverfassungsschutz nicht ausreichend. Das ist Unsinn. Das Bundesverfassungsgericht hat in den NPD-Entscheidungen klargestellt, es braucht nur einen dieser Punkte. Aber die Hürde ist gleichwohl hoch. Also Verfassungsfeindlichkeit, indem man die freiheitlich-demokratische Grundordnung beseitigen will. Nummer zwei ist ein Punkt, wo es auch viele Missverständnisse gibt, nämlich darauf ausgehen, planmäßig, aber nicht gewalttätig, diese FDGO zu beseitigen. Und da gibt es das Missverständnis, dass manche Leute glauben, das muss gewalttätig sein. Also manche sagen, ja, aber die AfD setzt ja keine Gewalt ein und macht das nicht im Rahmen von Straftaten. Also wenn die das mit Straftaten machen würden und mit Gewalt, dann wäre ich dabei. Aber das tut die ja nicht. Und auch da wieder, ganz wichtiger Punkt. Ich weiß nicht, wer so einen Unsinn in die Welt setzt. Das sind Minister. Das sind Leute, die es eigentlich besser wissen, Innen- und Justizminister, die diese Gerüchte in die Welt streuen, um vielleicht, warum auch immer, Zweifel an den Erfolgsaussichten des Verbotsverfahrens zu säen, die angebracht sind. Ein Verbotsverfahren ist nicht leicht, aber es scheitert nicht daran, dass der Gewaltbegriff nicht bejaht wird, und es scheitert auch nicht daran, dass eine strafbare Handlung gegeben sein muss. Denn die Argumentation an der Stelle lautet immer, aber das, was die machen, ist doch alles nicht strafbar, wie kann das zu einem Verbotsverfahren führen? Und richtig, das ist zwar eine extrem starke Sanktion, so ein Verbotsverfahren und tatsächlich ein Parteiverbot, aber man kann da hinkommen, ohne eine einzige Straftat zu begehen. Das ist ja auch der Gag an der Sache. Das hier ist nicht das Strafgesetzbuch, sondern unser Grundgesetz. Also, das zweite Kriterium ist, darauf ausgehen, so steht es im Grundgesetz, die FDGO zu beseitigen. Und was wir dafür brauchen, ist ein planmäßiges Vorgehen. Planmäßig, nicht gewalttätig. Planmäßig bedeutet, dass es von einem Konzept getragen sein muss. Das muss nicht aufgeschrieben sein in der PowerPoint mit der Pyramide, wie es die FDP gemacht hat. Aber es muss ein bisschen mehr sein als nur erratische einzelne Äußerungen, die spontan von einem Irrlicht gekommen sind. Planmäßigkeit bedeutet, dass es über eine gewisse Zeit hinweg konstant immer wieder die gleichen Narrative gibt. Und ich glaube, wenn ihr so in eurem inneren Prüfungsschema ablaufen lasst, könnt ihr euch was darunter vorstellen, wie bestimmte Themen, die wir jetzt im Thema Menschenrechte, Demokratieprinzip, Rechtsstaatsprinzip identifiziert haben, planmäßig umgesetzt werden sollen. Ja, und dann gibt es noch die Potentialität. Die Potentialität bedeutet, dass eine Partei wenigstens die Aussicht darauf haben muss, vielleicht hier und da mal ein Mandat in einem Parlament zu erreichen. Das ist jetzt nicht ernsthaft ein Problem. Wir bringen das nur deswegen auf, weil die NPD daran gescheitert war. Im letzten NPD-Verfahren, im zweiten NPD-Verfahren, scheiterte das Verbotsverfahren daran, weil die NPD damals schon so unbedeutend war und nicht in der Lage war, nennenswerte Chancen darauf zu haben, in einem Landtag einzuziehen. Das spielt keine Rolle, aber man muss es trotzdem wissen, weil die Leute kommen, aber NPD ist ja auch gescheitert, erinnert ihr euch. NPD-Verbotsverfahren sind gescheitert. Nummer eins wegen der vielen V-Leute und Nummer zwei wegen der fehlenden Potentialität. Die Potentialität könnte man auch als eine Verhältnismäßigkeitsprüfung betrachten. Und jetzt wird es ein bisschen juristisch, es kommen dann die Leute, die sagen, ja, aber der Europäische Gerichtshof für Menschenrechte hat einen zusätzlichen Prüfungspunkt, nämlich die Verhältnismäßigkeit. Man darf nicht einfach so eine Partei verbieten, sondern das muss schon irgendwie abgewogen werden. Diese Abwägung gibt es nicht in der Form, sondern das ist die Potentialitätsprüfung. Man macht das nur mit einer Partei, die tatsächlich auch die Chance hat, das, was sie plant, auch umzusetzen. Kein Thema für die AfD. Lass uns fokussieren auf das, was wirklich wichtig ist. Gehen wir wieder zurück zu den drei Kriterien. Und jetzt kann ich euch ein bisschen einen Überblick dazu geben, was so in der Vergangenheit an gerichtlichen Entscheidungen gekommen ist. Und vor allem, wir müssen sprechen über das Verwaltungsgericht Köln. Das ist die letzte Entscheidung, die erste Entscheidung, die AfD gewonnen hat. Ja, schmerzhafte Entscheidung. Denn ansonsten sah es so aus, als hätten wir so einen Durchmarsch. Ständig wird die AfD neu eingestuft, immer weiter hochgestuft in den verschiedenen Bundesländern. Sie klagt jedes Mal dagegen und verliert jedes Mal. Aber bei der letzten Einstufung, gesichert rechtsextrem, des Bundesverfassungsschutzes, hat sie in einem Eilverfahren vor dem Verwaltungsgericht Köln gewonnen. Und das war der Punkt, wo auf der Bundesebene auf einmal die Diskussion echt zäh wurde. Das war die Situation, wo viele Unionsabgeordnete eigentlich gesagt haben, okay, wenn das VG Köln das entscheidet, dann bin ich auch dabei, dann würde ich mich wenigstens enthalten. Denn im Bundestag braucht man nur eine relative Mehrheit, keine Kanzlermehrheit. Jetzt kann man sich ausrechnen, was für Parteien gibt es da, es sind ja nicht mehr so viele. Wer stimmt auf jeden Fall dazu? Linke, Grüne, SPD. Das ist an sich noch keine Mehrheit. Es müsste nur ausreichende Enthaltungen aus der Union geben und das Ding würde durchgehen beim Bundestag. Es gibt drei Organe, die ein Verbotsverfahren in Gang bringen können. Bundestag, Bundesrat und Bundesregierung. Bundestag, Bundesrat, Bundesregierung. Bisher hat man immer gedacht, am ehesten wird es der Bundestag sein. In der letzten Bundeslegislaturperiode gab es ja aus den Reihen der Union mit Wanderwitz einen Vorstoß, dem sich natürlich die andere Abgeordnete angeschlossen hatten, die mittlerweile teilweise auch noch im Bundestag da sind. Aber jetzt sieht es mehr und mehr so aus, als hätte der Bundesrat eine ernsthafte Chance, das Ding auf den Weg zu bringen, weil mehr und mehr auch unionsgeführte Bundesländer dem ganzen Vorhaben positiv gegenüberstehen, was einigermaßen erstaunlich ist. Und es gibt verrückte Ideen, wie zum Beispiel von der Felor Badenberg, das ist die Justizsenatorin in Berlin, die sagt, Leute, wenn ihr alle Angst habt vor dem großen Verbotsverfahren, wie wäre es, wenn wir so ein kleines machen? Wie wäre es, wir beziehen den Verbotsantrag nur auf die Landesverbände, die schon gesichert rechtsextrem eingestuft worden sind, wie Thüringen zum Beispiel. Und da gibt es dann die Bedenkenträger, die sagen, ja, aber Moment mal, das Gesetz sieht zwar vor, dass das Bundesverfassungsgericht das als Ergebnis auswerfen kann, aber kann man das auch so beantragen? Da sagen manche Juristen, nee, man kann nur einen ganzen Parteiverbotsantrag stellen und dann kann halt ein Teilverbot rauskommen, aber man kann es nicht selbst beantragen. Ehrlich gesagt, Leute, das ist wurscht. Weil, wenn Bundestag, Bundesrat, Bundesregierung einen solchen Antrag stellen würde, hallo, bitte, liebes Bundesverfassungsgericht, prüfe mal die AfD, aber wir möchten, dass ihr nur die, sofern das Ergebnis sein sollte, Ostlandesverbände und vielleicht Bayern, sind noch nicht eingestuft, aber die stehen den Thüringern nicht nach. Ich wohne da. Nur die sollen verboten werden. Und wenn dann das Bundesverfassungsgericht sagt, Freundchen, das kann man so nicht machen, das Gesetz sieht das nicht vor, wollt ihr nicht bitte eure Beschränkung aufheben und es erstrecken auf die ganze Partei? Und dann würde man sagen, oh, okay, wenn es so ist, dann prüft halt die ganze Partei. Wir haben es ja versucht. Bisschen pragmatisch gesehen, darauf lief es auch hinaus. Das ist der Grund, warum ich diese Krücke mit dem Teilverbotsverfahren nicht schlimm finde. Ich finde, man könnte den Antrag auch gleich so stellen, wie er in der Verfassung vorgesehen ist. Aber wenn es das braucht, um die Zustimmung der Union zu bekommen, mei, gut, dann macht man das halt. Gehen wir ein bisschen rein in die Argumente. Die drei Säulen, ihr erinnert euch, Menschenwürde, Demokratieprinzip, Rechtsstaatprinzip. Ich bin nicht ganz sicher, ob das die Kampflinien seid, an denen die Diskussionen stattfinden, aber wir gehen sie trotzdem durch, denn in der Vergangenheit war es meistens so, dass die Menschenwürdeverletzung im Grunde unstreitig war. Demokratieprinzip, vielleicht, und Rechtsstaatsprinzip, da wird es dünn. Obwohl man immer wieder sagt, ja, aber das, was sie da im Thüringer Landtag gemacht haben, das ist doch eine ganz klare Verletzung von Demokratie und Rechtsstaatsprinzip. Nur weil wir glauben, dass das abartig schlimm ist, was die AfD macht, heißt es natürlich nicht unbedingt, dass die Richter des Bundesverfassungsgerichts das auch so sehen. Aber gehen wir es der Reihe nach durch. Also Menschenwürde, Artikel 1 Absatz 1 Grundgesetz, die Würde des Menschen ist unantastbar. Klingt gut, klingt plausibel, haben wir oft gehört. Aber was bedeutet das eigentlich und warum kann eine Partei gegen die Menschenwürde verstoßen? Die Menschenwürde ist nicht positiv definiert, sondern eher negatorisch dadurch, dass man weiß, wann sie verletzt ist. Boah, das haben sich Juristen ausgedacht. Die Menschenwürde gilt, und das ist jetzt leicht, für alle Menschen gleich. Die Menschenwürde ist diskriminierungsfrei. Und in dem Moment, wo ich eine Politik betreibe, die Menschen diskriminiert unterscheidet, nach Herkunft oder Orientierung oder politischer Gesinnung und daran existenzielle Fragen knüpfe, dann verstoße ich gegen die Menschenwürde. Wenn ich zum Beispiel sage, dass Menschen nicht das Recht haben, am Leben teilzuhaben, und das ist ein bisschen mehr als Bett, Brot, Seife, und ich das Kriterium für die Unterscheidung an der Ethnie festmache, dann verstoße ich gegen die Menschenwürde. Wenn ich sage, dass Menschen nicht das Existenzminimum, was sie brauchen, und Leute, zum Existenzminimum gehört mehr als ein Stück Seife, aber das brauche ich, glaube ich, in diesem Raum niemand erklären. Die AfD läuft immer wieder in Konflikt mit der Menschenwürde, weil sie die Unterscheidung von Menschen vornehmen will nach ihrer Herkunft. Und besonders schwierig wird es für Sie bei Staatsbürgern. Ich bin Deutscher, ich war mal Koreaner, ich bin deutscher Staatsbürger, keine Doppelstaatsbürgerschaft gibt es, da gab es da zu meiner Zeit nicht. Und wenn es nach der AfD geht, beziehungsweise wenn man die Remigrationskonzepte von Sellner denen zuzurechnen, dann bin ich die Zielgruppe, die aus dem Land bitte entfernt werden soll. Das kann 10, 20 Jahre dauern, es kann auch sein, dass es erst meine Kinder oder deren Enkel trifft, aber irgendwann müssen die raus, weil die sind keine richtigen Deutschen. Der Pass bestimmt nicht, wer Deutscher ist, sondern das deutsche Volk bestimmt sich nach der Herkunft. Die Autochtonen, dafür reicht es nicht aus, 30, 40, 50 Jahre im Land zu sein, sondern da muss man auf Hölderlin und Beethoven und Bach zurückgehen, um wirklich echter Deutscher zu sein. Mal sehen, wer das alles in seinem Stammbaum nachweisen kann. Das ist dieser völkische Begriff. Und wir sehen, dass die AfD etwas höher hängt als unsere Verfassung, nämlich den Volksbegriff, den ethnischen Volksbegriff. Zwar definiert das Grundgesetz den Volksbegriff, aber es gibt Leute in der AfD, die sagen, das zählt nicht. Die Verfassung ist letztendlich etwas, was wir ja auch abändern können und wir sind gegen diese Verfassung, wir sind Feinde dieser Verfassung. Nee, so offensichtlich sagen sie es natürlich nicht, aber es kommt quasi raus, dieses Volk muss doch wohl in der Lage sein, sich eine andere Verfassung zu geben mit einem anderen Staatsbürgerbegriff. Das ist der ethnische Volksbegriff. Den zu verwenden zur Beschreibung ist an sich völlig unproblematisch. Aber wenn ich an diesen Volksbegriff eine Folge knüpfe, wie zum Beispiel, dass es Staatsbürger erster und zweiter Klasse gibt, dann verstoße ich gegen die Menschenwürde und obendrein gegen das Demokratieprinzip. Denn das Bundesverwaltungsgericht hatte das ausgesprochen, was im Grunde schon lange offenkundig war. Wenn ich Staatsbürger aus dem Land entfernen will, um die migrantische Wahl zu verhindern, das ist so ein Schlagwort von Sellner, dann nehme ich Einfluss auf die Demokratie. Dann nehme ich Einfluss darauf, wer wählt. Das ist ja genau der Sinn der Sache, diese Leute aus dem Staatsvolk zu entfernen, damit nur noch Autochtone wählen. Und das ist ein Einfluss auf das Demokratieprinzip. Und damit sind wir schon beim zweiten Prinzip, was ein bisschen schwieriger ist. Demokratie bedeutet nicht, dass der am lautesten schreit, das Volk ist und bestimmen darf, sondern Demokratie bedeutet einerseits zwar Anerkennung der Mehrheiten, andererseits aber ein Set von Spielregeln für die politische Meinungsbildung. Spielregeln, die auch Minderheiten vorsehen. Spielregeln, die bedeuten, dass jeder an dieser Meinungsbildung, an der politischen Meinungsbildung teilnehmen darf. Demokratie bedeutet, dass es Opposition gibt, dass es Minderheiten gibt und dass es Rechte gibt und dass jeder sich sicher fühlen darf in dieser Demokratie, in dem politischen Diskurs und nicht willkürlich strafrechtlich verfolgt wird für das, was er politisch mal in der Vergangenheit oder in der Zukunft tun würde. Das ist Demokratieprinzip. Und das ist wahrscheinlich das Prinzip, was am häufigsten missverstanden wird. Denn die AfD nimmt absolut Demokratie für sich in Anspruch. Aber wenn sie in Frage stellt, dass Minderheiten in einem politischen Diskurs Rechte haben und lange Zeit lang sahen sie sich ja in erster Linie als eine Minderheit, wenn sie mit nicht demokratischen parlamentarischen Mitteln versucht, Menschen einzuschüchtern und vom politischen Diskurs fernzuhalten, dann stellt sie die Funktionsweise der Demokratie in Frage. Das sind die Fragestellungen. Rechtsstaatsprinzip ist auf Englisch fast ein bisschen plausibler zu erklären. Das Rechtsstaatsprinzip auf Englisch heißt Rule of Law, die Herrschaft des Rechts. Da kriegen wir Juristen mal feuchte Augen. Das Recht soll entscheiden, was wir tun, was wir nicht tun und nicht irgendwelche Politiker und nicht einfach irgendwelche Machtverhältnisse, die es durchsetzen, sondern der Staat hält sich an Gesetze. Das war eine ganz besondere Errungenschaft, dass nicht der König entscheidet, was zu tun ist, sondern dass der Staat sich selbst bindet an Gesetze, diese Rückbindung an Gesetze. Und das wird immer dann in Frage gestellt, wenn eine Partei, ob sie jetzt AfD oder wie auch immer heißt, die Geltung von Gesetzen, aber auch das System, wie Gesetze durchgesetzt werden, das System von Justiz und Regierung, Ministerien in Frage stellt und sagt, ey, das ist alles überholt, das brauchen wir nicht mal, das kann weg. Soweit. Über diese drei Fragen kann man trefflich streiten und man kann tausende von Belegen sammeln. Und man wird sich dann Fragen stellen wie, aber das sind doch nicht alle verfassungsfeindlich, es sind doch nur ein paar. Wahrscheinlich ist sogar die Mehrheit nicht offen verfassungsfeindlich in der AfD. Das ist auch so ein Argument, was immer wieder kommt. Worauf es ankommt, und das ist die Frage der Zurechnung, ist, prägt das, was einzelne Verfassungsfeinde in der Partei tun, die ganze Partei? Wie viele Verfassungsfeinde verträgt eine Partei? Und da kommt es nicht darauf an, wie viele es sind, sondern es kommt darauf an, werden sie geduldet und welchen Widerstand erleben sie? Das ist Prägung. Das ist der Unterschied zwischen Ausprägung, es kommt vor, und Prägung der ganzen Partei. Die Frage, die man sich also stellt, ist, ist das, was wir an verfassungsfeindlichen Positionen da drin haben, prägend, weil es geduldet oder sogar gefördert wird in der gesamten Partei. Und das kann durchaus arbeitsteilig sein, dass man nämlich sagt, der eine, der hält einfach die Klappe und hält sich sozusagen, hält seine Hände sauber und die anderen machen die Drecksarbeit, bedienen das Vorfeld und die Anhänger und können gewähren. Wenn das der Fall ist, weil die anderen genau diese Position, die verfassungsfeindlichen Positionen dulden und sogar fördern, dann prägt es die Partei. Soweit der Schnelldurchlauf sozusagen über die drei Kriterien, von denen das erste Kriterium wiederum sich aufsplittelt in die drei Teile der freiheitlich-demokratischen Grundordnung. Aber wisst ihr was? Die Frage, ob die AfD heute verboten werden würde, ist eigentlich eine akademisch sinnlose Frage. Denn die Entscheidung wird getroffen, wenn der Antrag mal auf den Weg gebracht wird durch das Bundesverfassungsgericht zum Zeitpunkt der Entscheidung. Nicht zum Zeitpunkt der Antragstellung, nicht zum Zeitpunkt der mündlichen Verhandlung, sondern ganz am Schluss, wenn das Bundesverfassungsgericht gesagt hat, wir haben alles gesehen, wir haben alles gelesen, alle sind zu Wort gekommen in diesem Prozess und der wird eine Weile dauern, weil da werden viele zu Wort kommen wollen, gehört werden, dann treffen wir unsere Entscheidung. Und, liebe Freundinnen und Freunde, die AfD, die dann zu dem Zeitpunkt existiert, wird, da bin ich ganz sicher, nicht die gleiche sein wie heute. Es wird zwei Mechanismen geben, die auf die AfD einwirken. Der eine Mechanismus, man könnte ihn sagen, der Heilungsmechanismus, das klingt fast romantisch, der Demokratisierungsmechanismus. Ihr könnt euch überlegen, wie stark der ist. Das sind die Kräfte, die auf die Kanzlei Höcker hören. Die Kanzlei Höcker aus Köln berät die AfD und sagt denen, Alice, du musst jetzt bitte aufpassen, du darfst das und das und das nicht mehr sagen, das sollst du stattdessen sagen. Du sagst nur noch das, was im Programm steht. Das Programm werden wir aber vorsichtshalber noch ein bisschen korrigieren, aber insgesamt ist das Programm gar nicht so schlimm. Das wird jetzt gesagt und wenn jemand was anderes sagt, dann musst du ihn sofort disziplinieren oder rauswerfen. Und dann habe ich gesagt, okay, das kann man ja mal versuchen. Oder wer auch immer sozusagen diesen Demokratisierungsprozess anführen soll. Vielleicht wird Frau Weidel nicht lange Vorsitzende bleiben, wenn sie es versucht, tatsächlich alle radikalen Kräfte aus der Partei zu entfernen. Denn die Kollegen der Kanzlei Höcker werden sagen, wenn du diese Zurechnung verhindern willst, die Prägung, von der ich eben gesprochen habe, dann musst du dafür sorgen, dass die Leute, die sich schon sichtbar gemacht haben durch ihre verfassungsfeindlichen Positionen, aus der Partei entfernt werden. Das habe nicht ich mir ausgedacht, das steht in der Entscheidung des Bundesverfassungsgerichts, NPTD3, die Heimat, bei den Zurechnungsregeln. Wenn es Mitglieder und sogar einfache Mitglieder gibt, die verfassungsfeindliche Positionen haben, tragen und die Partei damit prägen, dann muss die Partei darauf reagieren, zum Beispiel durch Parteiausschlussverfahren. Da reicht es nicht aus, oh, wir haben die intern abgemahnt, wir haben denen gesagt, bitte sowas nicht mehr äußern. Man muss so lange darauf einwirken, um demokratisch zu sein, glaubwürdig demokratisch zu sein, dass auch von außen klar ist, okay, diese Verfassungsfeinde haben in dieser Partei nichts mehr zu sagen. Das ist also die eine Kraft. Kann funktionieren. Die andere Kraft wird sagen, wir lassen uns doch nichts sagen von so einem komischen Gericht oder von dieser Verfassung oder jetzt erst recht. Ich meine, ehrlich gesagt, ihr könnt euch das vorstellen, wie diese andere Seite aussieht. Und eine dieser beiden Mechanismen wird die Oberhand gewinnen. Und dieser zweite Mechanismus, der sagt, jetzt erst recht, wir lassen uns nicht von einer Verfassung vorschreiben, wie wir Politik machen, wir haben doch bestimmt die Mehrheit hier hinter uns, die wird die Partei prägen. Wisst ihr, wir machen uns Gedanken, ist das jetzt prägend, ist es nicht prägend? Wie viel Kreide kann ein Björn Höcke fressen? Wie kann er durchhalten und es anderen Leuten mit Hundepfeifen überlassen? In dem Moment, wo das Verfahren auf dem Weg ist, muss man Farbe bekennen. Da werden sich die einen oder die anderen durchsetzen. Die einen wollen vielleicht ihre Posten behalten, die wollen gerne ein Verbot verhindern, die wollen gerne das, was sie da mühsam aufgebaut haben, erhalten und sei es drum, dass sie dann halt nicht mehr verfassungsfeindlich sind. Und ihr wisst wahrscheinlich besser, wie viele es von denen noch gibt. Und die anderen sagen, nee, egal, mit dem Kopf durch die Wand, wir ziehen das hier durch. Denn die Alternative wäre ja, dass ich aus der Partei entfernt werde. Also dann kapere ich lieber die Partei. Aber dann, meine Damen und Herren, dann braucht man sich keine Gedanken machen, ob das jetzt prägend ist oder nicht. Wenn sich dieser radikale Mechanismus durchsetzt in der Partei, dann kommt es ganz sicher zum Verbot. Da gibt es Zwischenstufen. Da gibt es Leute, die sagen, ja, aber vielleicht haben die, die tun dann nur so und wir fallen dann drauf rein. Das ist das, was die bei der Union sagen. Aber da muss man mal genauer hinschauen. Es reicht nie aus, einfach nur zu sagen, der Höcker hat jetzt aber seit 3 Monaten nichts Verfassungsfeindliches mehr gesagt. Ein Höcker kann in einer überlebenden AfD keine Position haben. Aber eine AfD ohne Höcker könnte demokratisch sein. Ohne Höcker und viele andere, von denen die Partei bisher geprägt haben. Und das ist der Grund, warum ich sage, das möchte ich gerne sehen. Ehrlich gesagt, ich will jetzt nicht sagen, dass ich Popcorn bestelle, aber das kann ein interessanter Mechanismus sein, wenn die AfD ernsthaft den Versuch unternimmt, zu überleben. Und ehrlich gesagt, da gibt es keinen schlechten Ausgang. Ich glaube praktisch, dass sich die Partei wahrscheinlich spaltet, wobei ich nicht sicher bin, welcher Teil den Namen behält, ob die dann Blauen heißen oder Freien Sachsen oder was auch immer, weil sozusagen dann der radikale Teil ist. Und wenn das die AfD sein sollte, dann wird der Teil halt verboten oder eine Nachfolgeorganisation. Oh Mann, ich habe gar nicht auf die Uhr geschaut, aber das wäre so der erste Abriss darüber. Und ich freue mich total, wenn ihr da direkt reinhaken wollt. Vielen Dank.
2: Danke, wirklich danke. Dieses Urteil vom VG Köln, das fliegt uns sozusagen regelmäßig auch im Landtag immer wieder um die Ohren. Und wie ist dieses Urteil eigentlich zu werten?
1: Machen wir erstmal das Problem. Das war kein schnelles Urteil. Die haben sich viel Zeit genommen. Es ist fast wie eine Hauptsache. Also die haben nicht spontan kurz entschieden. Jetzt könnte man nicht sonst sagen, es war ja nur Eilverfahren, das ist ja nur eine einstweilige Anordnung. Man könnte auch sagen, naja, das ist ja Bundesverfassungsgericht, Bundesverfassungsschutzgesetz hat einen anderen Maßstab, aber ehrlicherweise, da ging es auch um die freiheitlich-demokratische Grundordnung. Es ging auch um die Kernfrage, die auch für ein Verbotsverfahren relevant ist, nämlich ob wir Ausprägung oder Prägung haben bei den 3 Aspekten, die ich genannt habe. Aber der entscheidende Punkt ist, Köln hat nur begrenztes Material betrachtet. Köln hat nur den Bericht des Verfassungsschutzes betrachtet. Der hat zwar 100 Seiten oder mehr und auch das, was noch nachgeliefert wurde. Aber Köln, dieser Bericht hört irgendwann auf. Er hat eine sehr fokussierte Sicht und das Material da drin enthält ganz, ganz vieles nicht, was wir in der Zeit danach erlebt haben. Jetzt kann man schlecht sagen, hätten die mehr Material gehabt, hätten sie anders entschieden. Das macht die Sache schwierig. Ich meine, das Gericht sagt selbst, es hat kein Präjudiz, keine Auswirkung auf ein Verbotsverfahren. Aber das Beste, also viel besser wird es aber durchaus nicht. Also die Entscheidung ist eine Hypothek. Und wir können jetzt noch mal länger warten, bis eine Hauptsacheentscheidung kommt, weil das Bundesamt für Verfassungsschutz wahrscheinlich nachliegt. Ihr wisst ja, wie das Ding zustande gekommen ist. Das Ding lag rum und man hat das sozusagen in den letzten Tagen der Ampelregierung noch mal schnell rausgehauen. Und eigentlich war es noch nicht fertig, aber man wollte es schnell raushauen, weil der politische Druck so groß war. Die Schwäche ist nicht die falsche Entscheidung des Gerichts, sondern die Schwäche ist die Schwäche des Bundesverfassungsschutzes, also dieses Berichtes. Der ist ja mittlerweile öffentlich einsehbar. Ihr könnt es durchsehen, ihr könnt es vergleichen mit anderen Untersuchungen, Beweismaterialien, was es so gibt oder demnächst geben wird. Und ihr werdet feststellen, dass ganz, ganz viele Aspekte, die relevant sind für die drei Themen Menschenwürde, Demokratieprinzip und Rechtsstaatsprinzip, dort nicht behandelt wurden. Und deswegen glaube ich, das ist ein neues Spiel, was man vor dem Bundesverfassungsgericht betreiben würde.
2: Das heißt aber auch, wenn es zu einer Hauptsacheverhandlung kommen würde, würde auf Grundlage des vorliegenden Materials, also dieses, ich nenne es mal Gutachtens, die Entscheidung getroffen werden oder gibt es die Option, weiteres Material mit hinzuzuziehen?
1: Sie können nachlegen und es ist schade, dass sie es nicht gemacht haben, aber wir wissen, es gab einen Wechsel in dem Amt. Wir sind nicht beschränkt auf den damaligen Bericht, aber das, was uns als Entscheidungsgrundlage von VG Köln damals vorlag, war sehr begrenzt. In einem Hauptsacheverfahren wäre das umfangreicher. Aber nach dem Hauptsacheverfahren gibt es dann die zweite Instanz. Also wir haben jetzt erstmal die zweite Instanz im einzweigen Anordnungsverfahren. Dann haben wir die Hauptsacheentscheidung. Und dann gibt es immer wieder Leute, die warten, oh, lass uns nochmal aufs OVG warten und so weiter. Das ist der Punkt, wo ich vorhin gesagt habe, das ist eine akademische Übung, wo die AfD heute steht. Was uns interessiert und betrifft, ist, wo die AfD in 3 Jahren steht und, das Schöne, wie sie sich in den 3 Jahren bis dahin verhält. Denn was wir sehen ist, eine AfD, die weiß, dass sie ein Verbotsverfahren nicht fürchten muss, muss sich auch nicht vor einer Verfassung fürchten oder dran halten. Die weiß, sie kann machen, was sie will. Es gibt das Parteienprivileg. Wir reden immer von Absatz 2, also Artikel 21 Absatz 2, aber der Absatz 1, das ist das Parteienprivileg. Und das besagt, solange ich nicht verboten bin, gelte ich als erlaubt und verfassungsmäßig, egal was ich mache. Wir haben in der Verfassung die Parteien so stark geschützt, dass keiner zum Beispiel die Vermietung einer Halle verweigern kann mit dem Hinblick, mit dem Argument, ihr seid verfassungsfeindlich, weil, das heißt, Parteienprivileg, ich gelte so lange fingiert als verfassungsgemäß, bis ich verboten wurde. Und wenn wir dieses Verbot einfach vom Spielfeld nehmen, die Möglichkeit, es überhaupt zu prüfen, dann haben wir sozusagen ein Parteienprivileg für jeden, egal wie er sich aufführt.
2: Und gibt es eine Antwort auf die Frage, warum Union so schnell auf dieses Urteil des VG Köln anspringt?
1: Ja, du bist ja die Politikerin hier. Also als
2: ja, ich habe eine politische Antwort, aber vielleicht ist ja meine politische Antwort nicht unbedingt mit dem juristischen konform.
1: Also wenn man sich so verschiedene Szenarien durchspielt, und zwar vor 2, 3 Jahren, als die AfD noch schwächer als die Union war auf Bundesebene, da dachte ich immer, die CDU braucht unbedingt noch ihren Juniorpartner. Heute wissen wir, sie wäre selbst der Juniorpartner zur AfD und da gibt es sozusagen keinen Grund, sie zu erhalten. Es gibt diese panische Angst, dass die Ex-Wähler einen nicht mehr mögen könnten und dann Ex-Wähler bleiben. Das ist nicht so richtig. Also wenn du, ich weiß nicht genau, ob du die Seele eines Unionspolitikers besser verstehen kannst.
2: Das müssen andere bewerten, glaube ich, ob ich das kann. Ich kann mich sehr tief reinfühlen in konservativ, christlich-konservative Positionen, aber die Seele, nein.
1: Also es gibt strategische Überlegungen, aber spätestens in dem Moment, doch, ich habe eine strategische Überlegung. Wir müssen uns überlegen, was passiert beim Verbotsverfahren. Lass uns mal kurz, ich will nicht sagen träumen, aber überlegen.
2: Wenn es real wird,
1: ja, also,
2: am Tag des Verbotes.
1: Am Tag des Verbotes kommen die ganzen Handwerker im Bundestag und montieren die Stühle. Ne? Die Abgeordneten verlieren ihre Mandate. Der Bundestag und euer Landtag wird viel, viel kleiner. Boah, wie sieht denn dann der Landtag aus? Und auf einmal haben wir neue Mehrheitsverhältnisse. Und dann könnt ihr mal nachrechnen, wer hat dann auf einmal eine absolute Mehrheit, eine Kanzlermehrheit? dann haben wir auf einmal Habeck wieder als Kanzlerkandidaten. Also solche Überlegungen könnten eine Rolle spielen, dass im Falle eines Wegfalls, wo es tunlichst Neuwahlen geben sollte, ist völlig klar, dass das verkleinerte Parlament dann keine besonders gute politische Legitimation hat, aber dann ergeben sich natürlich neue Mehrheiten und dann könnte eine Union auf die Idee kommen, dann gibt es ja nur linke Parteien oder liberale Parteien oder moderne Parteien im Bundestag, dann hat man ja nichts mehr zu sagen. Das könnte ein Grund sein. Deswegen sollte dieses Verbot bitte kurz vor der Bundestagswahl, die sowieso schon ansteht, stattfinden. Ich weiß es nicht, aber das könnte so eine kurze Überlegung sein, um Kanzler zu bleiben.
2: Ja, ich verstehe ja die Seelen von CDUlern nicht, merke ich. Also ja, kann sein, dass sowas eine strategische Überlegung ist. Ich befürchte manchmal, dass es eher das Interesse der CDU ist, sich einen politischen Partner zu halten. Ja, verbunden mit der Hoffnung, Wähler, Wählende noch zurückzubekommen, aber parallel auch, ich nenne es mal so, der Spalt zwischen progressiven Parteien und der CDU ist seit dem leider, sag ich mittlerweile, Weggang von Angela Merkel immer größer geworden.
1: Ich habe noch einen Aspekt, aber da hinten war schon die erste Zuschauermeldung danach. Es gibt einen Aspekt, die Union hat manchmal Sorge, dass das, was als verfassungsfeindlich attestiert werden wird, auch auf Positionen der Union teilweise zutreffen könnte. Zum Beispiel, ich war im Berliner Senat im Ausschuss als Experte gehört worden zu der Frage, was ist der ethnische Volksbegriff und unter welchen Umständen darf man ihn verwenden? Und das war eine Sorge aus der Union und ich hoffe, ich konnte Ihnen die Sorge nehmen. Ich habe es vorhin ja auch schon mal gesagt. Ihr dürft das sagen. Ihr dürft einen ethnischen Volksbegriff auch verwenden. Es kommt darauf an, welche Folgen ihr daran knüpft. Wenn ihr sagt, nur ethnisch Deutsche dürfen Mineralwasser trinken, dann habt ihr ein Problem. Wenn ihr sagt, es gibt dieses Volk und das andere Volk und ich mag das eine Volk mehr als das andere Volk, kannst du machen. Du kannst konservativ sein und sagen, ich fühle mich nicht wohl, wenn Leute irgendwie komische Augenformen haben. Alles in Ordnung. Du kannst ein Rassist sein. Das alleine reicht noch nicht aus, um verfassungsfeindlich zu sein. Erst in dem Moment, wo du sagst, Leute anderer Herkunft sollen andere Rechte haben, dann erst ist es verfassungsfeindlich.
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6: Mit der 146. Ausgabe heute am Dienstag 16 Uhr bei Radio Dreieckland. Schön, dass ihr zuhört. Ich bin im Studio heute zusammen mit Lars. Hallo.
7: Hallo und herzlich willkommen in der Sendung.
6: Ich bin Martina.
7: In unserer Sendereihe Frieden gestalten, wie geht das, stellen wir dieses Jahr Initiativen vor, die sich für ein friedliches Zusammenleben, Gerechtigkeit und die Freiheit im Sinne der Menschenrechte einsetzen.
6: Diese Initiativen, ob jetzt informell oder gefördert durch irgendwelche internationalen Programme, die kämpfen an sehr unterschiedlichen Fronten. Sie verteidigen Mitspracherechte und schaffen zivile Räume für gesellschaftliche Mitgestaltung. Sie setzen sich für die Rechte von Frauen, von Kindern und Minderheiten ein, fördern Dialog, Aussprache und Versöhnung.
7: Sie bewahren die Erinnerung an Krieg und Gewalt und begleiten Menschen auf dem Weg, Vertrauen neu zu gewinnen. Sie eröffnen Jugendlichen, die mit Krieg aufgewachsen sind, Perspektiven jenseits von Gewalt und Waffen. Sie moderieren Friedensprozesse, schlichten Landkonflikte, setzen sich für Rechtsstaatlichkeit und eine unabhängige Justiz ein und stärken zivilgesellschaftliches Engagement.
6: Vor allem aber sind sie dann hilfreich, wenn sie vor Ort und in direktem Kontakt mit den vom Krieg, Krisen und Gewalt betroffenen Menschen sind. Frieden entsteht nämlich nicht von selbst. Er wächst dort, wo Menschen Verantwortung übernehmen und gemeinsam Zukunft gestalten. Von diesen Menschen, von ihren Erfahrungen und ihrem Mut erzählt unsere Sendereihe. Heute schauen wir in den Irak.
7: Und in der zweiten Hälfte der Sendung beschäftigen wir uns mit dem gemeinsamen europäischen Asylsystem GEAS, das im vergangenen Monat in Kraft trat.
6: Der Song Iraq Cyber gilt als Ausdruck der kulturellen Aufbruchstimmung nach den Tishrin-Protesten im Irak. Der Song, auf dem mehrere Rapperinnen nacheinander jeweils einen eigenen Part performen, gilt als Symbol einer neuen irakischen Musikszene, die sich nach Jahrzehnten vom Krieg und Isolation international Gehör verschafft hat.

0: Ja, wie gesagt, die Rapperinnen, die in diesem Song auftreten, möchten von ihrem Land neu erzählen. Aufgewachsen sind sie alle im Krieg. Nach dem Sturz Saddam Husseins im Jahr 2003 und der Einführung einer neuen Verfassung, das war 2005, hofften viele Menschen im Irak auf einen demokratischen Neuanfang und ein Leben in Frieden. Doch Terroranschläge, bewaffnete Konflikte und auch politische Krisen prägten das Land weiterhin. Ab Oktober 2019 gingen dann Hunderttausende Menschen im ganzen Irak auf die Straße. Die Protestbewegung wurde als Oktoberrevolution oder Tishrin-Proteste bekannt. Tishrin bedeutet auf Arabisch schlicht Oktober. Die Bewegung bestand aus einer anhaltenden Welle von Demonstrationen, Sitzstreiks, zivilem Ungehorsam. Und die Demonstrierenden protestierten gegen Korruption, Arbeitslosigkeit, mangelnde öffentliche Dienstleistungen.
1: Die Lage spitzte sich schließlich zu und die Proteste wendeten sich gegen den Einfluss ausländischer Mächte, vor allem des Iran. Gefordert wurde Rechtsstaatlichkeit und eine Politik, die den Interessen der Bevölkerung dient. Am Ende lautete die Forderung, die Regierung zu stürzen und die iranische Intervention im Irak zu stoppen.
0: Die irakische Regierung setzte Tränengas und Waffen gegen die Demonstrierenden ein. Es gab zahlreiche Tote. Premierminister Adil Abdul Mahdi kündigte schließlich seinen Rücktritt an. Und auch Jahre nach den Tishrin-Protesten ist die Geschichte nicht wirklich abgeschlossen. Bis heute erinnern Angehörige und Aktivisten an die Getöteten und fordern Gerechtigkeit. Denn erst vor wenigen Tagen, das war im Juni 2026, sorgte ein Vorfall in der südirakischen Stadt Nasiriyah für Aufmerksamkeit. Eine Prozession, die an die Opfer der Tishrin-Bewegung erinnert, durfte nicht an der traditionellen Ashura-Feierlichkeit teilnehmen, weil die Organisatoren Fotos von getöteten Demonstrierenden zeigen wollten. Die Prozession wurde daraufhin abgesagt. Der Vorfall zeigt, dass die Erinnerung an Tishrin bis heute politisch umkämpft ist.
1: Und auch, dass sich im Irak die Räume für zivilgesellschaftlichen Protest erneut verengen. Und das, obwohl die Zahl der zivilgesellschaftlichen Akteure insgesamt stark zugenommen hat. Welche praktische Arbeit leisten sie für ein friedliches Zusammenleben der irakischen Gesellschaft, in der sowohl der Staat als auch wenig kompromissbereite Gewaltakteure kontraproduktiv agieren? Was tun in dieser Situation? Darüber sprachen Johannes Frische und Ali Majid vom Südnordfunk mit Zeynab Schuber vom Informationszentrum für Forschung und Entwicklung. Zeynab Schuber arbeitet seit 14 Jahren mit der irakischen Zivilgesellschaft zusammen.
2: Wir arbeiten zu einer Reihe von Themen. Zu den wichtigsten gehören die Verteidigung der Frauenrechte, die Rechte von ArbeitnehmerInnen sowie die Umsetzung des Arbeitsrechts. Zudem engagieren wir uns in Kampagnen zum Klimaschutz, zu Fragen des demokratischen Wandels und der Meinungsfreiheit.
3: Sie haben bereits den Bereich Friedensförderung und die Rolle der irakischen Zivilgesellschaft angesprochen. Welche Herausforderungen begegnen Ihnen dabei?
2: Die erste Herausforderung betrifft das rechtliche und politische Umfeld im Irak. Seit 2011 hat das Land mehrere Wellen gesellschaftlicher Proteste erlebt. Sie begannen mit sozialen Protesten im Jahr 2011, wiederholten sich 2015 und erreichten 2019 ihren Höhepunkt. Auch heute erleben wir neue Protestbewegungen. Damit wurden die Handlungsspielräume der Zivilgesellschaft erheblich beeinflusst. Die zivilgesellschaftlichen Räume wurden zunehmend eingeschränkt. Unter anderem durch verschiedene Gesetze und Gesetzesentwürfe unter aufeinanderfolgenden Regierungen. So das Gesetz zur Meinungsfreiheit, das Gesetz über Internet- und Informationskriminalität sowie das bis heute nicht verabschiedete Informationsfreiheitsgesetz. Hinzu kommen staatliche Kampagnen gegen sogenannte niveaulose Inhalte in sozialen Medien, ohne dass klar definiert wäre, nach welchen Kriterien solche Inhalte bewertet werden.
4: Die
2: Die zweite große Herausforderung betrifft insbesondere Organisationen, die sich für Frauenrechte einsetzen. 2024 waren sie einer starken Welle von Hasskampagnen ausgesetzt. Das ging teilweise so weit, dass die Generalsekretariate staatlicher Institutionen forderten, den Begriff Gender zu ersetzen. Frauenrechtsorganisationen sahen sich zunehmend mit gezielten Diffamierungskampagnen konfrontiert. Dennoch gibt es im Irak mehrere wichtige Plattformen, die sich weiterhin für Frauenrechte und einen zivilgesellschaftlichen Diskurs einsetzen. Dazu gehören beispielsweise der Jugendbeobachtungsdienst, Jamahiruna, Khitab Madani sowie die Plattform She Revolution. Diese Initiativen konnten sich trotz der zunehmenden Hasskampagnen behaupten.
3: Wie hat sich die irakische Zivilgesellschaft insbesondere seit 2015 entwickelt?
2: Seit 2015 hat die irakische Zivilgesellschaft eine Phase des Aufschwungs erlebt. In dieser Zeit entstanden zahlreiche zivilgesellschaftliche Bewegungen und Jugendinitiativen mit erheblichem gesellschaftlichem Einfluss. Zu den bekanntesten gehören die Initiative Ein anderer Irak ist möglich, Another Iraq is Possible, die auch mit dem Weltsozialforum verbunden war. Hinzu kamen weitere Festivals und wie etwa der Peace Day. Diese Initiativen eröffneten neue Räume für gesellschaftliche Debatten und Engagement. Sie spielten eine wichtige Rolle bei der Friedensförderung, dem Erhalt kulturellen Erbes sowie bei Umwelt- und Klimafragen. Dieses Momentum begann jedoch nach 2019 allmählich nachzulassen. Die Protestbewegung vom Oktober 2019, Tishrin, und die Entwicklungen im Anschluss wirken sich zunehmend auf die zivilen Handlungsspielräume der Zivilgesellschaft aus.
3: Was sind heute die größten Schwierigkeiten für die Menschen, die in der Zivilgesellschaft arbeiten?
2: Das rechtliche und gesetzgeberische Umfeld. Das ist das größte Problem. Die zweite Herausforderung besteht in der schwachen internationalen Unterstützung und Solidarität mit dem Anliegen des Irak, sowie im Rückgang der finanziellen Förderung für zivilgesellschaftliche Arbeit.

0: Wie ist die Initiative Ein anderer Irak ist möglich entstanden? Hat sie ein neues Modell zivilgesellschaftlicher Mobilisierung unter Führung junger Menschen geschaffen?
1: Ja, das kann man durchaus sagen. Die Grundidee von Ein anderer Irak ist möglich bestand darin, dass zivilgesellschaftliche Organisationen nicht immer im Mittelpunkt stehen sollten. Stattdessen sollten junge Menschen und Freiwillige die eigentliche treibende Kraft des Engagements sein. Deshalb haben wir Gruppen entsprechend ihrer Interessen und Anliegen aufgebaut. So gab es beispielsweise junge Menschen, die sich besonders für politische Themen interessierten. Wir organisierten sie in Arbeitsgruppen, die im Laufe der Jahre zahlreiche Kampagnen durchführten. Einige dieser Kampagnen trugen dazu bei, Gesetzentwürfe zu verändern oder deren Verabschiedung zu verhindern. Andere Gruppen beschäftigten sich mit Umwelt- und Klimafragen. Aus ihnen ging unter anderem die wichtige Kampagne zur Rettung des Tigris hervor, die sich mit Wasserfragen, Umweltproblemen und Verschmutzung befasste. Daneben gab es Gruppen, die sich auf Arbeitsrechte und soziale Fragen konzentrierten. Aus diesen Initiativen entstanden wichtige Aktivitäten zur Verteidigung der Rechte

0: Gespräch und es wurden Festivals und Veranstaltungen organisiert, die Musik, Theater und bildende Kunst nutzten, um auf gesellschaftliche und menschenrechtliche Themen aufmerksam zu machen. Darüber hinaus konzentrierten wir uns auf die Bekämpfung von Hassrede gegenüber Minderheiten und auf die öffentliche Verurteilung der Verbrechen, die verschiedenen Gemeinschaften im Irak widerfahren waren, insbesondere den Jesidinnen und Jesiden sowie anderen Opfern von Gewalt. Wir veröffentlichten Solidaritätserklärungen, organisierten Aktivitäten vor Ort und versuchten, nach der Rückkehr von Vertriebenen Brücken zwischen verschiedenen Gemeinschaften zu bauen.
1: Ich habe großen Respekt vor all den Menschen, die in dieser Zeit daran gearbeitet haben, Hasskampagnen einzudämmen und den gesellschaftlichen Zusammenhalt zu stärken. Wie sind Sie konkret gegen Hassrede vorgegangen?
0: Wir beobachteten Hassrede systematisch, analysierten ihre Quellen und versuchten herauszufinden, wer hinter bestimmten Kampagnen stand. Zugleich meldeten wir Inhalte, die zu Gewalt oder Hass aufriefen, auf verschiedenen digitalen Plattformen. Wir bemühten uns außerdem, den Einfluss von Konten einzuschränken, die gezielte Hasskampagnen verbreiteten. Darüber hinaus boten wir Schulungen und Unterstützung im Bereich digitaler Sicherheit für AktivistInnen an.
1: Wie haben die Tischrin-Proteste und die Corona-Pandemie die irakische Zivilgesellschaft beeinflusst?
0: Die Corona-Pandemie war eigentlich nicht der entscheidende Faktor. Man könnte sogar sagen, dass sie freiwilliges Engagement und lokale Solidaritätsnetzwerke teilweise neu belebt hat. Den stärksten Einfluss hatten die Tishrin-Proteste. Und ich möchte betonen, dass ich diese Proteste keineswegs kritisch sehe. Im Gegenteil, für mich stellen sie einen wichtigen Wendepunkt in der jüngeren Geschichte des Irak dar. Das Problem waren vielmehr die Entwicklungen danach. Die Regierungen, die seit 2019 aufeinander folgten, haben den Handlungsspielraum zivilgesellschaftlicher Organisationen und sozialer Bewegungen zunehmend eingeschränkt. Etwa durch neue gesetzliche Regelungen, durch administrative Auflagen und durch eine verstärkte Kontrolle zivilgesellschaftlicher Aktivitäten. Organisationen wurden stärker überwacht als zuvor, sei es durch die Behörde für NGOs oder durch andere staatliche Institutionen. Auch Sicherheitsbehörden spielten eine größere Rolle bei der Überwachung von Organisationen und Aktivistinnen und Aktivisten. Dies schuf ein Klima ständigen Drucks und der Einschränkung. Hinzu kam, dass Workshops, Schulungen und andere Aktivitäten häufig zusätzliche Genehmigungen benötigten, insbesondere wenn es um Frauenrechte oder öffentliche Freiheiten ging. Früher gab es mehrtägige zivilgesellschaftliche Festivals und Foren mit nationalen und internationalen Gästen. Solche Formate wurden deutlich seltener. Gleichzeitig entstand das Phänomen der sogenannten Schattenorganisationen. Sie stehen politischen Parteien oder regierungsnahen Kräften nahe. Einige dieser Akteure erschwerten die Arbeit unabhängiger zivilgesellschaftlicher Organisationen zusätzlich, sei es durch ungleiche Konkurrenzbedingungen oder durch Diffamierungskampagnen und Hassrede. Ein Teil der Verhaftungen oder das Verschwindenlassen von zivilgesellschaftlichen Aktivisti stützt sich auf Bestimmungen des irakischen Strafgesetzbuches. Einige davon stammen noch aus der Zeit vor 2003 und sind bis heute in Kraft. Das Problem liegt nicht allein in der Existenz dieser Gesetzesartikel, sondern auch in ihrer Auslegung in bestimmten Fällen. Die irakische Verfassung garantiert das Recht auf friedlichen Protest und die Meinungsfreiheit. Dennoch erleben wir immer wieder, dass AktivistInnen bei Demonstrationen oder wenn sie öffentlich ihre Meinung äußern, strafrechtlich verfolgt werden. Oft werden ihnen Vorwürfe wie Anstiftung, Störung der öffentlichen Ordnung oder ähnliche Delikte gemacht. Vielfach enden diese Verfahren zwar nicht mit schweren Urteilen, sie hinterlassen jedoch rechtliche und psychologische

0: psychische Folgen für die Betroffenen. Und sie können als dauerhaftes Druckmittel wirken.
1: Die irakische Zivilgesellschaft unterliegt also heute in gewissem Maße staatlicher Kontrolle?
0: Bis zu einem gewissen Grad ja. Zum einen wurden, blickt man zurück, Räume für unabhängige zivilgesellschaftliche Arbeit schrittweise kleiner. Zahlreiche zivilgesellschaftliche Akteure haben ihre Arbeit eingeschränkt oder sogar den Irak verlassen, weil sie unter erheblichem Druck standen. Gleichzeitig gibt es im Irak tausende offiziell registrierte Organisationen. Die erwähnten Schattenorganisationen können Einfluss auf die Verteilung von Ressourcen, Fördermitteln oder auf die Repräsentation nehmen. Es wurden Berichte an verschiedene internationale Institutionen übermittelt, darunter Organisationen der Vereinten Nationen, die Europäische Union und internationale Menschenrechtsgremien. Diese Berichte zeichnen häufig ein positives Bild der Situation. Wenn wir jedoch auf die tatsächlichen Erfahrungen von Aktivistinnen und Aktivisten, Journalistinnen und Journalisten sowie Menschenrechtsverteidigerinnen und Verteidigern schauen, erkennen wir eine deutliche Diskrepanz zwischen der offiziellen Darstellung und der Realität vor Ort. Denn in vielen sensiblen Bereichen gibt es weiterhin Übergriffe, Einschüchterungen und Risiken. Immer wieder erhalten wir Hinweise auf Fälle von Verschwindenlassen, Inhaftierungen oder Festnahmen. Da die irakische Zivilgesellschaft stark vernetzt ist, verbreiten sich solche Informationen meist sehr schnell. Wenn jemand verschwindet oder festgenommen wird, erfahren wir häufig über Angehörige, Freundinnen und Freunde oder Personen aus dem unmittelbaren Umfeld davon. Anschließend nehmen wir Kontakt zu Anwältinnen und Anwälten sowie zu zuständigen Stellen auf, um den Aufenthaltsort der Personen und ihre rechtliche Situation zu klären. Wir verfolgen die Fälle auch nach einer Freilassung weiter. In vielen Situationen dokumentieren wir detailliert, was den Betroffenen widerfahren ist und welche Maßnahmen gegen sie ergriffen wurden. Mehrere zivilgesellschaftliche Organisationen haben Plattformen eingerichtet, die sich auf die Dokumentation von Menschenrechtsverletzungen spezialisiert haben. Zu diesen Initiativen gehören die digitale Plattform Ahmil al-Mudafiin, ich schütze MenschenrechtsverteidigerInnen. Ihr Ziel ist die Dokumentation von Übergriffen auf Menschenrechtsverteidigerinnen und Verteidiger sowie auf Aktivistinnen und Aktivisten in allen Teilen des Irak. Die Plattform ermöglicht außerdem die Meldung von Vorfällen, die Überprüfung von Informationen und die Nachverfolgung verschiedener Fälle. Die Verteidigung von Rechten und Freiheiten beschränkt sich nicht auf Stellungnahmen. Sie umfasst ebenso den Schutz der Menschen, die sich für diese Rechte einsetzen.
2: Auf Instagram

0: Zainab, يعني مثل ما انت تعرفين,
1: wir alle wissen, dass der sogenannte Islamische Staat versucht hat, den gesellschaftlichen Zusammenhalt im Irak zu zerstören, insbesondere in Mosul und den umliegenden Gebieten. Die Folgen waren jedoch auch in anderen Teilen des Landes spürbar. Wie haben Sie dazu beigetragen, friedliches Zusammenleben zu fördern und Vertrauen zwischen den Gemeinschaften wiederherzustellen?
2: Die Verbrechen und Menschenrechtsverletzungen, die der IS begangen hat, haben tiefe und vielschichtige Spuren hinterlassen. Zunächst trug die Organisation dazu bei, Hass und Feindseligkeit zwischen verschiedenen Teilen der irakischen Gesellschaft zu schüren. In manchen Regionen erreichten die Spannungen ein äußerst gefährliches Ausmaß. Darüber hinaus beging der IS schwerste Menschenrechtsverletzungen, sowohl als auch gegenüber den Jesidinnen und Jesiden. Sie und andere Gemeinschaften waren Gewalt, Vertreibung und gezielter Verfolgung ausgesetzt. Die Schäden beschränkten sich nicht auf die Menschen. Auch das kulturelle und historische Erbe wurde massiv zerstört. Archäologische Stätten und historische Gebäude, von denen einige mehrere Jahrtausende alt waren, wurden vernichtet. Zahlreiche Kulturgüter wurden geplündert und auf dem Schwarzmarkt verkauft. Deshalb war es nach dem Ende der IS-Herrschaft notwendig, auf mehreren Ebenen gleichzeitig zu arbeiten. Der erste Schritt bestand in der Dokumentation von Verbrechen und Menschenrechtsverletzungen. Sie ist die Grundlage jeder späteren Form von Gerechtigkeit und Rechenschaft. Deshalb legten wir großen Wert darauf, die verschiedenen Arten von Übergriffen systematisch zu erfassen und festzuhalten. Der zweite Schritt bestand in gemeinschaftlichen Initiativen, die von jungen Menschen getragen wurden. Viele Jugendliche beteiligten sich beispielsweise an Aktivitäten zum Wiederaufbau zerstörter Gebiete. Natürlich kann die Zivilgesellschaft den Staat nicht ersetzen, wenn es um den Wiederaufbau geht. Sie kann jedoch wichtige Beiträge leisten, etwa durch Aufräumaktionen, die Instandsetzung öffentlicher Räume oder die Unterstützung lokaler Initiativen. Darüber hinaus arbeiteten wir daran, die Voraussetzungen für die Rückkehr der Vertriebenen zu schaffen. Dieses Thema war äußerst sensibel, denn die Jahre von Gewalt und Vertreibung hatten erhebliche Spannungen zwischen denjenigen hinterlassen, die geblieben waren, und jenen, die nach ihrer Flucht zurückkehrten. In einigen Fällen entstanden Misstrauen und gegenseitige Vorwürfe. Deshalb konzentrierten wir uns auf Versöhnungsarbeit und auf den Wiederaufbau von Vertrauen zwischen den verschiedenen Gemeinschaften. Wir gingen von der Grundidee aus, dass der Irak ein Land mit vielen Identitäten, Kulturen und Traditionen ist und dass seine Stärke gerade in dieser Vielfalt liegt. Wir betonten immer wieder, dass Mosul nicht auf eine einzige Gemeinschaft reduziert werden kann. Mosul gehört allen seinen Bewohnerinnen und Bewohnern. Es ist die Stadt von Musliminnen und Muslimen, Christinnen und Christen, Jesidinnen und Jesiden, Shabak und vielen anderen Gruppen. Jede dieser Gemeinschaft ist ein unverzichtbarer Bestandteil der Geschichte der Stadt. Deshalb versuchten wir, diese Vielfalt als positiven Wert sichtbar zu machen und nicht als Quelle von Konflikten. Zu unseren Initiativen gehörten kulturelle und künstlerische Veranstaltungen in einigen der besonders stark zerstörten Gebiete. Wir organisierten musikalische Abende, an denen KünstlerInnen und Künstler unterschiedlicher Herkunft teilnahmen. Darüber hinaus förderten wir Aktivitäten, die Menschen nach Jahren der Angst und Spaltung wieder zusammenbringen sollten.
1: In welchen Regionen haben Sie solche Aktivitäten durchgeführt?
2: In Mosul führten wir nach der Befreiung sowohl humanitäre als auch kulturelle Projekte durch. Außerdem nutzten wir Kunst als Instrument gegen Gewalt und zur Förderung des friedlichen Zusammenlebens. Wir arbeiten ebenfalls in der Provinz Salah ad-Din, die durch tragische Ereignisse wie das Massaker von Speicher geprägt wurde. Wir beschränkten unsere Arbeit jedoch nicht auf die Regionen, die im Fokus internationaler Aufmerksamkeit standen. Auch in Babil führten wir verschiedene gesellschaftliche Aktivitäten durch, darunter Sportveranstaltungen wie Fahrradmarathons. Ebenfalls engagierten wir uns in Diyala, einer Provinz, die in den vergangenen Jahren ebenfalls von Gewalt und Spaltung betroffen war. Jede Region hat ihre eigenen Herausforderungen und Prioritäten. In Nasiriyeh standen beispielsweise wirtschaftliche Rechte und soziale Gerechtigkeit stärker im Vordergrund. In Basra konzentrierten wir uns vor allem auf Umweltfragen, insbesondere auf die Verschmutzung des Wassers, die Folgen der Erdölindustrie sowie die Auswirkungen des Klimawandels. In einigen Gebieten entstanden zudem soziale Spannungen im Zusammenhang mit Wasserknappheit und dem Rückgang nützlicher Ressourcen, insbesondere in Regionen, die von der Austrocknung der Marschgebiete betroffen sind. Deshalb mussten wir unsere Programme stets an die jeweiligen lokalen Bedürfnisse und Bedingungen anpassen. Wenn wir nicht an die Möglichkeit von Veränderung glauben würden, hätten wir diese Arbeit nicht über all die Jahre fortgesetzt. Wir wissen, dass der Weg lang und schwierig ist. Gleichzeitig wissen wir aber auch, dass gesellschaftlicher Wandel nicht von heute auf morgen geschieht. Jeder Raum, der verteidigt wird, jedes Recht, das erhalten bleibt und jede Initiative, die Menschen zusammenbringt und den Dialog fördert, ist ein Schritt nach vorne. Deshalb halten wir weiterhin an der Idee fest, die dem Projekt "Ein anderer Irak ist möglich" zugrunde liegt. Dieser Slogan war nie nur ein Titel einer Kampagne oder eines Projekts. Er drückt vielmehr die Überzeugung aus, dass ein gerechterer, offenerer und pluralistischerer Irak möglich ist. Ein Irak, der Vielfalt respektiert und die Rechte und Freiheiten seiner Bürgerinnen und Bürger schützt. Zum Abschluss möchte ich eine wichtige Botschaft aussprechen. Wir brauchen weiterhin internationale Solidarität mit den Aktivistinnen und Aktivisten sowie den zivilgesellschaftlichen Organisationen im Irak. Dabei geht es nicht nur um finanzielle Unterstützung, auch wenn diese wichtig ist. Es geht ebenso darum, gemeinsame Anliegen aufzugreifen und die universellen Werte der Menschenrechte und grundlegenden Freiheiten zu verteidigen. Allein die internationale Aufmerksamkeit für die Situation von Aktivistinnen und Aktivisten und Menschenrechtsverteidigerinnen und Verteidigern kann bereits einen wichtigen Schutz darstellen und dazu beitragen, ihre Stimmen hörbar zu machen.

0: Mit dem Song A.L. Kalam, Was soll das Gerede, treten zwei der bekanntesten Rapperinnen aus dem Irak und Ägypten gemeinsam auf, Perry und Naomi. Perry ist dafür bekannt, patriarchale Rollenbilder und Sexismus in ihren Texten herauszufordern. Naomi gilt als eine der prägenden Stimmen des irakischen Female Rap.
1: Weiter geht's in unserer Sendung. 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Am 12. Juni 2026 trat das vor bereits 2 Jahren beschlossene neue gemeinsame europäische Asylsystem in Kraft, bekannt als GEAS. 5 Tage später verabschiedete das Europäische Parlament eine neue Rückführungsverordnung. Sie erlaubt künftig sogenannte Abschiebezentren in Drittstaaten. Ein Beschluss, den Abgeordnete der extremen Rechten feiern mit Send Them Back. Die Strategie Europas, liberale Grundwerte im Inneren durch eine härtere Migrationspolitik an den Außengrenzen zu bewahren, ist offenbar nicht aufgegangen. Wir ordnen die GEAS-Reform anhand einer Analyse des Juristen und Migrationsforschers Maximilian Pichel ein und fragen, welche Folgen sie für die Menschen hat, die in Europa Schutz suchen.
2: Wir haben im Endeffekt seit Anfang der 2000er Jahre europäische Rechtsregeln, die auch verbindlich sind. Also das GEAS ist ja nicht neu. Es gibt ein GEAS bereits seit 2003, 2004 mit den Dublin-Regeln, der Ausnahmerichtlinie und vielen anderen Aspekten, die immer zugleich, muss man sagen, in Europa ein System der verstärkten Offenheit gegenüber Schutzsuchenden ermöglicht haben und gleichzeitig der verschärften Abschottung. Also dieses GEAS war von Anfang an hochgradig ambivalent.
1: Das sagt Maximilian Pichel, Professor für Recht der sozialen Arbeit an der Frankfurter Universität of Applied Science. Und zwar bei einer Veranstaltung in Freiburg. Das war diesen März. Am 12. Juni trat dann die bereits 2023 beschlossene Reform des gemeinsamen europäischen Asylsystems in Kraft. Lars, du hast aus dem Vortrag von Maximilian Pichel diese O-Töne mitgebracht, die sehr klar, finde ich, auf den Punkt bringen, was das neue GEAS beschert, beziehungsweise für geflüchtete Menschen auch an Repressionen bedeutet.
0: Genau, mit dem neuen GEAS erleben wir die massivsten Asylrechtsverschärfungen der letzten 30 Jahre. Und Maximilian Pichel hat zu Beginn nochmal historisch darauf geschaut, wie es dazu kommen konnte. Er sieht 2015 als Wendepunkt, denn vorher stand das Thema Migration für viele EU-Mitgliedstaaten gar nicht so zentral auf der politischen Agenda. Das neue GEAS sei also auch eine Reaktion auf den Sommer der Migration 2015 und durchaus erfolgreiche Kämpfe der Zivilgesellschaft gegen die repressiven Aspekte des EU-Asylrechts.
2: Und man muss zugleich sagen, bis zum Sommer 2015 gab es durchaus einige erfolgreiche Kämpfe in der Zivilgesellschaft und unter Anwältinnen und NGOs gegen die repressiven Aspekte des EU-Asylrechts. Und es gab wirklich Erfolge. Also man hatte es geschafft, dass Menschen nicht einfach nach Griechenland abgeschoben werden dürfen, dass Menschen nicht einfach nach Libyen abgeschoben werden dürfen, dass die Abschiebehaft sehr streng reglementiert wurde, dass mehr Bleiberechte geschaffen wurden. Und dann kam natürlich 2015 aber der Backlash. Die EU-Mitgliedstaaten haben dann gesehen, Migration ist jetzt auf der Top-Agenda. Man muss wirklich sagen, für viele Mitgliedstaaten war das Migrationsthema vor 2015, das lief unter ferner Liefen. Das hatte man gar nicht so im Fokus. Ungarn beispielsweise, was sich ja heute als großer Abschottungsweltmeister inszeniert, in Ungarn spielte Migration vor 2015 gar keine Rolle im politischen Diskurs. Ja, das hat sich erst 2015 dann massiv verändert. Und das war in vielen anderen Staaten auch so. Und dann hat die EU-Kommission gesagt, okay, wir müssen dieses GEAS jetzt einmal grundlegend reformieren. Wir verändern alle Vorschriften und legen Pläne vor. Und diese ersten Pläne der Kommission waren schon sehr repressiv und wurden mit der Zeit immer repressiver.
1: Ja, ich erinnere mich tatsächlich ganz gut daran, wie ein Bündnis von mehr als 50 Organisationen dann ja die damalige Bundesregierung aufgefordert haben, von den Plänen zur Reform von GEAS definitiv abzulassen. Das war so kurz vor dem Treffen der EU-Innenministerin im Juni 2023. Und damals appellierte das Bündnis vor allen Dingen an Innenministerin Nancy Faeser von der SPD, diese humanitäre Verantwortung, die sie eigentlich hat, der gerecht zu werden und keinem europäischen Kompromiss auf Kosten des Flüchtlingsschutzes zuzustimmen. Ja, und den eigenen Koalitionsvertrag vor allen Dingen auch ernst zu nehmen.
0: Denn im Koalitionsvertrag hatte sich die Ampelregierung zum Ziel gesetzt, einen, ich zitiere, Neuanfang in der Migrations- und Integrationspolitik einzuleiten. Gesprochen wurde darüber, das Leid an den Außengrenzen zu beenden und bessere Standards in Asylverfahren zu etablieren. Tatsächlich waren die Pläne der EU-Kommission zur Reform des GEAS damals von diesen Zielen weit entfernt. Beobachterinnen gingen zunächst nicht davon aus, dass es zu einer Einigung kommen würde, und auch Maximilian Pichl tat das nicht.
1: Kurz zur eigentlichen zentralen Kritik: Mit den geplanten Grenzverfahren befürchtete das Bündnis, dass Asylanträge künftig nicht mehr fair geprüft werden, denn die Verfahren würden ja dann direkt an den EU-Außengrenzen stattfinden und zwar oft unter haftähnlichen Bedingungen. Anstatt der Prüfung eben individueller Fluchtgründe könnten Menschen so viel leichter in sogenannte sichere Drittstaaten abgehoben werden. Und damit wäre das Versprechen gebrochen, jeden Asylantrag einzeln und gründlich zu prüfen. Tja, und was ist dann passiert?
2: Und dann gab es aber wirklich einen Gamechanger. Die deutsche Bundesregierung unter der Ampel ist 2023 auf die repressive Linie der EU-Kommission umgeschwenkt, auch mit Zustimmung der Grünen ja im Wesentlichen. Und jetzt war die Frage, wie kriegt man noch die anderen Staaten mit rein? Und ich würde sagen, ein Gamechanger war, da gab es noch so die Pressebilder, wie Olaf Scholz persönlich zum Gipfel fährt und mit Giorgia Meloni Hände schüttelt und man sagt, wir arbeiten jetzt zusammen, ja, in dieser Migrationsfrage. Und damit war dann der Weg frei, man hatte eine qualifizierte Mehrheit im Rat und konnte dann in die Verhandlungen mit dem Parlament einsteigen. Und das Parlament, was damals noch liberaler aufgestellt war als heute, hatte an einigen Punkten gesagt, wir wollen menschenrechtliche Korrekturen und wir wollen ein paar Dinge anders haben als das, was der Rat will. Wir wollen nicht, dass Kinder inhaftiert werden. Wir wollen, dass die Geflüchteten mehr Rechte behalten. Und da muss man sagen, das Parlament hat sich wirklich fast gar nicht durchsetzen können in den Verhandlungen. Und was wir jetzt am Ende haben, ist ein wirklich sehr massiv repressives System. Die schärfsten Asylrechtsverschärfungen in Europa der letzten 30 Jahre. Und das war auch nur möglich, weil ab 2015 sich in Europa immer stärker extrem rechte Parteien in den nationalstaatlichen Wahlen durchsetzen konnten. Also es gab da wirklich sehr viele rechte Regierungen, die dann auch die Mehrheitsverhältnisse im Rat verändert hatten. Das ist schon sehr wesentlich dafür, dass diese Migrationspolitik so verschärft wurde.
0: Ja, die Debatte der EU-Kommission kreist immer auch um Ziele, die über das Asylrecht hinausgehen. Den Erhalt der Binnenfreizügigkeit im Schengen-Raum, weniger Streit unter den EU-Mitgliedstaaten über den Umgang mit ankommenden MigrantInnen und Geflüchteten. Und dann wollte man sich selbst unbedingt liberal geben und ein liberales Gesicht wahren, sich sozusagen reinwaschen und alles, was repressive Praxis ist, vor die Außengrenzen verlagern.
2: Es gab drei Ziele, die EU-Kommission verfolgen wollte mit dem EAS. Und da kann man sagen, man teilt diese Ziele nicht, aber es gab drei Ziele. Und das erste Ziel war, das war für die Kommission total wichtig: Wir wollen die Schengener Binnenfreizügigkeit erhalten. Wir wollen, dass die Leute in Europa frei reisen können. Ja? Keine Grenzkontrollen. Und da muss man einfach sagen, dieses Ziel ist überhaupt nicht erreicht worden. Wir haben weiterhin Grenzkontrollen. Das wissen alle ganz genau. Die versuchen in andere EU-Staaten den Urlaub zu fahren. Es gibt die Kontrollen in den Zügen. Und die Bundesregierung hat gerade erst angekündigt, sie wollen auch bis nächstes Jahr die Grenzkontrollen verlängern. Trotz des Inkrafttreten des GEAS. Das zweite Ziel der Kommission war, wir wollen einen großen Konsens unter den EU-Mitgliedstaaten. Wir wollen, dass es nicht mehr so viel Streit gibt um die Migration. Und da muss man auch sagen, das hat auch nicht wirklich funktioniert. Nach dem Inkrafttreten des GEAS haben ganz viele Staaten gesagt, wir machen unser eigenes Ding. Italien, ja, will eigene, ja, sozusagen Lager in Albanien errichten. Polen hat eine liberalere Regierung bekommen, die aber konsequent den harten Kurs der rechten Regierung fortsetzt. Da gibt es kaum Unterschiede. Ja, zu der PiS-Regierung vorher, die setzen auch das Asyl aus, die sorgen nicht für eine Deeskalation an der polnisch-belarussischen Grenze. Also ganz viele Staaten sind aus diesem vermeintlichen Konsens, der eigentlich noch nie einer war, komplett ausgeschert. Und das dritte Element, das dritte Ziel der Kommission war, wir wollen ein liberales Europa erhalten, deswegen verschärfen wir Migration, also liberal nach innen, hart nach außen, und dadurch schwächen wir die extrem rechten Parteien. Da muss man sagen, das hat auch nicht funktioniert. Also es gibt in vielen Staaten weiterhin große Zugewinne für rechte Parteien bei Wahlen, manchmal verlieren sie auch, aber insgesamt gibt es natürlich einen autoritäreren Kurs in Europa. Also in keinster Weise hat das dazu beigetragen, rechte Kräfte in Europa zu schwächen. Ganz im Gegenteil, die sind massiv gestärkt. Also drei Ziele verfolgt, dreimal gescheitert.
0: Wenige Tage bevor GEAS in Kraft getreten ist, habe ich mit Geflüchteten aus der Landeserstaufnahmeeinrichtung hier in Freiburg sprechen können. Wir hatten mit einer Gruppe von Leuten auf eine Sendung gemacht zum Thema Hoffnung und daraus hier ein kleiner Ausschnitt.
3: Wenn ich meinen Alltag im deutschen Asylsystem beschreiben müsste, dann so: frustrierend, voller Angst und schlaflose Nächte. Es gibt keinen Unterschied zu einem Leben im Gefängnis. Ich habe mir das Leben hier ganz anders vorgestellt. Das Asylsystem, ja, wie soll ich es beschreiben? Eigentlich fehlen mir die Worte. Wenn wir den Menschen, die uns in dieses System gesteckt haben, nur ein einziges Mal zeigen könnten, wie es sich anfühlt, hier zu leben. Wenn sie nur für eine Woche in einem Heim leben würden, dann würden sie ganz schnell verstehen, dass das hier kein lebenswertes Leben ist. Es ist schwer, sehr schwer. Obwohl ich noch minderjährig bin, habe ich schon viel erlebt. Und ich habe das Gefühl, schon alles verloren zu haben, obwohl mein Leben jetzt erst beginnt. Was mir am meisten wehtut, ist, dass ich keinen Bezug zu meinen Gefühlen finde. Einfach, weil ständig etwas passiert. Manchmal weine ich oder bin gestresst. Beweg dich oder lächle, ganz egal. Mit einem Finger zeigend fragen sie mir alle die gleichen Fragen, aber ich finde mich in nichts wieder. Das, was wir hier in den Lagern erleben, ist sehr schlimm. Und es ist schwer, überhaupt darüber zu sprechen. Ich persönlich bin seit einem Jahr in einer Asylunterkunft und ich habe alles versucht, um zum Deutschkurs zu gehen oder die Sprache zu lernen. All meine Anträge wurden abgelehnt. Alles wird abgelehnt. Dir bleibt nichts übrig, als den ganzen Tag im Asylheim zu bleiben und zu schlafen. Wie soll man da nicht auf dumme Ideen kommen? Je länger du herumhängst und nichts zu tun hast, desto mehr veränderst du dich.
4: Venir, eux-mêmes voient comment nous vivons dans les camps d'asile. Ils vont comprendre que vraiment.
3: Wenn die Leute, die hier Entscheidungen treffen, sich verkleiden würden, um nur einmal zu erleben, was wir durchmachen, sie würden sofort verstehen, dass sich das System ändern muss. Als wir endlich hier ankamen, dachten wir, wir wären in Sicherheit. Aber jetzt fühle ich mich immer öfter unwohl. Ich bin so enttäuscht von den Behörden und hätte nie gedacht, dass man mir im Asylverfahren die Fragen stellen würde. Was wäre, wenn man dich in dein Land zurückschicken würde? Da habe ich nur geantwortet, wie soll das gehen? Wie soll Gott das zulassen? Ich bin doch über das Mittelmeer hierher gekommen. Wir haben doch alles riskiert, um hier anzukommen. So viele Menschen sind ertrunken, ganz zu schweigen von meinen Brüdern, die ich im Meer verloren habe. Das ist doch kein Scherz hier. Ich habe Beweisvideos auf meinem Handy. Ich kann sie euch doch zeigen.
4: Moi, je pensais que en venant demander l'asile, on allait me permettre de vite.
3: Ich dachte, sobald ich hier Asyl beantrage, kann ich schnell als einfacher Bürger, der hier arbeitet und Steuern zahlt, ein ganz neues Leben beginnen.
4: Être comme un simple citoyen qui peut payer ses impôts.
3: Eine kleine Familie gründen und zeigen, dass wir bereit sind, hart für unser Glück zu arbeiten. Aber stattdessen leben wir im Dublin-Abkommen. Viele von uns sind frustriert. Einige haben sich das Leben genommen. Davon hören wir regelmäßig in den Nachrichten. Wenn die PolitikerInnen uns eine Chance geben würden, könnten wir ihnen zeigen, wie hart wir bereit sind zu arbeiten.

0: Was ändert sich jetzt durch das neue GEAS eigentlich für die Betroffenen? Darum ging es in der zweiten Hälfte von Maximilian Pichels Vortrag.
1: Ich will das mal an zwei Flüchtlingsbiografien, die fiktiv sind, mal durchspielen. Nehmen wir mal eine iranische Geflüchtete, ja, nennen wir sie mal Reza. Und nehmen wir auf der anderen Seite einen togolesischen Flüchtling, nennen wir ihn Kofi. Jetzt schafft es Reza vielleicht in die EU und kommt in Griechenland an. Sie ist Iranerin. Sie kommt dann erstmal, und das ist jetzt ganz neu im neuen GEAS, in ein sogenanntes Screening-Verfahren. Screening heißt, Reza kommt an und staatliche Mitarbeiterinnen der griechischen Behörden und auch europäischer Behörden mit Unterstützung des EU-Asylbüros, die gucken erstmal, wer ist denn das? Was hat die Person für eine Identität? Ist die vielleicht eine Gefahr für die öffentliche Sicherheit und Ordnung in Europa? Man nimmt die Fingerabdrücke. Man schaut auch nach, hat die Person irgendwelche Vulnerabilitäten? Und da muss man aber sagen, dieses Screening, das sollte innerhalb von 7 Tagen durchgeführt werden. Und da habe ich schon die Befürchtung, dass viele Leute mit wirklich krassen Verfolgungsgeschichten, mit Foltererfahrungen aus den Raster fallen, weil die gar nicht in der Lage sein werden, ihre Geschichten zu erzählen. Nach diesem Screening-Verfahren wird dann geguckt, auf welches Verfahren bringen wir dann die Person, auf welchen Verfahrenstrack. Da gibt es jetzt unterschiedliche. Ein Verfahrenstrack ist das sogenannte Grenzverfahren. Grenzverfahren heißt, ist ein beschleunigtes Verfahren. Die Person muss sich aufhalten an dem Ort, wo sie ist. Das wird mit einer de facto Inhaftierung einhergehen, weil wenn ein Staat irgendwie sicherstellen will, dass jemand irgendwo bleibt, dann wird man das in der Regel mit Inhaftierung machen. Und das Grenzverfahren ist erstmal da für alle Leute aus Staaten, die europaweit keine guten Erfolgsaussichten im Asylverfahren haben. Da wird gesagt, im Durchschnitt, wenn im Durchschnitt aus einem Staat die Antragsteller nur in unter 20% der Fälle Erfolg haben im Asylverfahren, dann kommen die in das Grenzverfahren rein. Reza mit einer hohen Erfolgschance wird da wahrscheinlich nicht reinkommen in so ein Grenzverfahren. Ja? Die würde sehr wahrscheinlich in ein Verfahren reinkommen, wo geprüft wird, was hat sie eigentlich erlebt und wo aber auch geprüft wird, können wir sie verteilen in einen anderen Mitgliedstaat. Weil das ist auch neu, es gibt jetzt den sogenannten Solidaritätsmechanismus. Was wir jetzt haben im GEAS, nennt sich flexible Solidarität. Und flexible Solidarität heißt, die Staaten haben die Möglichkeit, aus 3 Dingen auszuwählen. Entweder, ich sage jetzt mal aus der Perspektive von Deutschland, entweder wir nehmen Reza aus Griechenland auf in Deutschland. Also wir nehmen Flüchtlinge auf. Oder wir geben Griechenland Geld, dass die Reza gut unterbringen können. Oder wir schicken Logistik, Material und Personen nach Griechenland, um die im Asylverfahren zu unterstützen. Ja? Oder auch im Grenzschutz. Das ist auch möglich. Reza könnte die Möglichkeit haben, in Griechenland jetzt Asyl zu bekommen. Oder sie könnte die Möglichkeit haben, nach Deutschland überstellt zu werden. Wenn Deutschland sagt, theoretisch, wir nehmen ein paar Leute auf und Iranerinnen wollen wir aufnehmen. Könnte sein, ja.
0: Ja, dieses Durchdenken von Flüchtlingsbiografien scheint mir schon sehr hilfreich. Einfach mal, um zu erklären, was das neue GEAS konkret bedeuten kann.
2: Ja, denn Begriffe wie etwa Solidaritätsmechanismus klingen ja erstmal nicht nach dem, was an institutioneller Gewalt dahinter stecken kann. Welche Hin- und Herschiebereien von Menschen hier möglich werden, die Schutz suchen und nach den Strapazen der Flucht auch dringend benötigen. Und wie das faktische Recht auf Asyl damit durchlöchert und ausgehebelt wird.
1: Jetzt nehmen wir mal Kofi, den togolesischen Geflüchteten. Der ist nicht in Griechenland angekommen, der ist aber am Frankfurter Flughafen möglicherweise angekommen. Oder er ist angekommen über die bayerische Grenze, hat sich über Italien durchgeschlagen, wird in Bayern abgefangen und kommt dann in ein Grenzverfahren am Münchner Flughafen oder in der Nähe von Rosenheim. Wird also auch ja, in ein Screening-Verfahren reingepackt und dann wird gesagt, Kofi, du hast weniger Chancen auf Asyl in Europa, du bleibst im Grenzverfahren. Dieses Grenzverfahren läuft dann 12 Wochen lang höchstens ab und dann soll da eine Entscheidung gefällt werden. Und wenn die negativ ist, dann kommt Kofi in das Grenzrückkehrverfahren und soll abgeschoben werden. Bleibt die ganze Zeit in diesem Verfahren drin, an diesem Ort. Und jetzt kommt die neue Rückführungsverordnung. Was machen wir jetzt mit Kofi, dem togolesischen Geflüchteten? Deutschland fragt an, in Togo, wollt ihr den zurücknehmen? Ja? Jetzt hat Kofi keine Papiere dabei. Und dann sagt der togolesische Staat, wir wissen nicht, ob das jemand aus unserem Staat ist, wir nehmen den nicht zurück. Und jetzt sagt Innenminister Dobrindt, wir wollen aber alle Leute raushaben. Diese neue Rückführungsverordnung ermöglicht jetzt, dass Deutschland sich auf die Suche macht nach einem Staat, der sagt, wir nehmen alle Leute, die ihr habt, aus und schieben die dann ab. Und jetzt gesetzt den Fall, Deutschland findet so einen Staat, das wird sehr schwierig sein, aber gesetzt den Fall theoretisch, da ist aktuell Uganda im Gespräch. Man sagt, Uganda, ihr nehmt alle unsere Leute, egal ob die eure Staatsangehörigkeit haben, ja? Kofi aus Togo war vielleicht nie in seinem Leben in Uganda. Wir schicken dich jetzt aber nach Uganda und Uganda sorgt dann dafür, dass du aus Uganda nach Togo abgeschoben wirst. Das sind die sogenannten Return Hubs. Also, Kofi kommt vielleicht dann, je nachdem, nach Uganda oder nach Togo, ja, je nachdem, wie das ausgeht. Es kann aber auch sein, dass man es doch nicht schafft, Kofi abzuschieben. Und was dann passiert, dann ist Kofi wie jetzt auch im sogenannten Dublin-Verfahren. An dieser grundsätzlichen Idee, der Staat der ersten Einreise ist zuständig für die Asylverfahren, daran ändert sich nichts.
0: Was Pichel hier über Rückführungsverordnungen erzählt, erinnert mich an einen Beitrag von Christian Jakob in unserer Zeitschrift, also in der IZ3W von Februar 2024. Er schrieb, Schutzgarantien wären schnell ausgehebelt. Staaten wie etwa die Türkei schieben massenhaft in Regionen ab, in welche die EU selbst viele Geflüchtete nicht abschieben darf, etwa Syrien oder Afghanistan.
2: Und völlig offen und ungeklärt ist ja nach wie vor, was mit Abgelehnten geschehen sollen, die nicht in ihr Herkunftsland zurückgeschoben werden können. Bleiben sie, um bei Pichels Beispiel zu bleiben, in Uganda? Und wenn nicht, wo dann?
0: Ja, und daher die Pläne, Ländern wie Uganda oder Ruanda eine Kompensation anzubieten, wenn sie die Abgeschobenen eben aufnehmen. London hat da mit Ruanda ja verhandelt und die Niederlande verhandeln gerade mit Uganda einen Plan, sozusagen ein Testprojekt für einen solchen Hub.
2: Allerdings hat die Afrikanische Union schon 2019 einen Grundsatzbeschluss gefällt, nachdem keines ihrer Mitglieder bei Asylexternalisierungsmodellen mitzieht. Ruanda setzt sich über diesen Beschluss jedoch hinweg.
1: Und jetzt bleiben wir bei Kofi. Kofi ist über das Mittelmeer geflohen und ist in Italien angekommen und reist jetzt weiter nach Deutschland und schafft es in Rosenheim, also wird in Rosenheim abgefangen. Und wird denn da erstmal in dieses Grenzverfahren reingepackt. Man kriegt ihn nicht abgeschoben, dann kommt er ins Dublin-Verfahren. Eine wesentliche Änderung zum aktuellen System ist, Kofi kriegt in Deutschland keine sozialen Leistungen mehr. Ja, das ist aktuell so. Wer im Dublin-Verfahren ist, kriegt Leistungen nach dem Asylbewerberleistungsgesetz. Jetzt aber nach dem neuen GEAS, Kofi kriegt gar nichts mehr. Keine sozialen Leistungen mehr. Nun, noch 2 Wochen sogenannte Überbrückungsgelder. Er kann sich 2 Wochen in Deutschland über Wasser halten und soll dann bitte selber nach Italien wieder zurückkehren. Was jetzt aber neu ist, ist, dass die Bundesregierung was ganz Eigenes erfunden hat, was im GEAS gar nicht drinsteht. Und das sind die sogenannten Dublin-Sekundär-Migrationszentren. Was ein verrückter Name.
0: Wenn man die Folgen der GEAS-Regeln ansieht, dann fallen einem doch schnell folgende Worte ein. Es geht darum, Leben zu machen und sterben zu lassen. Das sagte einmal der Philosoph Michael Foucault in einer Vorlesung über Biopolitik. Ein anderes Zitat von ihm beschreibt, dass Macht nicht nur über Gesetze ausgeübt wird, sondern ganz konkret über die Kontrolle, Disziplinierung und Verwaltung menschlicher Körper. Damals hat Foucault zwar nicht an die Migrationspolitik gedacht oder darüber geschrieben. Seine Analysen bezogen sich vor allem auf Gefängnisse, Schulen, Kasernen, Krankenhäuser.
2: Dabei passt Foucault hier sehr gut. Grenzverfahren und Haft machen den Körper zum Gegenstand staatlicher Kontrolle. Foucault beschreibt, dass moderne Macht nicht nur durch Verbote oder Gewalt wirkt, sondern durch Verwaltung, Kategorisierung und Kontrolle von Körpern. Auf die Migrationspolitik übertragen, lassen sich einige Parallelen ziehen. Menschen werden an Grenzen registriert, identifiziert und biometrisch erfasst. Der Zugang zu Rechten hängt von rechtlichen Kategorien ab.
1: Es gibt eine neue Krisenverordnung, die sagt, wenn ganz viele Leute nach Europa kommen, dann können wir die Standards noch mal mehr nach unten senken, wenn wir so eine Krise ja aktivieren. Es gibt viel, viel, viel, viel mehr noch an Schlechtigkeit in diesen Regelungen. Es gibt ein paar wenige Verbesserungen, aber die sind marginal, würde ich sagen, angesichts der massiven Verschärfungen, die wir da haben. Und da muss man wirklich sagen, das wird jetzt wirklich ein Schnitt ab Juni 2026. Da stellt sich Europa anders auf in der Asyl- und Migrationsfrage. Und da wird sich auch zivilgesellschaftliche Gegenwehr, Rechtskämpfe, anwaltliche Kämpfe, wissenschaftliche Auseinandersetzungen nochmal ganz anders aufstellen müssen.
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0: Was ihr jetzt am Ende gehört habt, ist ein kleiner Text von unserer Austauschjournalistin aus Uganda, Eunice Nangobi. Den hat sie geschrieben im Rahmen der Radiosendung Hope. Herzlichen Dank an alle, die heute mitgewirkt haben. Wir werden uns wieder hören, wenn ihr Lust habt, am 4.

Das war Ashcoat mit Drama. Und damit auch zum Thema der Sendung Wave-Musik bzw. Synthpop, Electropop, Darkwave, Coldwave. Es gibt unzählige Namen dafür. Mein Name ist Linda und ich führe euch heute in die Musik ein. 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Der Fokus der Sendung wird auf Frauen liegen, denn auch Frauen sind in der Wave-Musik noch nicht so präsent wie die Männer. Und dabei gehe ich hauptsächlich auf die gegenwärtige Wave-Musik ein, die gerade dann doch wieder sehr im Kommen ist. Die nächste Band, die ich für euch habe, ist The Tampers, die sich 2006 in Seattle gegründet hat, auch eine der Musikorte oder Städte weltweit. Die Musikrichtung geht mehr in die Electronic Art Rock Richtung und ist gegründet von den Geschwistern Corinna, Chalia und James. Und Corinna hat mit ihrer Stimme, die besonders eindrücklich ist, hier dabei. Und The Tampers geht dabei auch schon fast eher in die Electro-Wave-Pop-Richtung. Das erste Lied von ihnen ist Capital Pains und ich wünsche euch ganz viel Spaß.

Das war Hell Hotline von den Tampers. Und damit kommen wir zu meiner persönlichen, beziehungsweise zu einer meiner persönlichen Lieblings-Wave-Bands, Boy Harsher. Boy Harsher hat sich 2013 mit dem Duo Jay Matthews und Augustus Müller gegründet und geht eher in die Richtung Minimal Synth bzw. Darkwave. Das eine Lied, was ich jetzt euch zeige, wir können gleich auch schon mal kurz reinhören. Electric arbeitet dabei besonders schön und stark mit elektronischen Einflüssen. Vielleicht kann man es auch schon fast als Wave-Techno bezeichnen. Und Jay Matthews generell in ihren Liedern beeindruckt dabei besonders schön mit ihrer sehr verruchten Stimme. Ich wünsche euch ganz viel Spaß mit Boy Harsher.

Das war die verruchte Stimme von Jay Matthews mit dem Duo Boy Harsher. Und jetzt gehen wir einmal über den Atlantik rüber mit dem Trio Kalen Mikla, auch bekannt als Postpunk-Hexen, dem Zauber aus dem Norden. Das Trio kommt nämlich aus Island, aus Reykjavik und hat einen eher mystischen Sound in ihrer Wave-Musik und erinnert dabei ein bisschen an die alten Bauhaus- und Joy Division-Lieder. Sie selbst bezeichnen ihre Musik als No Wave Poetry Punk. Wir beginnen mit dem Lied Traumades. Ganz viel Spaß!

Das war der Zauber aus dem Norden mit Kaleen Miklar und dem Lied Nature Bloom. 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Als nächstes wird es wieder etwas internationaler, und vor allem richten wir den Blick auf Solokünstlerinnen. Als erstes haben wir Hante. Hante kommt aus Paris und wurde durch das Darkwave-Projekt Phosphor bekannt und ist auch in ihrem Genre treu geblieben. Und als nächstes haben wir darauf folgend Sanias. Sanias wurde in Australien geboren, ist in Südostasien aufgewachsen und lebt heute in Berlin. Und auch sie war als die Stimme vom Electro-Wave-Projekt Linea Aspera bekannt. Und wir hören auch hier direkt mal rein und ich wünsche euch ganz viel Spaß.

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Eine Stunde Frauenpower in der Wave-Musik und weiter geht's mit Synapse von Linnea Aspera. Ganz viel Spaß.

Das war eine Stunde live Frauenpower in der Wave-Musik. Aber Frauenpower in der Wave-Musik wäre nichts ohne die Mutter der Wave-Musik. Susie Su hat in den 80er Jahren, gerade was die Frauen angeht, in der Musik ganz schön viel geprägt. Und zum Abschluss hören wir noch einmal Susie and the Banshees mit We Hunger. Ganz viel Spaß und ich wünsche euch einen schönen Tag. Bis bald!

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Ihr hört uns auf den Frequenzen 96,6 für UKW und 97,45 für Kabel und immer auch online auf der Webseite wüste-welle.de. Das Lied eben war Diving Woman von Japanese Breakfast und hat eingeleitet in die folgende Stunde, in der wir uns Musik anhören, die von Frauen gemacht wurde. Dabei folgen wir keinem bestimmten Genre, sondern gehen einfach querbeet durch einige durch. Hier im Studio, am Mikrofon und der Technik bin ich, Mascha. Neben der Musik geht es heute auch um die Wüste Welle als ein Mitmachradio. Ich werde euch also später erklären, wie ihr hier mitmachen könnt. Da gibt es einige Möglichkeiten. Haiti aus Hamburg macht Musik, die kann ich gar nicht beschreiben. Für mich ist an ihr wichtig, dass sie über diese heftigen Beats und diese Sounds von Deutschrap oder Hip-Hop oder was auch immer es sein mag, dass sie darüber, über diese Sounds, die sonst immer zu massiven Männerstimmen gehören, ihre Stimme legt, die so hell und klar, aber gleichzeitig auch brechend ist. Diese Stimme finde ich einzigartig, obwohl sie natürlich von Autotune Gebrauch macht, das gehört zu der Musik einfach dazu. Aber diese Stimme verkörpert für mich so viel Stärke, Coolness auch und Verletzlichkeit zugleich. Und sie ist so ungewöhnlich in der Musikszene, die so sehr von Männern und betonter Männlichkeit belegt ist. Sie kann auf jeden Fall mithalten, wenn es ums Rappen über Geld und krasse Ansagen geht, aber immer wieder ist da was Herzzerreißendes drin. In der Taz gab es im November einen Artikel über sie, weil da gerade wieder ein neues Album von ihr rauskam. Ein Album mit dem Titel Influencer. Und aus dem Artikel will ich euch was zitieren. Haiti ist die am besten funktionierende Projektionsfläche des deutschen Hip-Hop, vielleicht sogar der hiesigen Popmusik. Aber eine Influencerin ist sie nicht. Stattdessen lassen sich in den unzähligen Feuilleton-Texten über die 27-jährige Hanseatin vor allem Wünsche von AutorInnen an sie herauslesen. Hier eine unvollständige Liste mit Zuschreibungen für Haiti. Berlinerin, Cloud-Rapperin, Drogendealerin, Fashionista, Gangster, Gossenpoetin, Kunststudentin, Punk, Rebellin. Eigentlich wäre sie gern ein Star. Doch auch wenn sie auf ihrem zweiten Album in diesem Jahr, das Influencer heißt, schon wieder wie ein Star klingt, ist sie es doch nicht. Die Zahlen beweisen es. Vergleichsweise geringe Followerzahlen in Social Media und nicht gerade exorbitante Streamingzahlen einerseits im Verhältnis dazu, extrem hohe mediale Aufmerksamkeit und unmenschliche Veröffentlichungsfrequenz, 13 EPs, Mixtape und Alben in den letzten 4 Jahren. Es scheint so, als würden viele lieber über Haiti philosophieren, als ihre Musik tatsächlich zu hören. Oder? Diese Aufzählung zeigt einmal mehr, wie pervers die Fixierung auf Erfolg im Zusammenhang mit Kunst eigentlich ist. Und dass qualitativ hochwertige und eigenwillige Musik trotzdem verlieren und untergehen kann, wenn die messbaren Zahlen fehlen. Sie produziert catchy Slogans am Fließband, nur werden ihre Songs in der extrem kommerzialisierten Welt des Hip-Hop nicht als Hits verstanden, sondern als Kunst. Das war das Zitat. Es stimmt, sie hat unglaublich viel veröffentlicht. Ich muss zugeben, dass ich auch selbst noch nicht alles gehört habe, nachdem sie mich mit dem Album Montenegro Zero von 2018 gecatcht hat. 2018, 19 und 20 hat sie nämlich jeweils 2 Alben veröffentlicht. Man sagt zwar, dass Trap nicht so aufwendig zu produzieren ist, aber trotzdem ist das verdammt viel Musik in sehr kurzer Zeit. Wir machen eine kurze Reise zurück ins Jahr 2018 zu ihrem Song Heartbreak vom Album ATM.

Wir kommen zu einer weiteren Künstlerin, bei der ich auch sagen muss, dass ich ihre Stimme einzigartig finde, so wie bei Haiti eben, und zwar Moonchild Zanelli. Wenn man ihre Stimme einmal gehört hat, dann vergisst man sie nicht mehr. Moonchild Zanelli scheint gerade eine steile Karriere vor sich zu haben oder ist schon darauf. Sie hat mit Gorillaz und einigen anderen Leuten Kollaborationen gehabt, die relativ groß sind. Sie ist ein Energiebündel mit der coolsten blauen Frisur, die ich je gesehen habe. Sie hat große Pläne, will auf jedem Festival der Welt auftreten. Das halte ich nicht für unwahrscheinlich. Wir hören uns den Song With Love to an Ex an, der gemeinsam mit Gorillaz entstanden ist. Sie singt darauf teilweise auf Nasa, das wird in Südafrika gesprochen, wie ihr vielleicht wisst. Hört euch diese Stimme an.

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Was bedeutet eigentlich freies Radio? Wenn ihr euch das schon mal gefragt habt und mehr darüber wissen wollt, dann hört her, hier gibt es Antworten. Die Wüstewelle ist ein Lokalradio und ein freies Radio. Und das heißt, sie wird nicht von der Rundfunkgebühr mitgetragen, sondern von Mitgliederbeiträgen, Stiftungen und vielem mehr. Weil die Wüstewelle eben nicht kommerziell ist, muss man hier nicht darauf abzielen, dass die Einschaltquoten hoch sind oder nach Profit wird hier schon gar nicht gestrebt. Die RadiomacherInnen müssen nicht professionell sein, um senden zu können, so wie ich es auch nicht bin. Die Wüstewelle ist offen für alle, man kann hier mitmachen, wenn man Lust hat. Sie ist nicht nur Radiosender, sondern auch Veranstalterin und Ausbilderin. Nach dem nächsten Song werde ich euch verraten, wie ihr auch ans Mikro kommen könnt. Mit vielfältigen Möglichkeiten. Der nächste Song ist von System Failure, eine in England basierte Anarcha Feminist Banjo Mayhem Band. Den Bandnamen System Failure schreibt man übrigens mit CIS am Anfang. Normalerweise sind die zwei Gründungsmitglieder immer draußen am Umherziehen, schlafen am liebsten im Freien und spielen in verschiedenen Ländern auf Tour. Zu ihrem zweiten Album haben sie eine kleine Message geschrieben, die ich euch nicht vorenthalten wollte. We are removed from that which we put inside our bodies. These rooms that we lock ourselves into are dizzyingly sterile, white and smelling of containment. Of course we have lost the memory of mud between our toes, of the swaying and the singing of the birds that live in them. These headlights root us to the spot as the spectacle unfolds around us. Our desires are buried in muffled shells. Only when we start to have conversations again with ourselves and the natural world around us, we will find reconnection and healing. This album has been our attempt to connect and to address feelings of alienation and powerlessness. Ihr erstes Album ist von 2015 und heißt auch System Failure. Auf dem Cover sind gekreuzt ein Banjo und ein Bolzenschneider. Das gibt schon mal einen Einblick. Ihre Texte sind natürlich sehr politisch und in dem folgenden Song geht es um sexuelle Gewalt. Hartes Thema, aber es ist ein klasse Lied, vor allem wenn man wütend ist, denn die beiden Musizierenden drücken sich sehr deutlich aus und geben Kontra. Hier ist You Should Be Terrified.

Nach diesem Lied von System Failure möchte ich euch wie versprochen endlich erklären, wie ihr zu eurer eigenen Sendung kommen könnt. Wie gesagt, das Radio Wüste Welle ist ein Mitmachradio, ein Ausbildungsradio auch. Das bedeutet, man kann hier zum Beispiel Praktika machen, so wie ich gerade. Deshalb darf ich jetzt hier am Mikro sitzen und eine Stunde lang senden, was ich möchte, obwohl ich noch nicht lange hier mitmache. Wenn ihr ein Praktikum hier machen wollt, dann bewerbt euch. Ich kann es euch empfehlen, wenn ihr Lust darauf habt, Redaktionsarbeit zu machen, also zum Beispiel Nachrichten verfassen und Sendebeiträge machen, wie die, die beim Lokalmagazin laufen. Wenn ihr selbst Ideen habt, worüber man einen Beitrag machen könnte, umso besser. Hier ist Platz für eure Ideen. Außerdem würdet ihr die Nachrichten live lesen, auf Reportage gehen und alles mögliche andere machen, was gerade ansteht und was euch einfällt. Wenn ihr kein Praktikum machen wollt, aber trotzdem senden, dann geht das entweder ganz unverbindlich mit einem offenen Sendeplatz. Den gibt es mehrmals die Woche. Da ist dann immer eine Stunde Zeit. Auf so einem bin ich gerade. Vor allem Initiativen oder einfach Einzelpersonen sind eingeladen, den offenen Sendeplatz zu gestalten. Außerdem gibt es noch medienpädagogische Projekte, bei denen man mitmachen kann. Oder ihr könnt euch bei bestehenden Redaktionen anschließen, zum Beispiel das eben genannte Lokalmagazin oder Bildungsmagazin. Wenn ihr so richtig Bock habt, hier beim Radio öfter zu senden und so richtig dabei zu sein, habt ihr auch die Möglichkeit, Mitglied zu werden. Als Mitglied könnt ihr einen eigenen Sendeplatz bekommen. Dazu ist notwendig, dass ihr erstmal den Einführungsworkshop mitmacht. Dabei lernt ihr Grundwissen wie Verfassen von journalistischen Texten, wie man Interviews führt oder der Umgang mit der Radiotechnik. Und dann könnt ihr für einen Beitrag Mitglied werden und seid sendeberechtigt. Um dann einen Sendeplatz zu bekommen, beantragt ihr einen und stellt euer Sendungskonzept vor, das von einem Plenum angenommen werden muss. Und zack, seid ihr Teil der Wüstenwelle. Übrigens gibt es solche Einstiegsmöglichkeiten auch direkt an Frauen gerichtet. Ihr seid herzlich eingeladen, ans Mikro zu kommen und über nicht nur Frauenthemen, sondern auch alles andere sonst, was euch einfällt, zu sprechen. Ihr könnt zum Beispiel bei der Sendung Frauenhour mitmachen oder bei Girls on Air, wenn ihr euch ausprobieren wollt im Radio. Dabei werdet ihr ebenfalls ans Sendungmachen herangeführt. Diese Angebote richten sich übrigens an Frauen und Mädchen aller Altersstufen ebenso. Deswegen ebenso die anderen Angebote richten sich an alle Altersstufen generell. So, das war's erstmal mit den Informationen. 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Meldet euch, macht mit, bringt eure Stimme in den Äther. Und weil heute diese Stunde ihren Fokus auf Frauen gelegt hat, geht es weiter mit Regine Murphy. Falls ihr sie nachschauen wollt, ihren Vornamen schreibt man mit R-O-I-S-I-N. Und einem Song von ihrem Album Regine Machine. Der Song heißt Game Changer. Ich interpretiere den Song als eine Fortsetzung des Liedes Incapable, das vor einer Weile erschienen ist, in dem sie davon singt, dass sie in Beziehungen nie eifersüchtig war und die ihr noch nie das Herz gebrochen haben. Sie sagt, sie sei deswegen unfähig zu lieben. Aber Game Changer spricht eine andere Sprache. Hier scheint es um diese bisher fehlende Romantik zu gehen. Vielleicht liege ich falsch. Hört selbst.

Lapsleys Song Operator, da gibt es übrigens einen schönen Remix von DJ Cozy dazu. Willkommen zurück bei der Wüstenwelle übrigens. Die Lyrics von Lapsleys Song Operator machen das Lied direkt zum Klassiker, finde ich. Ich hatte ja vorhin schon gesagt, wir werden heute querbeet durch die Genres durchspazieren und nach Disco, Pop, Trap, Indie-Rock und Folk-Punk und anderen eher unbenennbaren Genres geht es weiter mit House von der lieben Okto Okta. Bei ihr, finde ich, kann man eine persönliche Wandlung in ihrer Musik nachvollziehen. Mit jedem Album wird ihre Musik angstfreier, positiver, hat mehr Lebensfreude. Zwischen den Alben Between Two Selves von 2013 und den neueren Veröffentlichungen, letztes Jahr gab es eine Single und 2019 ein sehr lebensbejahendes Album, dazwischen liegen Welten. Wenn ihr euch durch ihre Diskografie hören wollt, macht euch auf tiefe Emotionen gefasst, die zunächst von Verzweiflung geprägt sind, dann aber immer positiver werden mit dem Laufe der Zeit. Zwar ist House jetzt nicht dafür bekannt, dass es besonders lyric-lastig ist, aber schon die Songtitel verraten einiges, finde ich, und die Musik selbst natürlich am allermeisten. Wir hören einen Track von der EP Devotion, die zusammen mit Okto Oktas Freundin Eris Drew entstanden ist, und zwar Beam Me Up to the Goddess Mix.

Sleaze von Goat Girl im Radio Wüstewelle auf den Frequenzen 96,6 für UKW und 97,45 für das Kabel. 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Die Stunde ist bald vorbei und ich möchte sie noch mit ein, zwei schönen Liedern krönen. Zuerst gehen wir ein paar Jahre zurück, ein paar Jahrzehnte sogar zurück, und zwar in die 60er zur Chansonsängerin Hildegard Knef. Meinen ersten Zugang zu ihr hatte ich als leidenschaftliche Deep House-Hörerin durch Hausmusiker, die ihre Stimme über die ihre, also Hildegards Stimme, über die eigenen Beats gelegt haben. Ihre Stimme, die so ungewöhnlich tief ist, klingt aber auch im Original ganz wunderbar. Hier ist ein Lied von 1966, Ich bin zu müde, um schlafen zu gehen, wo sie mal wieder das Nachtleben besingt. Danach noch ein schönes Lied von Joni Mitchell, in dem es ums Weggehen geht. Das war die Stunde mit mir, Mascha. Ich wünsche noch einen schönen Tag. Schön, dass ihr eingeschaltet habt auf dem freien Radio Wüste Welle. Bis bald und auf Wiederhören.

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Ich sage Hallo und freue mich, dass ihr eingeschaltet habt. Heute habe ich einen Musiker, Komponisten und Musikredakteur aus Baden-Württemberg zu Gast im Studio. Es ist Frieder Berlin. Er war lange Jahre Musikredakteur beim Süddeutschen Rundfunk bzw. dem Südwestrundfunk in Stuttgart, hat ein kleines Plattenlabel und bereichert weiterhin als Pianist in verschiedenen Formationen die Musiklandschaft im Ländle.

0: Open Up mit der SDR Big Band, komponiert von meinem heutigen Gast in der Instrumental Lounge, Frieder Berlin, dem Musiker und ehemaligen Musikredakteur beim SDR und später auch beim SWR, war zu Gast im Studio hier bei der Wüstenwelle, dem freien Radio für Tübingen, Reutlingen und die ganze Region und natürlich darüber hinaus. Denn neben unserer UKW-Frequenz auf 96,6 MHz über Antenne im Großraum Tübingen-Reutlingen sind wir auch noch im digitalen Fernsehkabel in der ganzen Region Neckar-Alb zu hören und natürlich weltweit im Internet-Livestream zu finden unter www.wüste-welle.de. Ja, heute der erste Teil des Interviews mit Frieder Berlin. Es geht hauptsächlich um seine musikalische Laufbahn, über spannende Einblicke in die Arbeit eines Musikredakteurs im Rundfunk erzählt er dann in einer der nächsten Sendungen. Also einfach alle 14 Tage die Instrumental Lounge einschalten, immer donnerstags in den geraden Wochen um 20 Uhr live und in den Wiederholungen am Montag darauf um 23 Uhr und Mittwoch um 10 Uhr. Und natürlich findet ihr auch unter www.wüste-welle.de unter der Rubrik Sendungen meine Sendung Instrumental Lounge mit einer Vorschau und natürlich den Playlisten. Ja, Frieder Berlin, vielen Dank, dass Sie mein Gast in der Instrumental Lounge hier im Studio der Wüstenwelle sind.
1: Ja, sehr, sehr gerne. Freue mich, dass Sie mich eingeladen haben.
0: Sie wurden ja am 1. Dezember 1954 in Bad Mergenheim geboren. Wann haben Sie begonnen, sich für Musik zu interessieren und erste musikalische Gehversuche gemacht?
1: Ja, nun gut, mein Elternhaus war ein musikalisches Haus, obwohl mein Vater kein Musiker war, aber er hat sehr, sehr gut Klavier gespielt und hat sich sein Jurastudium, weil er war Richter, tatsächlich mitverdient, indem er in einem Tanzcafé früher Klavier gespielt hat. Und insofern hat er mich schon sehr, sehr früh ans Klavier rangeführt. Das heißt, ich habe mit 3 Jahren angefangen, Klavier zu spielen. Das heißt, ich spiele jetzt seit 68 Jahren Klavier. Ja, und ich habe so die ersten 2, 3 Jahre, hat er mir den Unterricht so weit gegeben, dass die ersten Klavierschulen, die habe ich schon durchgeackert, bis ich mit 6 Jahren zu einem richtigen Klavierlehrer dann gekommen bin. Und der war natürlich begeistert, dass dann 6-jähriger Knirps ja schon die ganzen Noten lesen konnte, mit rechte und linke Hand spielen konnte und schon eigentlich ein ganz schönes Stückchen weit war. Und es war toll, denn dieser Klavierlehrer dann, der hat mir auch die Möglichkeit gegeben, nicht nur Klassik, sondern eben auch schon Boogie zu spielen und hat mir auch Tonsatzunterricht gegeben. Ich habe viele Kadenzen da dann spielen dürfen und müssen, Noten schreiben und die ganzen, ja, schon Musiktheorie eigentlich schon in diesen frühen Jahren auch schon mitbekommen. Das hat mir natürlich gut getan.
0: Welche Erlebnisse oder Impulse aus der Kindheit haben Sie besonders geprägt und den Weg zur Musik geebnet?
1: Ja, gut, dieses tägliche Üben am Klavier war die eine Sache. Es war dann auch so, dass ich mit 9 Jahren dann mit Geige dann angefangen habe und hatte da einen Geigenlehrer, der kam immer aus Würzburg, also auch aus Franken sozusagen. Der hat uns tatsächlich schon schöne auch Konzertchen spielen lassen. Das war, wenn wir da dann so 10, 11 Jahre alt waren und haben da schon tatsächlich mit kleinem Orchester gespielt und durften auch solistisch schon uns präsentieren. Das war natürlich eine große Sache und ich kann mich an ein Ding erinnern, wie ich habe ein Vivaldi-Violinkonzert, ein relativ leichtes zwar, gespielt mit einem kleinen Orchester in Bad Mergentheim. Und als Honorar bekam ich damals 5 Tafeln Schokolade. Das war natürlich schon Motivation.
0: Ja, Schokolade ist ein gutes Stichwort. Hören wir wieder Musik, komponiert von meinem Gast Frieder Berlin. Klaus Wagenleiter, für den haben Sie auch für seine erste Solo-CD geschrieben, die bei Intersound erschienen ist. Haben Sie zwei, drei Titel mit dazu beigesteuert. Da würden wir auch was hören. Welchen sollen wir denn spielen?
1: Chocolate Mountains
0: vielleicht. Ein bisschen so im brasilianischen Stil, ne? Ist auch ganz schön.
1: Ja.

0: Klaus Wagenleiter und seine Band mit Chocolate Mountains, komponiert von Frieder Berlin, der mich für meine Sendung Instrumental Lounge hier im Studio der Wüstenwelle besucht hat. Vor der Musik erzählte er, wie er schon sehr früh Klavierunterricht durch seinen Vater bekommen hat.
1: Ja, nun, es war so, dass mein Vater auf der einen Seite natürlich immer dahinterher war, dass ich geübt habe, weil ohne Üben geht tatsächlich auch nichts, auch wenn man vielleicht Talent hat. Er hat mir trotz allem immer gesagt, Junge, mach nach Möglichkeit die Musik nicht zu deinem Beruf, damit du einfach Freude daran behältst. Ja? In dem Moment, wenn du es als Hobby betreiben kannst in deinem Leben, dann wirst du immer Freude dran haben. Und das war eigentlich schon eine schöne Sache. Und das habe ich versucht auch tatsächlich entsprechend durchzuziehen und nicht unbedingt eine Profikarriere angestrebt, die sehr hart sein kann. Man muss auch viel Glück dabei haben und muss offensichtlich dann auch oftmals Engagements annehmen, die man eigentlich gar nicht so gern machen möchte, nur damit man dann die Miete bezahlen kann. Da war ich jetzt nicht drauf angewiesen. Ja, also wir sind von Bad Mergentheim, sind wir dann, als ich 13 war, dann auch weggezogen nach Oberndorf am Neckar. Da bin ich dann einmal in der Woche nach Drossingen zur Hochschule gefahren mit dem Zug und hatte dort Geigenunterricht bei dem damals legendären Professor Roman Schimmer, der erste Geiger im Südfunk-Sinfonieorchester war und dort unterrichtet hat als Professor. Und Klavierunterricht hatte ich bei einer sehr, sehr netten jüngeren Dame damals, der Barbara Prieger-Ungelenk, die immer noch in Schwenningen wohnt. Ja, und das hat mich natürlich dann immer entsprechend weitergebracht. Wir sind dann nach ein paar Jahren nach Saulgau, das hieß noch nicht Bad Saulgau, weil es gab damals noch kein Thermalwasser dort, sind wir nach Saulgau gezogen. Da war ich dann 17 und da habe ich tatsächlich meine ersten Erfahrungen dann im Jazzbereich gemacht. Also nicht jetzt nur so immer den klassischen Unterricht bei den Klavier- und Geigenlehrern, sondern mein Nebensitzer in der Klasse war ein Schlagzeuger, der in einer Dixieland-Band gespielt hat. Und diese Dixieland-Band war eine legendäre Band, die es jetzt auch schon über 50 Jahre gibt in Saulgau, jetzt Bad Saulgau, die Schwarz-Feres Dixie Gang. Jetzt heißt sie Schwarz-Feres Jazz Gang, weil sie nicht nur Dixie spielt. Und damals hatte ich angefangen, mit der Geige mitzuspielen. Und dann hat sich aber herausgestellt, dass der Pianist lieber Saxophon gespielt hat und Klarinette. Und so bin ich dann von der Geige ans Klavier gewandert. Ja, und wir hatten viele Auftritte. Das war natürlich wieder ein Anreiz, tatsächlich auch in diesem Bereich zu üben, damit man sich dann am Wochenende, wenn dann ein Auftritt war, nicht blamiert hat.
0: Weil hier schon von einer Dixie-Band die Rede war, hier der Titel Good Morning Sir, komponiert von Frieder Berlin unter einem seiner Künstlernamen, nämlich Don Frieden.

0: Mr. Wendelins Dixie Band mit Good Morning Sir, komponiert von Frieder Berlin, der zu Gast in meiner Sendung Instrumental Lounge hier beim Freien Radio Büste Welle war. Inspiration für diesen Titel hat er sich sicher durch sein musikalisches Engagement bei der sogenannten Schwarz-Ferres Jazz Gang geholt, die ihm den Weg vom klassischen Musikunterricht in den Jazz ebnete.
1: Also diese Schwarz-Ferres Jazz Gang war für mich tatsächlich so der Einstieg in den Bereich. Und weil ich eben dann auch mit der Geige noch Jazz machen wollte, habe ich dann eine Gruppe gegründet, die hieß Familie Draht. Und Familie Draht, das waren lauter Drahtinstrumente. Also sprich, es waren Gitarren, es waren Kontrabass und es war eben die Geige. Das war damals zu dieser Zeit, als so diese, man darf es ja heute eigentlich nicht mehr sagen, aber es hieß offiziell damals Musik deutscher Zigeuner. Schnuckenack Reinhard, Hänschen Weiß, Titi Winterstein, diese Gruppierungen oder La Romanderie zum Beispiel. Und da war natürlich mein großes Vorbild war Stefan Grappelli, weil der mit einer solchen Eleganz einfach Geige gespielt hat. Das war wirklich großartig, das habe ich immer versucht nachzueifern. Und irgendwann war mir auch klar, warum der auch harmonisch so richtig durch war und gespielt hat, weil ich habe dann irgendwo in einem Schallplattenladen eine LP von ihm entdeckt, da hat er nur Klavier gespielt, Stefan Grappelli. Das ist natürlich eine relativ seltene Schallplatte. Ja, und mit dieser Formation Familie Draht, da war dann auch noch ein Klarinettist mit dabei, hatten wir die Möglichkeit, dreistimmig im Satz zu spielen. Also das heißt, hier nicht nur jetzt solistisch eine Geige oder solistisch eine Gitarre oder solistisch eine Klarinette, sondern das auch dreistimmig im Satz zu machen. Und das waren eigentlich dann ganz schöne Arrangements. Da war wirklich viel aufgetreten, hauptsächlich so im oberschwäbischen Bereich, also gerade so zwischen, sagen wir mal, von Bad Saulgau bis an Bodensee runter.
0: Wie hat denn die beiden Bands, wo sie ins Bad Saulgau mitgespielt haben, die Auftritte Boogie Woogie war das ja, ihren Musikstil geprägt? Und welche wertvollen Lektionen haben sie in dieser Phase für ihre spätere Tätigkeit als Musiker und Komponist mitgenommen? Sie hatten ja gesagt, sie haben auch in der Dixieland gespielt und sie haben einige Kompositionen auch gemacht, wo eine Dixieland-Band auch spielt, zum Beispiel La Diaz Dixie Band und von der Rose Room Big Band, das klingt auch ein bisschen Dixie-mäßig. Wie hat es denn praktisch später dann ihr musikalisches Leben beeinflusst, diese frühe Phase, wo sie in den ersten beiden Bands mitgespielt haben?
1: Ja.

0: Das sind natürlich dann lauter Basics, die man einfach mit der Zeit lernt und immer auch tatsächlich immer noch in der Hinterhand hat. Man hat sich natürlich im Laufe der Jahre musikalisch immer weiterentwickelt. Es ist ja so, dass die Harmonien immer komplizierter werden. Ja, die Stilistik wird eine andere. Ja, es geht ja vom Dixieland dann zum Swing und dann geht es zum Bebop, dann geht es zum Cool Jazz, dann geht es zum Modern Jazz. All diese Entwicklung habe ich selber autodidaktisch durch viel Hören und selber Ausprobieren mitgemacht. Aber sozusagen diese Grundgeschichte aus der Dixieland-Zeit, die habe ich natürlich immer im Hinterkopf auch gehabt und konnte dann eben später, wenn ein entsprechender Titel gefragt war, durchaus auch einen Titel in dieser Stilrichtung komponieren.
1: La Diaz Dixie Band, da haben Sie Back in Berlin mit dem witzigen Titel Back in Berlin, mit mehreren Bedeutungen. Wer stand denn da dahinter?
0: Ja, im Prinzip war natürlich auch speziell Etienne Kapp, das war damals der Trompeter, der eben auch zum Beispiel bei Strasser gespielt hat, bei Werner Tauber. Und der hat verschiedene Produktionen mit seinem Label eben auch gemacht, unter anderem auch diese La Diaz Dixie Band, La Diaz Basse war ja dann der Pianist. Mhm. So kam dann auch diese Verbindung zustande.

0: Back in Berlin. Das war der Titel, den wir gerade gehört haben. Frieder Berlin erzählt nun weiter, wie es für ihn in Bad Saulgau weiterging.
1: Ja, und dort in Saulgau habe ich dann das Abitur gemacht. Und dann war die Frage, ja, wie gesagt, mein Vater meinte ja, ich soll es nicht zum Beruf machen. Was studiere ich? Da dachte ich, gut, was brauche ich? Studiere ich einfach mal Mathe und Physik fürs Lehramt. Und oh, das habe ich aber ganz schnell gemerkt, also nach einem halben Semester, das ist nichts für mich. Sondern habe dann doch den etwas geringeren Weg gewählt und habe dann die Aufnahmeprüfung an der Musikhochschule in Stuttgart gemacht, die ich tatsächlich problemlos geschafft habe. Damals, obwohl wir hatten nur 12 Studenten, aber ich war eben einer von diesen 12 und eigentlich hatte ich damals schon das Repertoire etwa gespielt, was man eigentlich eher fast zur Abschlussprüfung spielt. Vielleicht nicht in der Qualität, wie man das dann eigentlich lernt, aber ich habe es schon gespielt und die Finger liefen ganz gut.
0: Warum haben Sie sich ausgerechnet für die Hochschule für Musik und darstellende Kunst in Stuttgart entschieden? Und welche Schwerpunkte waren Ihnen besonders wichtig, zum Beispiel Schulmusik oder Musikwissenschaften?
1: Stuttgart war eben von der Hochschule her, von meinem Wohnort, die nächste Hochschule, wo ich das studieren konnte von Saulgau aus, weil meine Eltern ja nach wie vor in Saulgau gewohnt haben und so konnte ich am Wochenende immer nach Haus fahren. Denn ich hatte damals auch an der Schule in Saulgau meine Frau kennengelernt. Sie war 16, ich war 18 und da bin ich natürlich am Wochenende dann gern heimgefahren, um sie zu sehen. Wir haben dann auch nach Ende des Studiums dann recht schnell geheiratet. Insofern blieb also diese Verbindung Saulgau und Stuttgart nach wie vor immer bestehen. Und ich hatte dann natürlich auf dem Weg über die Alp mit dem Auto, konnte ich natürlich jede Kurve auswendig und beinahe mit geschlossenen Augen fahren. Ich hatte damals das Riesenglück, dass ich zu einem unglaublich guten Professor kam an der Musikhochschule in Stuttgart, nämlich Professor Paul Buck. Der hat eigentlich nur künstlerische Studenten genommen, also sprich welche, die eben Künstler werden wollten, aber keine Schulmusiker und schon gar kein Schulmusiker mit Nebenfachklavier, weil ich habe Nebenfachklavier studiert, die Geige war dann mein Hauptfach. Das war also ein absolutes Novum, dass er mich da genommen hat. Das Erste, was er gesagt hat, du darfst ein halbes Jahr nicht mehr Klavier spielen. Und hat meine Technik völlig umgestellt. Ja, ich musste ganz anders spielen, das ein Empfinden für das Gewicht vom Arm bekommen und all diese Dinge. Und das war das Beste, was mir passieren konnte. Weil so habe ich einfach die richtige Technik gelernt und das war super. Mit der Geige war ich bei Professor Susanne Lautenbacher. Ja, das waren natürlich alles schon hochkarätige Professoren, Professorinnen, was mir einfach während des Studiums wirklich gut getan hat.
0: Die Violinstudien und Klavier von einmal bei Susanne Lautenbacher und bei Buck, wie haben die dann ihre Spiel- und Kompositionsweise beeinflusst?
1: Na, ich denke, das hat mit der Kompositionsweise eigentlich nichts zu tun gehabt. Da hat man instrumentenspezifisch gearbeitet. Da gab es natürlich andere Dinge, die man an der Hochschule ja auch gelernt hat, wie Tonsatz zum Beispiel und Gehörbildung. Aber durch meine ganze Jazz-Tätigkeit war ich den ganzen anderen Studenten so weit voraus, sodass also praktisch alles, was da gefordert war, war für mich, na, ich will nicht sagen kalter Kaffee, aber das war mit dem linken Ohr einfach zu bewerkstelligen. Ja, also das war, weil wenn man mal in der Jazzharmonik schon ein klein bisschen drin ist und weiß, was da gemacht wird, das ist ein bisschen wie Mathematik. Und da ist man weit davon weg, dass man eben wie viele andere nur schwarze Punkte spielt und eigentlich gar nicht weiß, was da passiert.
0: Dann bleiben wir gleich bei Jazz und Swing und hören einen Titel, den sich Frieder Berlin gewünscht hat.
1: Also da, also Soulfingers nehme ich sehr, sehr gerne.
0: Ja.
1: Ja, also Soulfingers ist ein Titel, den ich auch bei meinen Trio-Konzerten fast immer spiele. Das ist ein Titel, der zuerst einmal in den A-Teilen so einen Latin-Groove hat und in der Mitte in den Swing übergeht. Und das ist ein Titel, der immer sehr, sehr gut ankommt und der auch mir persönlich immer noch sehr gut gefällt.

0: Soulfingers mit dem Frieder Berlin Trio aus seiner ersten gleichnamigen CD von 2001. Mit dabei Hansi Schuller am Bass und Peter Schmidt am Schlagzeug. Vor dem Titel hat Frieder Berlin von seinen Anfängen an der Musikhochschule in Stuttgart erzählt.
1: Ich hatte an der Hochschule schon immer in der Hochschule Big Band gespielt. Die hat der Erwin Lehn geleitet.
0: Nicht ganz unbekannter Mensch.
1: Ein völlig unbekannter Mensch, der Erwin Lehn. Und ich hatte auch in der Hochschule Dixieland Band gespielt, die Hans-Jürgen Bock, der Specht, geleitet hat. Nun, in der Dixieland Band war es halt so, Pianisten gab es wie Sand am Meer, aber es gab niemanden, der Banjo gespielt hat. Ja, da dachte ich mir, na komm, ein bisschen Banjo, das kann ich mir selber beibringen. Dann habe ich dann Banjo gespielt und Klavier in der Hochschule Big Band. War sogar so, es gibt einige Aufnahmen, da habe ich dann sogar Gitarre gespielt in der Hochschule Big Band, weil ich mir das so selber auch autodidaktisch beigebracht habe, so etwa ab dem Alter von 14 Jahren. Das ging einfach auf der Grundlage vom Klavier ging das schon ganz gut, dass man auch die Gitarre dann irgendwie in den Griff bekommen hat. Es war auch so, dass ich in der Zeit tatsächlich auch speziell auf der Geige im klassischen Bereich doch recht aktiv war, weil ich habe damals als Student war das noch im Orchester der Uni, habe ich eine vierwöchige Kanada-Tournee mitgemacht, wo wir insgesamt 14 Konzerte gespielt haben. Das war natürlich ein großes Erlebnis. Und ich war anschließend auch lange Mitglied in der jungen Süddeutschen Philharmonie, die ihren Sitz damals in Reutlingen hatte und dann im Lauf der Jahre ihren Sitz nach Esslingen verlegt hat, wo wir also große Werke gespielt haben, Mahler-Sinfonien, Brahms-Sinfonien. Das war eine tolle Sache und ich war damals auch im Vorstand von diesem Orchester. Hab's dann allerdings aufgegeben, weil viele andere musikalische Interessen kamen dann eben auch zum Tragen und auf allen Hochzeiten kann man nicht tanzen.
0: Welche Brücke sehen Sie da zwischen der klassischen Ausbildung und dem improvisatorischen Jazz? Sie haben ja letztlich beides ja dann gemacht. Sie haben ja klassisch ausgebildet gewesen und dann Jazz auch gespielt. Oder immer ja noch, muss man sagen.
1: Ja, also es ist so, dass natürlich die Technik im klassischen Bereich dasjenige ist, was einem die Möglichkeit gibt, entsprechend ausdrucksvoll und mit Empathie irgendwie auch zu spielen und musikalisch zu spielen, dass man im Prinzip so spielt, wie wenn man jetzt eine Melodie singen würde. Und insofern hat tatsächlich auch der Gesangsunterricht, den ich an der Hochschule genießen durfte, mir in der Richtung viel, viel geholfen für das Instrumentale, um eben einfach auch gesanglicher spielen zu können, nicht nur auf der Geige, sondern eben auch auf dem Klavier. Es ist so, dass bei der Improvisation und im Jazz einfach nachher anders phrasiert wird, ja, damit es swingt. Man liest da die Noten anders, als sie eigentlich dastehen. Deswegen ist es oft so, dass wenn Klassiker versuchen, Jazz zu spielen, dann merkt man sofort, das stimmt was nicht, das klingt nicht so recht. Also ich denke zum Beispiel an ein hochverehrter Musiker von mir, Yehudi Menuhin, als der wahnsinnig tolle Geiger. Der hat ja auch zwei Platten zusammen gemacht mit dem Stefan Grappelli und die haben dem offensichtlich irgendwelche Soli in Noten aufgeschrieben. Und wenn der die dann gespielt hat, das winkt halt nicht. Ja? Und wenn Grappelli dann spielt, dann geht die Sonne auf.
0: Jetzt wieder Musik von Frieder Berlin, komponiert und ausgewählt.
1: Es waren ja auch Titel dabei, die zum Beispiel die Solisten der SWR Big Band eingespielt haben, wo also nicht die gesamte Big Band dabei war, sondern eben nur einige. Und einer dieser Titel liegt mir auch besonders am Herzen, das ist Little Eva. Mhm. Der ist meiner Tochter gewidmet, weil die nämlich Eva heißt.

0: Die Solisten der SDR Big Band und Little Eva, geschrieben von Frieder Berlin, der auch ein eigenes Label hat.
1: Haben sie ja dann mit ihrer Frau zusammen das Label Satin Doll Productions gegründet. Welche Ziele verfolgen sie damit und wie hat sich das Label entwickelt und welche Rolle spielen ihre eigenen Produktionen dabei?
2: Ja, wir haben 1991 dieses Label gegründet und zwar mit einer Produktion mit der schottischen Sängerin Janet McLeod. Die hat damals in Stuttgart gelebt und ich war sehr überzeugt von ihr und wir haben damals die Produktion The Voice of Swing aufgenommen. Da waren auch viele, also gerade Ernst Hutter war mit dabei als einer der Solisten, der mit drauf ist. Peter Reiter hat Saxophon gespielt, Dieter Goal Mundharmonika und eben dann eine Rhythmusgruppe. Und mit dieser Sängerin, da bin ich also immer noch sehr stolz auf diese erste Aufnahme. Und die Idee zur Labelgründung war im Prinzip einfach die, wenn ich selber als Musiker Aufnahmen machen wollte und wollte die dann veröffentlichen, entweder auf einer Platte oder auf einer CD oder auf was es auch immer dann war, dann wollte ich nicht irgendwie betteln gehen, wer das bitte machen könnte, sondern wollte eben völlig frei in der Entscheidung dies selbst machen. Und dann hat sich es auch entwickelt, dass befreundete Musiker mitgekriegt haben, dass ich hier dieses Label hatte. Und so war dann die Idee geboren, dass wir uns hier spezialisieren wollten, Satin Doll Music, Satin Doll Productions, nur Jazz aus Baden-Württemberg und wollten eben da die baden-württembergischen Jazzmusiker mit unterstützen und denen im Prinzip mit einen Vertrieb geben. Manche davon haben enorm profitiert. Wir haben von manchen Sachen, speziell von speziellen Klaviertrios, hatten wir welche dabei, die sich zum Beispiel sehr gut nach Japan verkauft haben. Andere Produktionen dann wieder etwas weniger, aber das ist natürlich immer so dieses Risiko dabei. Wir haben die letzten Jahre, muss ich sagen, haben wir einfach die Aktivitäten auch wieder ziemlich zurückgefahren, weil der CD-Markt sich irgendwo auch in eine Richtung entwickelt hat, sodass entsprechende Investitionen sich überhaupt nicht mehr gerechnet haben. Und wenn man eben jetzt nicht eine große Firma sozusagen hat und sagen wir mal viel Kapital in der Hinterhand hat, sondern eben eigentlich ein Familienvater ist mit Kindern und selber Musiker und sowas, dann kann man eben nicht bei jeder Produktion große Beträge hier jedes Mal mit ins Sand setzen. Das rechnet sich dann einfach nicht.
1: Ja. Sie haben ja bei Ihrem Label Satin Doll Productions nicht nur Jazz im Programm, sondern Sie haben ja zu Ihrem 50-Jährigen eine Doppel-CD veröffentlicht mit Kompositionen von Ihnen, wo auch viel jetzt von der SDR Big Band und auch von den damaligen Musikverlagen mit drauf ist. Wie kam es dazu? Wie haben Sie da die Titel ausgewählt?
2: Ja, es war so, dass ich zu meinem 50. Geburtstag überlegt habe, was kann ich machen, dass auch vielleicht meine Kinder oder meine Enkel ein Andenken mal an ihren Vater bzw. Großvater haben, irgendwas Bleibendes, Musikalisches an der Hand haben und habe dann zu dem damaligen Zeitpunkt so versucht, die meisten meiner Kompositionen, die ich gemacht habe und die aufgenommen worden waren, zusammenzuführen in eben dieses Doppel-CD-Album. Ich habe damals sämtliche Verlage, die daran beteiligt waren, natürlich um Erlaubnis gebeten, dass ich das machen darf. Das ist nur eine ganz kleine Auflage. Wir haben damals 300 Stück gepresst. Also diese CDs sind wirklich eine Rarität. Und ich denke, dass einfach diese Bandbreite, die da drauf ist, ja, also ich habe ja auf der einen Seite Swing-Titel oder auch Jazz-Titel mit meiner eigenen Band und mit den anderen Formationen unter auch verschiedenen Namen, ja, also unter Frieder Berlin, genau, sondern auch eines meiner Pseudonyme ist Don Frieden.
1: Wie kommen Sie denn da drauf, auf den Namen?
2: Gut, Frieden
1: den
2: ist so ähnlich.
1: Kann ich mir denken, wo Sie drauf kommen sind.
2: Ja, also es ist lustig, dass manchmal sogar noch der Klaus-Peter Schöpfer zu mir einfach nicht Frieder sagt, sondern hey, Frieden, okay. Frieden, komm her.
1: Ach so, okay, deswegen.
2: Ja, Und für zum Beispiel Kompositionen, die dann teilweise mehr auch in die volkstümliche Richtung gingen, die ja da teilweise auch mit drauf sind, da habe ich dann nach meinem Wohnort mich genannt Hans-Peter Auenwald. Mhm. Wir haben zwei Produktionen mit Felix Goldberg gemacht. Und Felix Goldberg ist ein Pseudonym in diesem Fall von dem Trompeter Felice Civitareale.

0: Sonne in den Bergen, komponiert von Hans-Peter Auenwaldt und gespielt von einem gewissen Felix Goldberg alias Felice Civitareale. Frieder Berlin ist und war bei vielen Ensembles dabei und hat diese auch geleitet.
1: Und zwar war ich etliche Jahre mit dem Regina Büchner Quartett unterwegs, wo wir auch eine schöne CD gemacht haben auf Satin Doll Productions. Und über, ich würde mal sagen, 25 Jahre lang war ich musikalischer Leiter von Charlie and the Jive Mates. Wer ist Charlie and the Jive Mates? Und zwar, Charlie ist der damals noch Erbprinz Karl Friedrich von Hohenzollern, der in Sigmaringen seinen Sitz hat und das große Schloss dort in Sigmaringen hat und zu dem damaligen Zeitpunkt auch noch zu einem Drittel Inhaber von Schloss Hechingen war. In der Zwischenzeit, nachdem der Vater gestorben ist, ist er ja der Fürst von Hohenzollern und der ist ein ganz guter Saxophonist und ein ziemlich guter Sänger, der eben auch seine Liebe zum Jazz nie verheimlicht hat. Und in dieser Band, Charlie and the Jive Mates, da, wo zum Beispiel auch Werner Acker mit ein Mitglied davon ist, haben wir wirklich auf allen möglichen Festivals und viele Auftritte gespielt innerhalb von etwa 25 Jahren, haben insgesamt 4 CDs veröffentlicht, 2 Live-CDs und 2 Studio-CDs, die wir im Studio Bauer aufgenommen haben. Nachdem es tatsächlich dann leider 2 dieser Mitglieder dieser Band, der Schlagzeuger und auch ein 2. Saxophonist, nachdem die gestorben waren, hat sich die Aktivität beruhigt, aber wir haben die letzte Zeit wieder neue Termine und zwar dann unter dem Namen die Jive Mates Revival Band. Ja. Mhm. Ja, das ist das eine und ansonsten war ich jetzt gerade auch jetzt zum dritten Mal, also 3 Jahre hintereinander jetzt schon auch als Dozent beim Big Band Bootcamp. Das ist eine Initiative von dem Bund Deutschen Blasmusikverbandes und der SBR Big Band, die in Staufen, also in der Nähe, also südlich von Freiburg, dort in einem ganz tollen Ambiente Musikern aus ganz Deutschland die Möglichkeit gibt, Jazz Big Band zu lernen und zu spielen. Und dieses Mal hatten wir 82 Leute, die daran teilgenommen haben. Wir haben daraus 3 Big Bands gemacht, die zwar immer noch auch teilweise doppelt besetzt waren, dann also große Big Bands dann waren, haben mit denen gearbeitet und am Schluss gab es dann ein schönes anderthalbstündiges Abschlusskonzert.

0: Sweet Kisses in the Moonlight. Mit der Rose Room Dance Band, ein Orchester, das in der ehemaligen DDR beim dortigen Berliner Rundfunk aufgenommen wurde, erschienen beim Label Merco Bronco in Frankfurt am Main.
1: Na, es war auch so, dass praktisch die Labelchefin von damals, beziehungsweise weil ihr Partner, der von Bruski, der ist ja dann auch verstorben, deswegen hat dann nur sie das entsprechend weitergemacht. Auch die hatten mich gefragt, ob ich nicht was beisteuern möchte. Und ich war dann eigentlich auch im Vorfeld sehr gespannt, was dann aus dieser Komposition werden wird. Und ja, ne, also bin ganz zufrieden.
0: Wie kommt sie denn jetzt speziell auch für ihr Trio oder auch damals für die Musikverlage auf die Kompositionen? Wie kommen da die Ideen?
1: Ja, die Ideen zu Komposition, das ist natürlich immer so eine Sache. Zum einen ist es oft so, ich hab immer ein Notenblatt bei mir neben dem Bett liegen. Und oftmals ist es so, dass in dieser Halbaufwachphase mir irgendwelche Melodien durch den Kopf schießen. Manchmal weiß ich nicht, ist es eine Melodie, die es schon gibt, oder ist es einfach irgendeine Melodie, die ich jetzt gerade im Moment gar nicht schlecht finde, die bringe ich dann gleich zu Papier. Das ist dann einfach so eine erste Skizze und setze mich dann an dem Tag auch dann gleich ans Klavier und arbeite das dann aus, damit ein ganzes Stück draus wird.
0: Wie viel haben Sie denn komponiert insgesamt, wissen Sie das, wie viele Stücke?
1: Ach, in der Zwischenzeit durften es vielleicht so 60 oder 70 Titel sein. Ja, vielleicht sind es auch 80, ich weiß nicht, weil ich arbeite jetzt seit etwa 3 Jahren auch mit dieser Fernsehmoderatorin Tatjana Gessler zusammen, was eine sehr fruchtbare Zusammenarbeit ist, denn sie schreibt fantastische Texte und ich komponiere dann die Musik dazu. Also insofern sind da tatsächlich auch die letzte Zeit viele neue Titel entstanden. Ja, aber auch für mein Trio schreibe ich nach wie vor immer noch eigene Stücke. Also wir könnten, wenn wir wollten, locker ein Konzert den ganzen Abend aus eigenen Kompositionen bestreiten. Aber als Musikredakteur weiß ich, dass die Leute zwischendurch auch gerne mal was hören, was sie kennen. Deswegen streuen wir dann da also immer auch gerne mal irgendwelche Standards ein, dass die Leute sich frören und sagen, ach, das kenne ich doch und sowas. Und nicht nur das ganz eigene.
0: Haben Sie irgendwie ein Lieblingsstück jetzt von Ihrem Trio oder auch von Ihren Kompositionen? Sie hatten im Vorgespräch erwähnt, dass ein Stück auch von der Gruppe Checkpoint Musik sehr erfolgreich auch war.
1: Ja, das war ein Titel, der heißt Grooving Home, den es einerseits in der Aufnahme vom SDR damals und auch eben dann auf Happy Records gibt. Und ich spiele diesen Titel auch mit meinem Trio. Wenn wir ab und zu Auftritte haben, ist der auch mit im Programm.

Groovin' Home mit der Gruppe Checkpoint Music, bestehend aus Klaus-Peter Schöpfer an der Gitarre, Klaus Wagenleiter am Piano, Frank Löw an Saxophon und Flöte, Capo Meyer am Bass, Peter Lübcke an den Drums und am Keyboard Frieder Berlin, der heute Gast in meiner Sendung Instrumental Lounge hier beim freien Radio Wüste Welle war. 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August um 20 Uhr. Also einfach alle 14 Tage die Instrumental Lounge einschalten, immer donnerstags in den geraden Wochen um 20 Uhr, meist live und in den Wiederholungen, am Montag darauf um 23 Uhr und Mittwoch um 10 Uhr morgens. 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Ich sage danke fürs Zuhören und auf Wiederhören.

Hallo und guten Tag. Ich begrüße euch alle in der Sendung Stimmen des Südens. Das ist eine Sendung vom BTE Bildung trifft Entwicklung und Entwicklungspolitische Informationszentrum in Reutlingen. Mein Name ist Yvonne Kadavind und heute haben wir besondere Gäste bei uns.

Heute geht viel um das Thema Schwarzsein in Deutschland. Und wir haben eine Kooperation mit Blacks Connected in Reutlingen. Und in diesem Zusammenhang und in dieser Arbeit ist diese Sendung entstanden. Und wir werden heute viele Stimmen des Südens hören, die für sich selber reden. Und darauf freuen wir uns.

0: Genau, unsere Gruppe von Stimmen des Südens und Blacks Connected stellt sich gleich selber vor. Wir wünschen euch viel Spaß bei dieser Sendung.
1: Ich bin aus Stuttgart heute zu Gast und ich habe hier Blacks Connected e.V. Team hier. Und wir sprechen heute über den Impact und über schwarze Stimmen. Und erstmal möchte ich gerne vorstellen, wer hier so alles im Raum ist.
2: Ich bin Francine Fenet aus Kamerun und ich gehöre zu Blacks Connected Reutlingen. Ich schreibe Bücher, bin dann Schriftstellerin. Ich bin auch eine Erzählerin von den Geschichten aus meinem Heimatland, weil ich denke, es ist die Zeit angekommen, wo wir selber unsere Geschichten erzählen sollen.
1: Vielen Dank.
3: Ich bin Jerry Kinyanjui, auch von Blacks Connected. Ich bin hier in Reutlingen eine der Politikerinnen. Ich bin im Stadtrat von Reutlingen. Ich bin freiberuflich für die Empowerment von Schwarzen und anderer Menschen hier in Reutlingen.
4: Hallo, ich bin Onin Edeko von Black Connected. Ja, ich bin ein Buchschreiber, Dichter, Schauspieler. Ja, und so weiter. Ich bin auch ein Musiker.
1: Das ist ja spannend, so viele Expertisen hier. Und last but not least?
5: Also ich bin Golda, Chimoya Golda aus Nigeria ursprünglich, aber ich wohne hier in Reutlingen und gehöre zu dem Verein Blacks Connected in Reutlingen. Und ich bin eine Modedesignerin mit meiner eigenen Brand Golda's Vibe. Und ich glaube, es ist Zeit, über Mode aus Afrika zu den Leuten zu erklären.

0: Vielen Dank, liebe Zuhörer. Ihr seht, hier sind so viele Expertisen an einem Tisch. Und genau das wollen wir in dieser Sendung und in unserem Slot näher beleuchten. Und alle von meinen Vorrednern haben ihre Themen mitgebracht. Fange ich mal an bei Neri. Was ist dein Thema?
1: Mein Thema ist, wie es auf unserer Flyer steht, Schwarzsein verbindet. Wir sind hier in Reutlingen. Wir setzen uns für mehr Anerkennung. Wir sind gegen Rassismus und damit verbundene Diskriminierung von Schwarzen. Und wir machen uns stark hier in Reutlingen, im Stadtbild, mit verschiedenen Angeboten, kulturelle Angebote wie Lesungen, Tanzworkshops. Wir beteiligen uns in der Stadtgesellschaft bei verschiedenen Veranstaltungen, wie die Stadt spielt. Und wir tun uns empowern zusammen. Ja? Wir fühlen uns wie eine Familie. Und wir sind ganz und jeder hat seine Stärke. Und das ist wirklich sehr, sehr schön, was wir jetzt in den letzten 5 Jahren hier zustande gebracht haben in Reutlingen.
0: Vielen Dank, Jeri. Vor allen Dingen, du hast gerade erzählt, du bist auch Stadträtin. Wie kam es zu deinem politischen Engagement und was kannst du Menschen mit auf den Weg geben, die sich auch gerne gesellschaftlich engagieren würden?
1: Dankeschön, das ist mein Steckenpferd. Leute so für die Politik, für gesellschaftspolitische Engagement zu ermutigen. Ich bin schon seit 2011 im Integrationsrat und seit 2014 im Gemeinderat und gehe raus und versuche, meine schwarze Schwestern und Brüder zu ermutigen, dass sie sich auch gesellschaftspolitisch engagieren. Ich sehe diesen Erfolg. Wir sind schon viele Schwarzen jetzt im Integrationsrat in Reutlingen. Wir sind im Stadtbild, werden ganz anders gesehen im Stadtbild. Und das ermutigt uns wirklich, weil wir haben auch was anzubieten. Wir kommen von irgendwo. Wir kommen nicht von nirgendwo, sondern von irgendwo, bringen ganz viele Qualitäten mit und Kraft. Und das wollen wir hier in Reutlingen leben mit den Reutlinger.
0: Vielen Dank, Neri. Das ist super wichtig, politisches Engagement. Ja? Wir gehören zum Stadtbild. Wir bereichern es optisch und eben mit aller Expertisen, Doppelexpertisen, die wir mitbringen. Und jeder hat da seinen anderen oder seinen eigenen Weg.

0: Gehe ich jetzt mal weiter zu Francine. Was ist dein Weg? Wie versuchst du hier gesellschaftlich was zu bewegen? Ich habe schon gehört, du bist Mutter von 5 Kindern und du bist Autorin. Wie bist du dazu gekommen und wie ist dein Weg bei Black Connect? Und was ist dein Tool, um Menschen einfach auch zu erreichen?
1: So, ich bedanke mich, dass du mich so gut vorgestellt hast. Ich bin eine Mutter, das stimmt, aber da will ich mich da nicht einfach definieren als Mutter. Okay? Ich bringe bei etwas dann auch in diese Community, in diesem Land, Deutschland. Und ich habe eine Frage gehabt, die letzten Wochen oder die letzten Monate, was bedeutet für dich Afrika? Weil als ich hier nach Deutschland geflogen bin oder angekommen bin, haben die Leute mich immer erzählt über was Afrika ist, was ich nicht kannte. Und als Autorin habe ich die Möglichkeit, selber zu erzählen, was Afrika ist und was Afrika nicht ist. Weil ich komme aus Kamerun, ein Land so im Zentral von Afrika, und da haben wir sehr schöne Sachen, sehr gutes Leben, und nicht alle sind nach Deutschland geflogen, weil sie gehungert oder weil sie nach einer Arbeit und so weiter wollten. Genau.
0: Welches Afrika stellst du denn den Menschen in deinen Büchern vor? Was ist Afrika für dich?
1: Also Afrika für mich ist ein Ort, wo man sich verborgen fühlt, wo man nie so als Ausländer gezeigt

0: einfach sein Teil tun, weil für mich sind Kinder nicht nur eine Gabe von Gott, die sind auch eine Aufgabe für die Eltern. Und ich bin auch an Blacks Connected angestoßen, weil ich da auch so einen guten Vernetzungskreis gefunden habe und die Leute mit ihren verschiedenen Expertisen bringen einander etwas. Also es ist nicht nur, dass wenn man Autorin ist, ist man besser wie der andere, der Musiker oder Techniker ist. Also wir sind alle so wie in unserer Familie in Afrika und das ist das Gute dran.
1: Vielen Dank für diesen großartigen Beitrag auch zum gesamtgesellschaftlichen Zusammenhalt. Gehe ich jetzt mal weiter an den Herrn in der Runde.
2: Ich bin Oni, wie ich schon gesagt habe. Ja, ich spiele gerne Musik.
1: Ich würde mich jetzt ganz fragen, was sind deine Themen? Ich habe jetzt so viel gehört. Du machst Musik, du machst Poetry, du arbeitest mit Sprachen und du arbeitest mit Tönen. Welchen Beitrag leistest du da gesellschaftlich und wie kannst du andere Menschen dafür auch begeistern, ohne dass ja alles, weiß nicht, geklaut wird, woanders verwendet wird, irgendwie so, wie machst du das und was sind deine Themen in deiner
2: Musik? Stammt aus Afrika. Ja, bei uns, wir singen in Afrika, egal was passiert. Deswegen bei uns damals im Dorf, afrikanischen Dorf, wenn etwas passiert, man hört erstmal, dass Leute singen. Zum Beispiel, wenn ein Baby gerade geboren ist, egal, es ist in der Mitte, ist die Mitte in der Nacht, wir hören, dass Leute singen und tanzen. Manchmal kann man gar nicht wissen, warum singen Leute, warum tanzen Leute, weil es ist genau wie, was heißt Songs of Lamentation. Es gibt Leute, die auch traurig sind, aber trotzdem, die singen, um ihre Leid ein bisschen zu beseitigen, obwohl sie traurig sind. So, Musik ist immer da bei uns in Nigeria. Sogar im Wald, wir hören Tiere, Vögel, wir singen. Zum Beispiel, es gibt einen Vogel, ich habe den Vogel noch nie gesehen, aber ich höre damals im Dorf, ting ting ting ting ting ting ting ting ting ting ting ting ting ting ting ting ting ting ting 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

0: Das ist auch eine Form von Bildung. Ne? Und selbst in Deutschland gibt es ein Sprichwort, böse Menschen haben keine Lieder. Also Musik ist einfach auch ein Medium, das Herzen und Menschen weltweit verbindet. Vielen Dank erstmal. Ich gehe jetzt mal weiter. Wir haben noch eine weitere Person. So, und du kommst aus der Modebranche. Erzähl doch mal ein bisschen.
1: Also, wie ich gesagt habe, ich bin Golda, eine Modedesignerin hier in Reutlingen. Und ja, als eine Afrikanerin, ich möchte einfach sagen,

0: sagen, dass Fashion oder Mode ist unsere Heritage. Also wir möchten, egal was, in welcher Situation, wo wir uns finden, wir möchten einfach schön aussehen mit unserem Kleid und so. Und da komme ich in die Frage, weil mit Mode kannst du dich auch selber erklären, ohne Wort. Wie, und mit Mode, das bringt du in das Gefühl, wie du suchst, dich zu finden. Als eine Afrikanerin mit Mode, ich möchte einfach die Leute zeigen, dass unser Stoff, wo unser Stoff kommt, das ist sehr besonders mit der 100% Baumwolle oder wenn man
1: Also
0: mit,
1: auch nachhaltig.
0: ja genau, also mit Ashoke, das kommt aus Nigeria oder aus Ghana, das gibt die Kente und so, das kommt mit viel Farbe drauf. Und wir als Afrikaner, wir sind schon gewohnt, mit dieser Farbe anzutragen, weil das gibt eine Bedeutung von dieser Farbe. Und das gibt, diese Farbe sind einfach Hoffnung für uns. Egal, ob man traurig ist oder man glücklich ist, wir versuchen einfach farbige Stoffe anzutragen. Und das bringt dieses Leben raus von uns. Das bringt diese Freude von uns. Und das ist was Besonderes, was ich finde, von unserer Kleider anzutragen. Und als eine Modedesignerin, ich möchte in meine Richtung, in die Richtung, wo ich bin mit, das ist eine Symbole von Afrika, diese Farbe mit Fashion.
1: Ich kenne das jetzt zum Beispiel auch aus Ghana. Du hattest Kente erwähnt. Kente war in erster Linie für Könige und bestimmte Menschen gemacht, durfte auch nicht von jedem gemacht werden. Und mittlerweile hat sich das ja alles geändert. Es gibt Fabrics, es gibt viel aus China, sonst woher. Es geht hin und her und es gibt leider auch sehr viel kulturelle Aneignung, dass zum Beispiel im Westen Menschen einfach Designs oder auch Fabrics oder auch bestimmte Sachen aus dem Kontext reißen und dann verwenden, ohne die Bedeutung zu kennen, weil man muss ja sagen, unsere Stoffe, unsere Muster, auch Haare haben ja Bedeutung, hatten selbst in Zeiten der Sklaverei Bedeutung und haben bis heute hin auch Bedeutung, Messages und so weiter. Und es ist dann schwierig, auch manchmal, wenn die Sachen enteignet werden und hier als, ich sag mal in Anführungszeichen, exotische Utensilien betrachtet werden. Aber sie sind teilweise einfach den Menschen in den verschiedenen Regionen heilig und haben ihren Wert und haben einfach eine Geschichte, die keiner kennt. Wie ist da deine Haltung? Genau, die Symbole auf den Stoffen haben ja Bedeutung. Selbst auch bei Haaren ist das dasselbe. Ja, irgendwie gibt es jahrhundertealte Traditionen oder zu Sklavereizeiten wurden ja, halt Haare, Kornrows gemacht und es waren Fluchtwege und so. Aber vor allen Dingen in der Mode, alles hat eine Bedeutung, alles hat einen Sinn, Symbole, Werte, die auch dahinter stehen. Und manchmal wird es dann jetzt in der Mode, die Industrie einfach aus dem Kontext gerissen und im Westen weiter vermarktet. Wie ist da deine Haltung dazu als schwarze und afrodiasporische Modedesignerin, die eben selber Dinge entwickelt, eigentlich um sie mit Menschen zu teilen?
0: Als Modedesignerin, wenn ich zum Beispiel zum verschiedenen Laden gehe, ich sehe, dass diese Stoffe, die kommen aus Afrika zum Beispiel. Und ich möchte keine Laden nennen, aber es gibt viele Laden, wo ich kann nicht was kaufen, weil ich weiß, dass diese Stoffe, die kommen aus Afrika. Die kommen genau aus Afrika und die zahlen so wenig und dann hier wird höchst verkauft. Und also die benutzt immer trotzdem, also Kinder, die wird auch in dieser Fabrik arbeiten und so. Und die Eltern wird auch in Fabrik gearbeitet und wird weniger bezahlt und trotzdem hier. Also das sieht wie in, unser Stoff hat keinen Wert in, von wo wir kommen, aber hier das gibt schon so viel. Das hat so viel Werte. Viele Leute hier, die geben viel Geld dafür, aber von wo diese Stoffe kommt, ist komplett ignoriert. Und da finde ich komplett schade und so.
1: Vielen Dank. Es ist ja auch ein großes Thema generell. In dieser Sendung geht es jetzt in unserem Beitrag darum, wie können wir unsere Stimmen erheben? Wie können wir unsere eigenen Geschichte erzählen? Wie können wir eine eigene Erinnerungskultur auch mit der Mehrheitsgesellschaft auch schaffen, aber gerecht? Weil oft gibt es einfach viel zu viele koloniale Kontinuitäten und einfach Dinge, die uns zugesprochen haben. Ja, wir haben hier zwei Personen zum Beispiel, die haben Loks im Raum und wir haben das vorhin schon diskutiert, da gibt es viele Zuschreibungen oder Ideen über Menschen, über ihre Haare, über das, was sie tragen und es wird eben immer bewertet. Wie kommen wir da raus und wie können wir unsere eigenen Narratives schaffen, so dass einfach die Vielfalt auch des afrikanischen Kontexts wertgeschätzt wird. Ich gebe das Wort jetzt erstmal an Francine und dann nochmal an Jerry.
2: Ja, danke für die Frage. Also ich möchte jetzt ergänzen, was die Chichi gerade erzählt hat über diese Stoffe, wo die Muster, die sie erkannt hat, die kommen eigentlich aus Niger oder aus Kamerun und dann sieht sie das in einem Laden und die Leute verschönern das oder versuchen es anders zu machen auf ihre Art und Weise und nennen also einen hohen Preis und die Leute kaufen und sagen Made in Deutschland zum Beispiel oder Made in Italien. Also ich habe mich erinnert, dass ich als Kind in Kamerun auch verschiedene Bücher gelesen habe. Ich habe tatsächlich viel gelesen, weil meine Eltern sind Lehrer von Beruf und hatten viele Bücher zu Hause. Und die Bücher, die wir in den Schulplan und so hatten, Programme, waren die aus Europa. Und wenn ein Kind zum Beispiel sein ganzes Leben, also ich bin hier in Deutschland seit fast 20 Jahren, liest nur das, meine schöne Haut, die schöne Hautfarbe von Schneewittchen zum Beispiel, oder sie kam immer ihre Haare so glatt, dann denkt ein Kind, beim Wachsen, dass nur glatte Haare sehr schön sind. Und in dem, was ich jetzt schreibe, kann ich auch in meinen Büchern erwähnen, ich mache meine Locks in dieser Weise. Ich meine meine Rasta in dieser Weise. Meine Oma hatte so gesungen in dieser Weise, als sie mir die Haare gemacht hatte. Sie hatte diese Geschichte von der Uroma erzählt. Und dann kriegen die Kinder, die hier geboren sind, entweder von Kamerun oder von anderen afrikanischen Ländern, dieses Identität in sich, also die bekommen wieder Kraft in sich. Ah ja, ich bin nicht falsch ins Land, weil ich meine Haare nicht so glatt sind. Und ich bin auch einfach der Meinung, dass jeder sein eigener Erzähler von seiner Geschichte sein soll. Also wie wir gerade vor der Sendung geredet haben, nicht so einen Fremdmanager in meine Geschichte zu bekommen. Also jeder soll seine Geschichte wissen. Und ich ermutige alle Eltern von Afrika oder von Europa, denn ihre Kinder ihre eigene Geschichte selber zu erzählen. Danke.
1: Das ist sehr, sehr wichtig, denn Geschichte bedeutet für uns ja einfach auch Heritage und Identität, auch in dieser Gesellschaft. Man kann ja seine Identität nur finden, wenn man weiß, wo man herkommt und einfach auch die Werte und einfach auch die Contributions seines Herkunftslandes kennt und die Sprachen. So, jetzt würde ich gerne Jerry nochmal dazu hören, aus ihrer Position und Perspektive auch als Politikgestaltende hier in Deutschland.
3: Meine Funktion, mein Anliegen ist einfach the Empowerment der Black Community, diese Consciousness, dass es uns schon immer gegeben hat und dass wir zu vielen fähig sind. Wenn ich jetzt in unserem Verein hier in Reutlingen, ich lasse alle anderen Vereine raus, wo ich bin, bundesweit, da fühle ich mich sehr stolz. Wir haben Schriftsteller, wir haben Schriftstellerin, wir haben ja Modedesignerin, wir haben eine Ingenieurin, wir haben ganz viele, ganz viel Power. Und wir bringen dies zusammen und gucken, wie wir das Leben hier mitgestalten können. Ich als Vorsitzende gucke ich, dass wir immer noch weiterhin bestehen und dass wir hier ganz aktiv agieren und gesehen werden und ja.
1: Wie können sich andere denn engagieren. Vielleicht so zum Schluss nochmal ein paar Tipps auch für alle Menschen, die draußen sind, alle Reutlinger oder alle, die sich hier in Reutlingen bewegen, natürlich in erster Linie auch für die Afrodiaspora. Welche Tipps, ihr seid jetzt alle hier schon länger, welche Tipps habt ihr für die Mutter auf der Straße mit kleinen Kindern, für die Menschen, die hier arbeiten, studieren, leben und einfach auch die Gesellschaft mitgestalten wollen? Ich fange jetzt mal bei dir an.
0: Also ich möchte nur sagen, dass wir müssen nur weiter kämpfen. Wir sind die Immigranten, die wir sind. Wir sollen einfach unsere Voice laut sprechen. Zum Beispiel wie Black Connected, einfach netzen, wo du Informationen bekommen kannst, wo du professionelle oder ausgebildete Leute in diese Vereine, wo du Informationen oder Ideen sammeln können.
4: Ja, erstmal sollten wir auch hier integrieren, aber dies heißt nicht, dass wir unsere Kultur vergessen sollten, weil das Gehirn sowieso, wenn man denkt, wie viel Terabyte, nicht keine Gigabyte da drin ist, und wir sind gekommen mit unserer Kultur, man kann einfach das nicht vergessen, weil ich sage immer, Integration ist keine Assimilierung. Das heißt, wir sollten nicht mehr essen, was wir vorher gegessen haben in Nigeria. Wir sollten essen, was Leute hier essen. Es geht nicht darum, aber wir sollten das Gesetz hier respektieren. Wir sollten uns zeigen, was wir machen können. So viel. Die sollten von uns auch mal lernen. Ich weiß genau, wenn ich Musik spiele, Trommel oder so, oh, alle deutsche Leute, die da sind, die tanzen auch. Das ist sehr gut. Ich sag mal schon wieder was. Eine Journalistin hat mich mal gefragt, ich war noch neu in Deutschland. Sie hat mich gefragt, wie ist Deutschland? See. Und dann habe ich gesagt, ich bin nicht in Deutschland. Ich bin nicht in Deutschland. Sie hat mir gesagt, aber doch, du bist in Offenbach, in einem Zug. Aber ich habe gesagt, ja, ich bin in meiner Welt hierher gekommen. Ich bin noch in meiner Welt. Obwohl ich hier bin, wo sie denken, aber ich bin wie in einem Kokon, wie in einem Ballon. Ich bin noch da in meiner eigenen Welt. Dann hat sie mir gesagt, ich verstehe dich, du bist sehr intelligent. Es ist genau so, wir haben unsere Kultur. Es ist gar nicht schlecht, wie Leute denken. Die denken, Afrikaner sind so, Afrikaner sind so, Afrikaner sind so. Aber wir, die hier sind, wir sollten uns gut benehmen. Denn wissen diese Leute, okay, zum Beispiel, ich habe Dreadlocks. Sehr groß. Aber Leute denken, ich konnte nichts machen, ich war gar nicht in der Grundschule. Aber hier, ich arbeite bei einer großen Firma, sogar im Sekretariat, als Assistent zum Geschäftsführer. Und damals haben die gesagt, ich habe vorher in der Produktion gearbeitet, weil die denken, ich war ein Straßenkind in Afrika, ich kenne nichts und so weiter. Aber auf einmal haben Mitarbeiter mitbekommen, ich werde im Büro arbeiten. Die haben alle gelacht, habe ich mitbekommen. Die werden ihn zurückschicken. Aber ich war nur 3 Wochen im Büro. Dann war die Arbeit im Büro fest. So, dann die Leute sind jetzt überrascht. Ich bin nicht wie ein Chef, aber ich bin Afrikaner. So, das meine ich, wir sollten uns mal zeigen, was wir können.
1: Genau, we have to decolonize our minds.
4: Yes.

0: Hallo, und wir haben jetzt noch neu jemand in der Runde. Stell dich vielleicht ganz kurz mit zwei Sätzen vor.
1: Also ich heiße Maureen Roller, komme aus Jamaika ursprünglich und bin seit 1976 hier in Deutschland mit einem Schwab verheiratet.
0: Oh, wow, okay, aus Jamaika und 1976, wow. Und da gab es noch nicht sehr viel Community hier im Schwabenlände, ne?
1: Nein.
0: Wie ist es dir ergangen? Magst du etwas erzählen?
1: Ja, also nicht so viele schwarze Leute, außer, ich muss sagen, die Franzosen waren denn hier in Reutlingen und da waren denn Soldaten aus Martinique, Guadeloupe. Also wir haben da in der Nähe von der Kaserne gewohnt und da haben wir die immer gesehen oder in der Stadt haben wir die gesehen. Aber so Kontakt habe ich eigentlich nicht gehabt. Die waren ein bisschen separat, muss ich sagen. Nachher habe ich den Kontakt zu ein paar von diesen Soldaten oder Familien gehabt, weil ich habe mit einer Frau, eine Französin, gearbeitet in Reutlingen Krankenhaus und ihr Mann war Soldat. Und so sind wir, so ich und mein Mann, sind in diese französische Gesellschaft ein bisschen mit. Und dann waren Leute, Soldaten aus Martinique und Guadeloupe und ihre Familien. So haben wir. Aber sonst waren nicht so viele. Nicht so viele
0: und wahrscheinlich auch noch nicht so sehr viele schwarze Frauen, ja? Meistens zu der Zeit kamen ja, okay, Männer in erster Linie und ab und an mal eine Familie. Genau, und wie ging es dir dann dort, wo du gewohnt hast? Wie wurdest du wahrgenommen?
1: Ja, wie war es denn wahrgenommen? Also ich habe immer, wo ich gewohnt habe, ich war einfach eine Frau mit meinem Beruf und so bin ich denn, so habe ich gelebt und so bin ich den Leuten begegnet. Ich habe nicht, das war nicht, die Farbe war nicht der erste so, ich bin eine farbige Frau. Nein, ich bin einfach gegangen, ich bin eine Frau. Und ich habe meine Arbeit gemacht, so wie alle anderen auch. Und
0: wahrscheinlich Sprachenlernen war auch erstmal dran?
1: Oh ja, das war furchtbar. Das war furchtbar. Also ich habe meinen Mann in der Schweiz kennengelernt. Und als das herausstand, dass wir denn nach Deutschland kommen werden, weil meine Zeit in der Schweiz war, ist dann abgelaufen. Und ich wollte mit ihm bleiben. Also das heißt, ja, nach Deutschland, okay, Deutsch lernen. Und er hat versucht, das mir beizubringen mit Hochdeutsch. Und dann bin ich in Reutlingen gelandet, im Schwabenland. Und das im OP in Reutlingen, wo man den Mund gar nicht sieht. Und ich finde, wenn man eine Sprache lernt, man soll das ganze Gesicht sehen. Ne? Und ich habe nur die Augen gesehen. Und die haben dann eine ganz andere Sprache gesprochen. Das war furchtbar.
0: Das war bestimmt sehr, sehr, sehr, sehr, sehr herausfordernd. Und ich denke mir, du warst eine junge Frau, geprägt einfach auch von der Sozialisation deines Landes. Wie hast du Deutschland und wie hast du das Schwabenländle wahrgenommen? Und was waren deine ersten Etappen und Ziele hier?
1: Also Ziele, ja, wir haben dann zusammen gewohnt, wir haben geheiratet und dann am Anfang war es einfach ein Partnership, also zusammen wohnen, Arbeit, Wohnung zu finden und so weiter. Das war kein Problem, muss ich sagen. Die Sprache, okay, nach und nach haben wir das gelernt, mit Fernseher, ne, und von Kindern habe ich sehr viel gelernt.
0: Ganz es gab einfach. Ja noch gar keine Integrationskurse und so weiter wie heute.
1: Nee, gab es nicht. Also ich musste einfach selber lernen, ne? Und sicher war das ganz anders als Jamaika, wo ich denn groß geworden bin mit Essen. Das Essen war ganz anders und hier war sehr geregelt. Also das hat sehr viel da war viele Sachen verboten, verboten, verboten und nicht so locker wie in Jamaika. Also wir können voneinander lernen. Also in Jamaika ist manchmal zu locker und hier ist einfach zu eng, ne? Habe ich gefunden. Und ein Beispiel, ich und mein Mann, wir sind gelaufen, die Straße runter und es war dann Zwetschgenzeit. Zwetschgenzeit. Und viele Obst, die hingen dann runter auf der Straße. Und ich habe ganz spontan, habe ich da hochgelangt und Zwetschgen geholt und so. Und mein Mann ist fast ausgeflippt, weil das ist nicht unser Baum. Und ich sage, ja, aber das hängt ja hier über der Straße. Also ich habe nichts dabei gedacht. Das sind ja viele schöne Sachen, auch so wie die Weihnachtsmärkte hier in Deutschland, finde ich ganz toll. Das haben wir in Jamaika nicht.
0: Also du hast dich hier gewöhnt an neue Herausforderungen, an neue Art und Weise, das Leben zu betrachten. Und hast du vielleicht daraus hinaus auch Tipps für Frauen, die hier und jetzt neu angekommen sind und sich hier orientieren müssen?
1: Tipps weiß ich nicht, aber was ich sehr wichtig finde, ist, man soll sich nicht verlieren. Man soll nicht vergessen, woher man kommt. Und meine Sprache, also ich habe versucht, das an meine Kindern, auch ich habe immer Englisch gesprochen, aber wir haben auch unser Dialekt in Jamaika. Und ich habe versucht, meine Sprache und mein Essen und einfach Erzählungen, wie ich gewohnt habe als Kind und so. Und wir waren auch schon ein paar Mal dort, einfach zu zeigen, wie das Leben dort ist. Das ist sehr wichtig. Man soll sich schon anpassen, sonst man kann nicht irgendwo anders leben und sagen, ich mache alles so, wie ich damals gemacht habe oder wo ich herkomme. Aber man soll sich nicht auch vergessen. Das ist sehr wichtig.
0: Das ist sehr wichtig, weil wir haben alle Wurzeln, ähnlich wie Bäume. Deine Kinder sind hier aufgewachsen und ich habe schon gehört, teilweise auch mit Patois. Mhm. Wie haben sich deine Kinder definiert oder wie definieren die sich heute?
1: Ja, das ist sehr interessant. Wir haben drei Kinder und die drei sind unterschiedlich. Unsere älteste Tochter, das ist egal, sie sagt, ja, meine Mama aus Jamaika und so, und sie hat Freunde da auf der Alp, wir wohnen auf der Alp, also ich bin die einzige Jamaikanerin dort. Ne? Und sie hat überhaupt kein Problem. Dann haben wir Zwillinge, und ein Junge und ein Mädchen. Mein Sohn, also unser Sohn, er sagt, ja, also als er älter wurde, wenn ihr Mädchen sagte, okay, meine Mutter ist aus Jamaika, die haben ihm gesagt, nee, das stimmt nicht, du siehst nicht wie ein Jamaikaner aus. Und er sagt, ja, wie soll ein Jamaikaner aussehen? Jetzt hat er aufgehört, das zu sagen, weil er sagt, Mama, ich kriege nur Stress, und die meinen, du willst dich besonders machen oder so. Seine Zwillingsschwester, das ist eher egal. Sie sagt es, so bin ich, obwohl beide gar nicht aussehen wie Jamaika, wie die Leute in ihren Köpfen, genau. Jamaikaner.
0: Da müssen wir alle, glaube ich, ein bisschen zurücktreten, dass wir irgendwie Herkunft gleich Nationalität und so weiter denken. Jamaika ist divers, Deutschland ist divers. Ja, wir haben ein diverses, sehr schönes, sehr spannendes Stadtbild. Wie hast du denn deine Wurzeln und deine jamaikanischen Traditionen hier in die Gesellschaft eingebracht oder gelebt?
1: Vielleicht damals am Anfang habe ich hier gefunden, die Frauen waren alle grau, also mit Mode und so, ganz dunkel. Und ich habe versucht, mich ganz bunt anzuziehen, dass ich anders bin. Und meine Haare habe ich so, man sieht, dass das anders ist. Also ich will das nicht glatt machen oder europäisch da aussehen lassen, obwohl es die Mode war in Jamaika. Viele von uns als Teenagers, wir wollten so wie die weiße Frauen aussehen und haben unsere Haare geglättet und so weiter. Aber nee, ich habe gedacht, nee. Und auch, wir haben viele Freunde und wenn die kommen, auch koche ich ab und zu mal schon jamaikanisch. Oder ja, zu Hause sprechen wir auch sehr viel Englisch und wenn ich mich aufrege, dann kommt Patois. So, und Musik ist auch da. Also mein Mann sagt, alle Leute kennen dich, aber die kennen mich nicht. Und ich sage, ja, also ich gehe einfach auf die Leute zu. Ich habe da keine Angst. Ich mache einfach mit oder ich gebe eine Antwort. Ich mache meinen Job. Ich bin ja so wie einfach eine Frau mit Mutter, Familie, meine Hobbys. Und ja, ich gehe einfach mit und sage, ja, ich kann das auch machen. So wie du. Ich bin auch schon ein Mensch, eine Frau. Was fehlt? Ich glaube, dass wir keine Angst von Leuten haben müssen, die anders aussehen. Ja? Das gab es immer und es wird immer geben, dass Leute von irgendwo anders hin flüchten müssen oder wollen. Das ist einfach so. Das ist so, wie das ist. Man kann sich nicht abgrenzen und sagen, nee, wir bleiben für uns. Das gab es nie und es wird nie geben. Und einfach offen sein, sagen, okay, du machst es anders, aber wir machen es so, vielleicht kann ich was daraus lernen. Und also in St. Johann jetzt, wir haben das gestartet, ich habe mit anderen Leuten auch das angefangen, dass wir zusammen kochen, einmal im Jahr. Wir haben sehr viele Leute mit Migration, die kamen ursprünglich von irgendwo anders. Das ist ganz toll, ganz bunt. Und wir haben diese Leute gefragt, ja, kochen wir zusammen. Was aus deinem Land, Afghanistan, Syrien, Türkei, Jamaika, Deutschland, auch Schwaben, Jerk Chicken. Und das ist so toll, das ist angenommen worden. Die Leute kommen zusammen und sprechen miteinander. Ne? Und wir lernen Leute von dort oben. Mit dem hätte man vielleicht nichts zusammen gemacht. Aber in diesem Kreis da, du kommst mit jemand aus dem Libanon, aus Syrien oder so, Türkei, und fast, ah, du machst das, ah, wir machen das auch, aber was für Gewürze, und so kommt ein Gespräch zusammen und einfach was zusammenfinden, was wir alle machen, wir alle kochen, wir alle essen, wir haben alle Kinder und das ist gemeinsam. Definitiv, definitiv. A pepper pot, sagen wir in Jamaika, weil wir haben so viele verschiedene, wie sagt man da denn, Länder in Jamaika, von Libanon, Syrien, Engländer, Spanier, Afrika, Franzosen auch. Und es ist ein Melting Pot für uns. Und so bin ich aufgewachsen eigentlich.
0: Maureen, ich habe mit völliger Begeisterung gehört, du hast auch ein Buch geschrieben. Magst du mir kurz davon erzählen, wovon handelt dieses Buch? Genau, und wie heißt es und wo bekommt man das?
1: Das heißt, It's All Because of the Matterhorn. Ich habe das auf Englisch geschrieben. Und es war so, ich habe immer in der Familie erzählt, meine Kinder und mein Mann, so haben wir das gemacht in Jamaika, so haben wir das gegessen, ich habe das angezogen. Und besonders mein Sohn hat gesagt, Mama, schreib alles auf, bevor du Alzheimer kriegst und du gar nichts mehr weißt. Oh. Was? Also, dann habe ich gedacht, naja, okay, in 3 Monaten bin ich fertig. Was habe ich gemacht? Ich bin nichts Besonderes oder was. Doch, schreib das alles auf. Also, irgendwann habe ich angefangen. Wo fange ich denn an? Und dann bin ich dann zurück als ich klein war, mit 3 Jahren, habe ich dann Erinnerungen da. Und dann habe ich angefangen, einfach mein Leben bis nach Deutschland von Jamaika damals. Und das ist eigentlich für meine Familie, für meinen Mann und Kindern.
0: Und es ist doch ein Buch geworden.
1: Ist doch ein Buch geworden. Und es hat 2,5 Jahre gedauert.
0: Aber es ist doch schön. Also dadurch hinterlässt du da etwas. Wir haben am Anfang auch gesprochen über gemeinsame Erinnerungskultur. Über Jamaika, glaube ich, wissen hier sehr viele Leute noch nicht. Und ich denke mir, da konnten sie dann sehr viel lernen, oder?
1: Ja. Zum Beispiel jetzt vor kurzem, wir haben unser Essen gehabt, 3. Oktober, Tag der Deutschen Einheit. Wir haben gedacht, das ist passend für unser internationales Essen. Und ich bin rumgegangen und habe mit ein paar Gästen da gesprochen, ob alles okay ist, ob das geschmeckt hat. Und ich habe einen Nachtisch aus Jamaika gehabt. Und dann habe ich gefragt, möchten Sie das auch probieren? Das ist aus Jamaika. Und dann hat der Mann, also die waren aus Eningen, glaube ich, der hat rumgeguckt, wer ist hier aus Jamaika? Und ich habe gesagt, ich. Und dann guckt er mich an und sagt, Sie sind aber nicht schwarz. Und das ist, was ich oft höre. Und dann habe ich gesagt, okay, ich muss jetzt eine Geschichtestunde wie in der Schule, muss ich jetzt machen.
0: Ja, das kann ich mir gut vorstellen. Irgendwie, die Menschen haben Vorstellungen auch von schwarz und nicht schwarz. Und es ist einfach eine Sache vom Belonging, ja, wo man herkommt, wie man aufgewachsen ist, es hat nichts zu tun mit dem Skinshade, sondern es hat mit so viel mehr Sachen zu tun und jeder Mensch sollte auch das Recht haben, selber zu bestimmen, wo er sie sich verortet. Wie gehst du um mit solchen Aussagen?
1: Also er war nicht aggressiv oder sowas, ne? Der war nur so, was? Aber ja, sie sind nicht schwarz. Und habe ich einfach erzählt. Na, und war alles gut. Seine Frau, glaube ich, hat gesagt, oh ja, sie war ein bisschen, wie sagt man da, embarrassed. Ne? Ach, Schatz, nein. Aber er hat gesagt, nee, ja, ich weiß nichts von Jamaika. Ne? So, und dann habe ich gesagt, okay, dann kann ich was erzählen. Und so mache ich das einfach.
0: Toll. Also ich sehe schon, du bist eine wunderbare Brückenbauerin und ich glaube, ohne dich wird so einiges auf der Schwäbischen Alb fehlen. Vielen Dank für das Interview.
1: Bitteschön.
0: Jeri, hast du noch einen letzten Tipp einfach für die Menschen da draußen? Was können sie machen? Wie können sie sich engagieren, ihren Weg hier finden in Reutlingen?
1: Sie können sich bei uns melden, bei Blacks Connected e.V. über Facebook oder Instagram können Sie uns eine Nachricht schicken. Und dann melden wir uns und wir freuen uns auf neue Zugänge, auf ganz neue Leute, die ganz anders sind. Und wir freuen uns auf allen Schwarzen, egal aus welcher Ecke der Welt.
0: Genau, weil wir sind viele, wir gestalten mit. Die größten Errungenschaften kommen teilweise von schwarzen Menschen. Die Ampel, viele mathematische oder andere Errungenschaften. Wir sind da, wir gestalten und ihr gestaltet Reutlingen. Und das ist eine Querschnittsaufgabe. Und ja, wir freuen uns alle, mehr von euch zu hören. Vielen Dank für das Interview.

Vielen Dank, dass Sie uns heute zugehört haben. Ich bin Yvonne Kadavid und wir haben Stimmen des Südens zugehört, eine Radiosendung von EBITS und BTE, Bildung trifft Entwicklungs- und Entwicklungspädagogisches Informationszentrum in Reutlingen. Und Sie hören uns bei der Wüstewelle. Vielen, vielen

Wir haben einen besonderen Dank an Blacks Connected in Reutlingen und an alle, die hier teilgenommen haben.

Wenn es schon so anfängt, kann es verdammt hässlich werden. Dann muss man schnell machen, sonst muss man sich den ganzen Tag seinen Mist anhören. 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Kennst du schon den Ringtrick? Weißt du, was das ist?

0: eine Frage bitte.
1: Was?
0: Und wohin geht die Reise?
1: Mexiko.
0: Was gibt es in Mexiko?
1: Mexikaner.

0: Welchen Namen gab man dir bei der Geburt, dummer weißer Mann?
1: Am Mikrofon ist Georg Mohr und willkommen bei der Wüstenwelle auf 96,6 MHz. Ja, hin und wieder habe ich Lust, eine Sendung zu machen, die nicht in mein normales Konzept passt. Und deswegen hat die Sendung auch keinen Namen. Was passiert ist, dass ich Musik, die ich mag, zusammenschneide mit Schnipseln von Filmzitaten, die ich mag, und dann schaue, wie das passt. Und wenn ihr Lust habt, bleibt doch dran, es wird sicher sehr lustig.

Liebe Leute, herzlich willkommen zur neuen Ausgabe von Papilio hier auf der Wüstenwelle, eurem freien Lieblingsradio für Tübingen, Reutlingen und den Käffern drumherum auf 96,6 Megahertz, 97. Quatsch! Wow, es ist so verrückt. Seit 2024 haben wir diese andere Frequenz, die ich gerade sagen wollte, nicht mehr. Und immer noch muss ich wirklich sehr conscious drauf achten, sie nicht zu sagen, weil sie sich so sehr in meine Blutbahnen eingebrannt hat. Keine Ahnung. Es gab einst ganz in der fernen Vergangenheit, gab es sogar noch eine dritte Frequenz. Die habe ich mir inzwischen abgewöhnt. Die ist nämlich schon länger abgeschafft. Die will gar nicht mehr automatisch auf meinen Zunge, aber auch nur, weil also die Abfolge halt ist erst 96,6, dann die andere Frequenz, die ich gerade fast gesagt hätte, und erst danach die dritte. Und vielleicht, wenn ich die zweite gesagt hätte, naja, ihr wisst schon, was ich meine, dann mein Muskelgedächtnis hätte dann vielleicht auch noch die dritte direkt gedroppt. Was richtig ist, ist, dass ihr uns auch im Internet hören könnt, wüste-welle.de oder eben 96,6 Megahertz, falls ihr hier in Tübingen oder in Reutlingen oder in der Umgebung euch befindet. Genau, dann könnt ihr das so ganz klassisch übers Radio tun. Falls ihr euch in Tübingen oder Reutlingen oder der Umgebung befindet, dann fiebert ihr bestimmt auch schon, so wie ich, auf das Hafen Sounds Festival in Reutlingen hin. Das beginnt Ende Juli und geht dann bis Anfang August, also nicht allzu lang, aber dafür hochkarätig besetzt. Es kommen ein paar coole Bands. Ich persönlich mag gerne Zweiraumwohnungen, ich mag gerne Worshley Arms und ich mag gerne Buntspecht und ich mag auch gerne Tangerine Dream. Und Tangerine Dream habe ich interviewt, eigentlich für meinen Brotberuf bei der Zeitung, aber Thorsten Questioning, der musikalische Leiter von Tangerine Dream, mit dem ich gesprochen habe, der war nett und hat gesagt, ich darf es auch für meine Radiosendung verwenden. Und wie das so ist, man quatscht dann ja so eine Weile, ne? Also wir haben so fast eine Stunde miteinander geredet und am Ende kommt dabei halt so ein kleiner Zeitungsartikel raus. Da sind ungefähr 80% weggestrichen, einfach weil es nicht in so eine Zeitung passt. Ich kann ja keine ganze Zeitung mit einem Interview voll klatschen. Also vor allem eben keine Lokalzeitung. Wenn ich jetzt ein Musikexpress oder sowas wäre, dann vielleicht schon. Also ich bin eh keine Zeitung, aber ihr wisst schon, wenn ich für ein Musikmedium schreiben würde, dann ginge das vielleicht, dass ich auch mal ein sehr langes Interview print publiziere. Aber in unserer schönen, tollen Lokalzeitung geht das nicht. Schön und toll war natürlich ernst gemeint und nicht zynisch. Ich weiß nicht, ob das zynisch klang. Ich bin natürlich großer Fan von unserer Lokalzeitung und überhaupt von Lokaljournalismus im Allgemeinen. Voll wichtig. Gerade heutzutage. Anyways, anderes Thema. Auf jeden Fall bin ich sehr, sehr glücklich, dass es dann eben über die Audioversion möglich ist, das ganze Interview zu spielen, weil es wirklich sehr lustig und interessant und spannend war und Einblicke hinter die Kulissen von so einer großen und wichtigen Band gibt. Ich habe schon sehr lange hier auf meinem Sendeplatz, habe ich glaube ich noch nie ein Interview gespielt, weil also auf diesem Papilio-Sendeplatz, weil es ja eigentlich eine Musiksendung ist. Ich habe mir überlegt, vielleicht werde ich das ein bisschen auflockern. Hin und wieder, wenn es sich anbietet. In dem Fall bietet es sich an. Ich will auch gar nicht zu viel labern, weil das Interview geht schon eine Dreiviertelstunde. Also ein ganz kleines bisschen habe ich schon dran rumgeschnibbelt, aber wirklich nur sehr, sehr wenig. Das Hauptproblem war, dass ich eigentlich aufnehmen wollte, aber mein Mikro bei der Arbeit so scheiße war, dass ich meinen Part nicht aufgenommen habe. Ich habe den Audio-Part, den der Thorsten Questioning, der musikalische Leiter von Tangerine Dream, aufgenommen hat. Und da ist am Anfang auch noch meine Stimme zu hören, weil er da noch den Lautsprecher anhatte. Später dann nicht mehr, deswegen habe ich meine Fragen einfach nochmal nach aufgenommen. Auch am Anfang zum Teil, weil die Quali einfach besser ist. Zum Teil habe ich es am Anfang stehen gelassen. Wie auch immer, also ihr werdet es hören, es klingt, glaube ich, ganz gut im Großen und Ganzen. Damit ihr auch wisst, wovon wir reden, spiele ich also es ist eigentlich, wisst ihr dann nicht, wovon wir reden, weil wir reden sehr viel über die langen Tangerine Dream Songs, die auch sehr viel
präsenter sind in der Musik von Tangerine Dream. Aber es gibt auch ein paar kurze, zum Beispiel Love on a Real Train hat also eine ganz normale Songlänge von 4 Minuten. Das spiele ich euch jetzt zuerst und dann geht's direkt weiter mit dem Interview.

0: Mit eurem Album Raum, das 2022 erschienen ist, hattet ihr so viel Erfolg wie seit den 80er Jahren nicht mehr. Was hätte dem Tangerine Dream Bandgründer Edgar Fröse besonders an Raum gefallen?
1: Raum war ein sehr spezielles Album, weil es auch während der Pandemie war. Und es gab kein Album, ich meine, bei Tangerine Dream mache ich das, also ich war jetzt 67 nicht dabei, aber ich mache das seit 21 Jahren. 2 Jahre sich auf ein Album konzentrieren können, beziehungsweise auch im Prinzip sich zu entscheiden, mit welchen 3 Menschen man den Raum teilt und sonst niemanden, war wirklich eine andere Art von Fokussierung. Auch, ich meine, jetzt in diesem Sommer, wir mögen das sehr, aber alle 2 Wochen fahren wir auf ein Festival oder sowas oder spielen irgendwo auf der Welt. Und da ist man von Donnerstag bis Sonntag weg und das zieht einen so ein bisschen raus aus dem Produktionsalltag. Bei Raum saß mir wirklich einfach fokussiert und einfach unabgelenkt an dem Album, haben uns sehr um Details gekümmert, haben wirklich viele Dinge gemeinsam erschlossen, irgendwie kreiert. Und auch ein Teil des Weges ist es, sicherlich Dinge, man hoffentlich lernt man aus Dingen. Eine meiner vielleicht Fehler waren, also nicht vielleicht, dass ich sehr häufig Klänge übereinander stapele. Und das klingt erstmal sehr fein, weil es dann auch mehr Frequenzen hat, aber wenn man alle Frequenzen hat, das ist irgendwann ein weißes Rauschen. Dass man im Prinzip so wie eine Skulptur den Klang, wirklich auch die Punkte der Frequenzen, die nicht benutzt werden, irgendwie im Mix auch betont, damit der Sound und der Klang mehr Charakter hat als ein absurdes Stacken von dennoch eine Glocke drauf, dennoch irgendwie den nächsten Synth, dennoch vielleicht irgendein Stimmsample, dennoch was weiß ich, sondern wirklich die Idee, so ein bisschen selbstbewusst Sounds zu benutzen, die man einzeln raushört. Und das ist jetzt zu einfach, den Stücken Raum lässt, aber das ist jetzt, aber das ist schon ein Punkt. Also am besten, also mehr Luft zwischen den Noten ist, glaube ich, besser, um
2: so
1: jetzt
2: herausmeißeln irgendwie.
1: Genau, ja, genau.
2: Und das ist auch das, was dem Edgar Fröse dann gefallen hätte?
1: Ja. Also Edgar studierte Bildhauerei auch. Also von daher ist das ein Punkt, ging wirklich auch sehr visuell an Klänge und Erklärungen ran. Wir hatten sehr viele Punkte, bei denen wir uns verstanden. Das Einzige ist, ich bin halt sehr rot-grün-braun farbenblind. Also wenn er sagte, Rottöne, dieser Sound ist mehr rot, er steht mehr vorne. Damit kann ich recht wenig anfangen. Aber wir haben da wirklich Nummern für. Also ich kann Nummern, er konnte Farben. Auch in meinen Projekten, Farben sind auch nummeriert, dass ich weiß, was es ist, damit die anderen Leute das immer gleich sehen. Wenn ich eine Bassspur mache, ist es immer die eine Farbe.
0: Also ist es so eine logische Herangehensweise an Synästhesismus, oder?
1: Oh, gute Frage. Es ist ja wirklich so, dass bei Bildern bestimmte Farbtöne eher im Vordergrund sind als andere. Und das kann man, jede Farbe ist auch eine Frequenz, Frequenz sind Töne. Also das ist ja schon einfach adaptierbar. Aber nein, ich glaube wirklich auch, 2014 spielten wir noch eine Tour im Sommer. Das war eine sehr andere Besetzung. Das war noch ein bisschen mehr auf Entertainment so gezielt mit Percussion, herkömmlich gespielten Gitarren, Saxophon. Und im Sommer 2014 entschieden wir uns denn und auch Edgar sehr bewusst zurück zu der Idee von elektronischer Musik oder sequenzergetriebenen elektronischen Musik im orchestralen Idee irgendwie zurückzukehren. Also jeder von uns hat ja eine Aufmerksamkeit.

0: Aufgabe auf der Bühne. Dann kam Ulrich Schnaus dazu, 14. Dann waren wir zu viert in Australien auf Tour mit drei Keyboardern oder Synthesizer-Spielenden. Und Hoshiko an der Geige. Und Hoshiko ist auch ein bisschen, also es ist nicht nur Geige. Erstmal ist es eine Fünfseite, also es ist Geige und Bratsche in einem. Und noch dazu sind so viele Looper und Effekte dabei, dass es sich sehr schön einbettet und dann trotzdem in unserer Welt kontemporär genug klingt. So. Also das ist, Raum war auch wirklich eine Fortsetzung der Idee zurück zur sequenzergetriebenen Musik mit einem kontemporären Klangverständnis. Auch die Idee, so Langformstücke wieder zu kreieren. Wir finden es schön, dass man sich, zum einen kann man sich wirklich auch Zeit lassen. Also nicht nach 3,5 Minuten muss viermal eine Hook. Ich meine, bei uns gibt es in dem Sinne Melodien und das Wort Hook gibt es bei uns nicht. Es gibt eher Motive, es sind einzelne Phrasen von Melodien, die sich hier und da wiederholen, aber nicht periodisch in irgendeiner Form. Dass man sie jetzt bis 32, 64, 120 zeigen könnte, wie es jetzt in Popularmusik wahrscheinlich der Fall wäre. Zeit lassen, Atmosphären schaffen und trotzdem so ein bisschen die Spielregeln, die man nicht selbst gestaltet, mitspielt. Das heißt, und wenn es darum geht, die Vinyl-Reihenfolge ist anders als Streaming, obwohl das sehr unromantisch ist, sowas zu sagen. Aber auf der ersten Vinyl, also das ist ein Doppelvinyl, Seite A, Vinyl 1 und Seite B, Vinyl 2, ist jeweils ein Stück. Plattenfirmen hassen einen für diesen Nicht-Trick. Das ist jetzt Clickbait. Weil, wenn der weggeskippt wird, fehlt die erste 20, 25 Minuten. Von daher wurde dort eine andere Reihenfolge für CD, für Streaming und für Vinyl-Hörende irgendwie gewählt. So finde ich auch wirklich eine gute Idee, weil Leute, die Vinyl hören, haben sicherlich mehr Zeit und setzen sich gezielt dazu hin und stehen aber auch nach 20 Minuten wieder auf. Das heißt, sie haben eine andere Spannungskurve, glaube ich. Und selbst skippen würde bei uns ja nicht gehen, weil da passiert ja nichts, weil nach 20 Minuten ist die Seite vorbei. Weißt du, ein Check. Und ich mag auch diese Indexpunkte dazwischen nicht. Nein, das ist schon die Idee, zurück zur elektronischen Musik, zurück zur Mischung aus Improvisation. Ich mag das Wort Improvisation eigentlich gar nicht. Jetzt habe ich es selbst gesagt. War Improvisation so ein bisschen das Schlechteste aus einem Hotel-Jazz-Club ist, um Muscle Memory von Skalen, die man erlernt hat, hoch und runter zu spielen. Natürlich ist es in der Tradition an sich ist es exakt das, was es ist. Oder es gibt auch in der Klassik ja so eine Ideen, Dinge, Variationen zu schaffen, während man spielt. So, ich mag das Wort Echtzeitkomposition ganz gerne, weil wir es ist auch weniger frei, als es scheint. Also ich komme gleich zurück, wir spielen auch immer einen freien Part pro Konzert zwischen 20 und 50, 60 Minuten, liegt daran, wie lange wir spielen dürfen, komplett frei. Und aber nach Regeln frei. Ja? Dass es jetzt nicht so jeder zeigt, huhu, das fühle ich gerade, sondern also mindestens ist es halt ein Tempo und eine Grundtonart, von der wir uns dann mindestens wegbewegen, aber dort starten. Aber auch die Ideen von Tangent Dream, wir haben gewisse Skalenmuster, was Dinge passieren. Und noch dazu haben wir auf der Bühne Mikrofone, um uns mit zu unterhalten, was das Publikum manchmal schräg findet, weil die Leute hören nichts, aber wir sprechen untereinander Mikrofone. Nein, aber das auch im Studio anzuwenden, die Idee, die wir seit jahrelang auf der Bühne durch diese freien Kompositionen und sessionartigen irgendwie Situationen gelernt haben, im Studio umzusetzen, dass wenn wir was gefunden haben, nicht einfach weiterzuspielen, weil es Spaß macht und das ist auch ein Punkt, sondern einfach sagen, das klingt gerade gut, wir nehmen jetzt 32 Takte auf und arbeiten dann in einer Studioumgebung, wo man mehr ins Detail gehen kann, wo man Dinge mehr verbiegen kann, wo man Dinge auch ja, neu arrangieren, neu setzen kann, aber trotzdem erstmal ein Gesamtkonstrukt aufnehmen von immer bei uns meist 64 Spuren. Ich mag es auch, Dinge zeitgleich aufzunehmen, weil Studio ist ja häufig nacheinander und Klänge interagieren aber miteinander. Wenn ich jetzt den Sound 1 höre und den dritten dazu einfach dazu arrangiere. Und dann würde ich nach einer Zeit lang denken, hätte ich meinen ersten kürzer gemacht. Von der Hüllkurve zum Beispiel. Darum läuft bei uns immer alles, solange es geht, erstmal zeitgleich im Raum, weil Dinge einfach auch miteinander interagieren, ineinander morphen und sowas. Und das beim Nacheinander, das ist so für mich rein visionär bei über 100 Spuren, wenn vielleicht gar nicht so einfach ist.
1: Jetzt hast du ganz viele verschiedene Sachen gesagt. Ich würde gerne nochmal auf den Streaming-Aspekt eingehen, weil ich das spannend finde. Denkt ihr Streaming mit, wenn ihr neue Sachen komponiert?
0: Nein, überhaupt gar nicht. Das ist, hier und da gibt es dann den Moment der absurden Regeln. Es müssen so und so viele Stücke unter 6 Minuten sein, sonst muss man einen Indexpunkt machen, weil nur pro 60 Minuten und so. Das gibt Apple-Regeln so, ja. Ich meine, man wollte auch nicht im Raum sein, als Bowie sein letztes Album rausbrachte, die Single Lazarus, und dann jemand sagte, Apple veröffentlicht es nicht, weil es 1 Minute 20 zu lang ist und es wurde im Studio gekürzt. Dann mag man nicht der Überbringer sein dieser Nachricht, weil ich glaube, das war ein bisschen, kann ich mir vorstellen, ein bisschen schlechte Laune. Hier und da muss man sich an solche Dinge wirklich, die man vorher Gott sei Dank nicht berücksichtigt, ja. Wenn ich irgendwo spiele und das nenne ich, weiß ich nicht, Autokino Session 1 bis 7, kommt irgendwann von Apple manchmal eine E-Mail wegen generischer Namensvergabe. Dann schreibt man halt Ouvertüre, Allegro, also, aber ganz ehrlich, ja, also also man sollte selbst in der Hand haben, wie man seine Stücke nennt, so, ja. Und ich würde mich sonst gar nicht so weit an generische Musik so damit identifizieren, weil eigentlich ist das schon, wir machen ja nicht wirklich Popularmusik. Und darum dann zu sagen, das wäre zu generisch, weil es 1, 2, 3, 4, 5 durchgetitelt wird. Na, wie auch immer. Nein, aber das ist Gott sei Dank nicht. Und Streaming ist ja im Prinzip auch verfügbar machend, als damit dann wirklich auch Geld zu verdienen, ganz böse gesagt. So, also geht das besser? Oh, ich höre dich viel näher jetzt. Also, na gut, aber ich habe heute dieses Noise Cancelling an. Das ist
1: Tangerine Dream hat wahnsinnig viel Musik gemacht in den vergangenen 59 Jahren, die es die Band schon gibt. Wie entscheidet ihr, was ihr bei einem Konzert spielt? Jetzt wie zum Beispiel eben in Reutlingen Ende Juli.
0: Das ist in der Tat schon so ein, es ist ein bisschen manchmal dünnes Eis. Man kann es niemals allen Leuten recht machen. Allerdings stieg ich in der Zeit bei Tangerine Dream ein, wo wir gerade eine Art Oper, Dante Alighieri, göttliche Komödie mit Chor und ja, allein Gesang allein reicht ja schon, dass die Leute es eigentlich nicht wollen, was ich auch inhaltlich verstehe. Also das ist, aber von daher war es von Anfang an so, das mögen sie nicht. Meine Lieblingsband Sigur Rós hat mal gesagt, sie mochten, also da lassen wir unsere Sachen auch mastern in ihrem Studio in Reykjavik, als Sunklaften heißt, also das isländisch für Swimmingpool war. Es war ein alter Swimmingpool, super Hall dort. Und sie haben gesagt, sie mochten Tangerine Dream, bis die Sequencer reinkamen. Sie meinten mit 74. Also sie mochten das Album Zeit und Atem sehr gerne. Aber das ist auch schwierig. Es gibt viel abzudecken. Ne? Gerade die 70er mit der Neuartigkeit von Dingen. Es gab ja keine Blaupause, es gab ja nicht mal Bedienungsanleitungen für Dinge. Und man konnte nicht das Radio anschalten und sagen, was machen die anderen gerade mit Synthesizer und Sequencer, weil es gab es faktisch nicht. Natürlich gab es vorher Synthesizer, Trautonium, Oscar Sala und so weiter, aber trotzdem nicht in der Idee von halbwegs radiotauglicher Musik. Tauglich ist falsch, einfach im Radio gespielte Musik. Ja, also ich meine, Vögel, Oscar Sala, mega Soundtrack, aber es wurde wahrscheinlich nicht häufig im Radio gespielt. Wir versuchen das abzudecken, aus allen Dingen zu lernen, weil alles ein Prozess ist. Im Prinzip das Ursprüngliche der 70er, 80er kamen dann Melodien dazu und eher in Form gegossene Musik, also wo man schon Parts erkannte, das muss ich live ja auch abdecken. Das machen wir auch gerne. Wir skippen aus aktuellen persönlichen Geschmacksgründen, die 90er. es muss auch ein homogenes Konzert sein, gell? Das würde vom Klang zu sehr das Konzept sprengen. In den 90ern gab es einfach Instrumente, die damals in diesem Augenblick sehr, sehr frisch klangen und man es noch nicht vorher gehört hat. Aber momentan, und das ändert sich bei mir, gerade bei Klängen, alle paar Jahre, wenn nicht sogar früher, also momentan empfinde ich die 90er Jahre Klänge bei vielen Gruppen, so auch Tangerine Dream, haben so ein gewisses Mindesthaltbarkeitsdatum, dass ich gerade so ein bisschen, da gucke ich nochmal drauf, seit wann es im Kühlschrank liegt. Das war nicht sympathisch, was ich gerade gesagt habe. Nee, aber es ist einfach, es passt gerade nicht in den Klangkosmos. Das war wirklich sehr unsympathisch. Und dann halt 2005 weiter. Wir versuchen die Regeln von Edgar. Edgar hatte wirklich spezifische Regeln für alle Dinge. So, ich habe, als ich 2003 dort begann, also es war so 2 Jahre, ein bisschen Floating, da war ich im Studio. 2005 kam das erste gemeinsame Album raus, von daher sagt man bei mir 2005, aber das Album muss man ja auch immer schreiben. Also das war schon vorher. Eine Menge gelernt, weil ich kam nicht direkt aus der elektronischen Musik. Ich kam aus der Klassik, habe Progressive Rock und ein alter Goth aus den 90ern. Ich fand halt immer Cure, Fields of Neptune. Sisters, also was ist so in den 90ern? Das war so meine Art, plus halt Rock, Van de Graaff, Genesis, Yes, King Crimson, so ein Zeugs. Und halt von der, ja, ich meine, Geige, Jugendorchester gespielt, Kombination, Klavier. Nicht fertig studiert, aber trotzdem. Barockflöten und sowas, das habe ich alles gelernt. Und das ist so von daher konnte ich mit Regeln ganz gut was anfangen. So wie es auch für Kompositionen gewissen Epochen einfach Regeln gibt. Und Edgar hat über all die Jahre Erfahrungen und Regeln gesammelt und hier und da bewusst vieles nach Ausschlussverfahren, auch die Idee von vom Chaos ins aufgeräumte Gefilde. Es gibt wirklich bestimmte Abfolge von Intervallen, die wir spielen. Es gibt bei Sequencern, wann sich der Ton wiederholt, wann nicht, wie häufig was kommt, wie weit man Polyrhythmik benutzt, um erst ein etwas zerflettertes Gefühl, beziehungsweise ein weit auseinandergehendes und dann wieder das rollende Element des 4-4 oder 6-8, also Taktes und so zu bekommen. So, und da ich die ersten Jahre bei ihm wohnte in Österreich, sein Hauptstudio war, also ein halbes Jahr pro Jahr, lebte ich bestimmt 12 Jahre lang bei Edgar im Haus. Also das war, aber es war wirklich feudal, ich hatte einfach eine kleine Wohnung hinten, also innerhalb, da, also auch mein Vorgänger, der Paul Hastlanger, hat da auch gewohnt. Es war wirklich ein riesiges Areal und da konnte ich halt wohnen. Dann haben wir 2 Studios, Wand an Wand in der Mitte. Und da habe ich alles über elektronische Musik gelernt, ja, halt vorher nicht. Und dazu hatte ich halt wahrscheinlich den besten Lehrer, den man sich wünschen könnte, der einfach 67 dabei war, als die Sequencer Läufe und sowas halt einfach kreiert, wo erfunden wurden. Ich meine, zusammen mit natürlich Jean-Michel Kraftwerk und Cluster natürlich alles. Ja, aber das ist schon einfach einer der. Und der konnte es gut erklären. Und all diese Regeln und Ideen versuche ich, so gut ich das kann, einzubetten, auch in die neuen Kompositionen. Trotzdem die Musik und die Band nicht zum Museum zu machen. Weil das ist. Das wäre sicherlich kommerziell einfach in irgendeiner Form. Man könnte jetzt die erfolgreichsten 4-5 Alben spielen. Meine Tangerine Dream haben 60 oder 170 Alben. Also je nachdem, was man dazu rechnet. Die ganzen Soundtracks, die ganzen Compilations, sowas, das ist, glaube ich, bizarr. Ich glaube, allein ich habe 72 Alben jetzt schon gespielt mit Tangerine Dream. Das ist, ja, es ist viel Output so. Aber wenn man sich auf die 5 konzentrieren würde, könnte man sicherlich so eine reine Best-of-Show spielen, die besser funktionieren würde. Allerdings finde ich, gehört auch zum Ausprobieren die Möglichkeit zu scheitern dazu. Und das ist schon ein Punkt. Sonst wäre es auch einfach zu. Also man bleibt nicht wach genug, glaube ich. wenn man es einfach nur reproduziert die ganze Zeit. Von daher neue Dinge mit einfließen zu lassen, wie würde es jetzt klingen, weil Tangerine Dream war immer ein von A nach B. Ne? Das ist wenn man die Alben, ich meine, wenn man das erste Album von 70, also 67 gab es kein Album, nur Konzerte, 70 dann Electronic Meditation, hört und selbst dort alle 4 Jahre springen würde, würde man eventuell nicht der Meinung sein, das wäre dieselbe Band. Also von Electronic Meditation zur Zeit zu Phaedra und dann vielleicht Tanga am 80er und dann Underwater Sunlight 86. Ich meine, das sind 16 Jahre. Das ist, so lang ist das gar nicht für meistens Bands 2, 3 Alben. Für Peter Gabriel wäre es ein halbes. aber den mag ich sehr. Das ist schon, da passiert eine ganze Menge. Und trotzdem immer im Fluss. Hier und da mit Haken schlagen, sicherlich. Es ist nicht exakt geradeaus gewesen, aber das war, glaube ich, auch die Idee dabei, hier und da auch zu denken. Also ja, ich meine, 78 gab es auch mein Gesangsalbum. Zu meiner Zeit gab es auch eins. Also es gab immer eine Idee, wo wir haben kurz Lust auf ein Gesangsalbum. Ob das jetzt großartig funktioniert hat, es hat mindestens uns während des Schaffens Spaß bereitet. So. Und das ist auch ganz fein, dieser Sache nachzugehen. Und wir versuchen halt alles zusammen, ob Instrumente, ob Ideen von auch Kompositionstechniken, wir schließen halt nichts aus. Das ist schon ein Punkt so. Also wir sagen jetzt nicht, oh, keine digitalen, keine analogen, wir benutzen jetzt, weiß ich nicht, wir brauchen irgendwann mal eine Kickdrum, damit wir irgendwie besser funktionieren. Das machen wir nicht. Es funktioniert erstaunlich gut in England gerade. Das ist fantastisch. Das ist jetzt doof, aber ich kann keine Namen oder Farben, so, aber ich kann Zahlen. Also auch dieses Raumalbum ist das von der Einstiegsposition erfolgreichste Tangerine Dream Album aller Zeiten. Es war auf 39, White Eagle war 41 oder 42. Was sehr bizarr ist, wir waren jetzt mit dem letzten Album Nummer 1 in, ich weiß es, ich wurde nicht damit gefragt, aber ich finde es immer lustig, das zu erzählen. Es gibt in England verschiedene Charts. Es gibt normale Charts, dann Physical Sales Charts, dann gibt es nur CD, dann gibt es nur Download und so weiter. Es wird immer weiter. Und dann gibt es noch ein Genre. Und pro Album gibt es eine Jury oder ein Komitee, was auch immer, das entscheidet. Das ist dieses Subgenre. Normalerweise sind wir Dance, was auch ein bisschen weit weg ist, aber trotzdem am Ende des Tages, aus irgendwelchen Gründen, wurde unser Barbican-Konzert, 50 Jahre Phaedra und zweite Stunde neues Material, als Rock-Metal eingestuft. Es verkaufte sich so, dass wir irgendwie, was ich, Nummer 40, 30 im normalen Charts war, aber Nummer 1 Rock-Metal-Charts. Und ich glaube, und ich habe wirklich lange gesucht und mit Leuten darüber gesprochen, ich glaube, es gibt sonst keine Band ohne Schlagzeug, Gitarre, Gesang und Bass. Und wir reden nicht davon, dass eine der Sachen fehlt, sondern alle, die jemals ein Rock-Metal-Charts-Album UK Nummer 1 waren. Und das war in diesem Februar. Das finde ich ganz gut so. Heißt aber, was ich damit auch so ein bisschen sagen wollte, das Genre ist bei uns ja ein bisschen fließend. Ich meine, aus irgendwelchen Gründen mögen uns ganz viele Düster-Metal-Leute. Also ich mag auch einige Düster-Metal-Leute und spiele auch mit denen. Aber das, ich kann es mir nicht erklären, warum das so ist. Ne? Ich meine, jetzt angefangen von Mayhem, die mochten halt Klaus Schulze und TD, also vielleicht aus den falschen Gründen, wegen Deutschland oder so, aber also wusste ich auch nicht, aber ich habe Teile des Soundtracks für diesen Lords of Chaos Film gemacht. Das hat damit zu tun, weil die wollten was lizenzieren, was einfach nicht mehr lizenzierbar war, weil Mayhem mochten einen Film, der hieß The Park is Mine. Tommy Lee Jones, der aus Vietnam kommt mit einem Maschinengewehr und so sagt, der Central Park gehört jetzt mir. Das ist, erklärt diesen Film, glaube ich, ganz gut. Also 80er Action, ja. Und die mochten das, wollten es im Film spielen. Es war eine Filmfirma, die von der Filmfirma und so weiter aufgekauft wurde. Und sie haben gefragt, ob ich es einfach 1:1 nachspielen kann. So habe ich aber die Leute kennengelernt. Und der Sänger, der dritte Sänger, glaube ich, weiß ich gar nicht. Attila ist, finde ich, ganz toll. Und ich meine, wir haben jetzt auch neulich mit Blood Incantation was gemacht, mit Ocean und sowas. Das mache ich alles sehr gerne. Aber irgendwie auch die Metal-Ecke mögen uns, weil wir, glaube ich, nicht zu blaupausig in irgendeinem Genre sind, sondern die können das, glaube ich, so. Also da kann jeder sich irgendwas raussuchen, was einem, falls es so ein bisschen in der Richtung geht, da findet man vielleicht was.
1: Du hast jetzt ja selber schon die unglaubliche Anzahl an Alben und Soundtracks und so weiter von Tangerine Dream angesprochen mehrmals. Was würdest du so absoluten Tangerine Dream Newbies empfehlen? Wo einsteigen?
0: Chronologisch ist fein und ich würde vielleicht so 2 Alben pro Jahrzehnt sagen. Und das ist, hey, also wirklich Zeit. Ich finde Zeit als Idee, das klingt wirklich, das ist sehr ambient, das ist wirklich, da passiert nicht so viel, aber wirklich, wenn auch sehr, sehr kontrolliert. Wiederum, also wir würden nie was vor 74 nachspielen auf der Bühne oder reproduzieren, was, glaube ich, nie das gemeint war, auf einer Bühne reproduziert zu werden. So. Also das ist sehr, sehr atmosphärisch. Dann, schwierig. Vielleicht, also ich sag Phaedra. Also, ja, das ist ursprünglicher. Rubicon ist ein bisschen strukturierter, Stratosphere ist rockiger, aber Phaedra, vielleicht Ricochet, aber Ricochet ist eigentlich live. Also Phaedra aus den 70ern noch. Denn 80ern finde ich Exit ganz großartig. Das kennen ganz viele Leute auch von Stranger Things. So, erste Staffel wird sehr viel genommen. Und Tangram ist auch fein. Dann würde ich die 90er so ein bisschen mit 86 vorspulen. Weil als Paul Hasslinger kam, Underwater Sunlight ist auch unfassbar. Sehr viel Klavier, viel funkiger, ist nicht meine Welt, aber da ist Nachspiele. Sehr funkige linke Hand hat er. Ganz toller Musiker, Paul Hasslinger war das. Aber klingt eine gute Version von New Age. Also, das ist manchmal, hat New Age so einen Anstrich von Edgar hat mal gesagt, New Age ist wie zwei zu große Stück Kuchen mit zu viel Sahne ab den, also nach einem hat man keine Lust mehr, ja. Das, aber das finde ich, das trifft es ganz gut, glaube ich. Vielleicht Valentine's Wheel 90ern, aber das muss sich so ein bisschen setzen noch, glaube ich, so von der Idee her. Und 2000er, wir haben so Buchvertonungen gemacht, obwohl, ich meine, was in vielen Haushalten vielleicht rumsteht, wir haben ja GTA 5 den Soundtrack gemacht. Und andere Leute haben Hits und ich glaube, meine größte Komposition ist, wenn man bei GTA 5 auf Pause drückt und das Navigationssystem benutzt. Das hat bei YouTube erstaunlich viele Klicks. Ich meine, das sind, glaube ich, 192 Millionen verkaufte Einheiten oder sogar mehr gerade. Und diese Pausenmelodie, das ist, glaube ich, so. Oder auch der Start-Screen, das ist schon fein. Also, und es ist nicht alles ein Meisterwerk. Wir haben 35 Stunden in anderthalb Jahren, also 35 Stunden Musik in anderthalb Jahren geschrieben. Ich sag mal, ja, also. aber es sind ein paar nette Sachen dabei und das ist auch funktioniert innerhalb des Kontextes sehr gut und hat, glaube ich, auch so ein bisschen in der Filmlandschaft so eine neue Version von Tangerine Dream auch ein bisschen mit hineingebracht, wenn man so aktuelle Netflix-Serien sieht, so von der Idee her, der Soundfindung und des Treibenden. Ich meine auch, wie der Film Drive im Prinzip ist ja, war ja auch, es kommt aus der ähnlichen Richtung so. Ja, vielleicht die Sachen und natürlich Raum und das neue Album kommt ja in diesem Jahr.
1: Ja, speaking about den GTA 5 Soundtrack, ihr habt viel Filmmusik und Serienmusik gemacht und eben auch diesen GTA 5 Soundtrack. Was macht denn mehr Spaß, Musik für Videospiele zu komponieren oder für Film und Bewegtbild?
0: Andere Herangehensweise, bei Filmen, also auch Filme noch von ändern sich auch. Und ich mache auch viele Dokumentationssachen. Es wird viel mehr gesprochen als damals. Es gibt viel mehr Voice-Over. Und es gibt nicht mehr die anderthalb Minuten Drohne fliegt über Wüste oder Sonnenaufgang. So, wo man einfach mal auch frequenztechnisch Platz hatte. Das ist wirklich, jetzt ist es so, es wird in den freien Szenen wird häufig ein bisschen Voice-Over. Das heißt, man muss die Mitten weglassen. Damit Sprachverständlichkeit und so weiter. Ein Film kann man natürlich deutlich dienlicher auf den was Hit the Cut auf exakt Framewechsel komponiert. So würde ich das, ja? Also wirklich, dass man genau auf ein Schwarzbild zieht mit einer Eins der Musik und so. Das mag ich sehr gerne. Und auch die Idee für komponierte Musik für Filme mag ich viel lieber als lizenzierte Geschichten, weil die wurden ja ohne den Film gesehen zu haben komponiert. Das kann man reinkleben, aber finde ich schwierig. Also die Idee wirklich so ein Gesamtwerk zu schaffen, so ist das, finde ich toll. Man kann es sich viel häufiger anschauen und man weiß, wie es aussieht. Ne? Bei Spielen hat man hier und da als Parameter das Glück des Spielenden. Manche Leute brauchen 10 Minuten, manche 6 Stunden. Ein Loop in GTA 5 ist so etwa 8,5, 8, je nachdem, wie viel Takt es sind, also in welcher Geschwindigkeit es ist, so 8 bis 8,40. Wenn man jetzt die Idee von vom Winde verweht, riesige Melodien in die Mitte klatscht, wären die sehr, sehr schnell langweilig, wenn die dann einfach dann stundenlang gehört werden. Darum dauert auch kleine Einwürfe, sich verschiebende Elemente, bei der man den Ursprung der 8 Minuten, also den Loop-Punkten, nicht hört. So. Auch Computerspiele haben sich ja sehr verändert. Ich meine, größtes Spiel meiner Kindheit, Bubble Bobble oder sowas, oder Tetris. Aber bei Bubble Bobble lief von 1 bis 99. Wirklich. Und das war aber allen okay so. Aber man kann die, also manche Leute spielen aber GTA ein Jahr oder länger, gerade durch diese Online-Geschichten, dass ich glaube, das wäre keine gute Idee. Von daher muss man da viel diffiziler, viel, viel feintuniger an Dinge herangehen, einfach weil die Zeit des Nutzers, der Nutzerin einfach nicht vorgegeben ist. Ne? Also keine große Melodie mehr, finde ich manchmal schade, aber ist so eine Sache. Aber es macht natürlich Spaß. Das Spiel selber, ich meine, ich bekam halt ganz viele Versionen des Spiels, die ab einer bestimmten Stelle abstürzten, um halt zu sehen, ob die Musik funktioniert oder so. Deshalb, das Spiel danach machte mir begrenzt Spaß, weil es war immer mit der Idee verbunden, ich kriege eine Version, die sofort wieder abstürzt. Nein, aber am Ende nicht, aber man kannte ganz viele Szenen, aber das jetzt nochmal, also ich habe das Fertige nie gespielt. So. Aber ich finde das schon, auch das ist interessant gemacht. Es gibt ja zum Beispiel, es gibt ja keinen definitiven Mix eines Stückes. Das Spiel mischt die Musik selbst. Das heißt, man hat verschiedene Stems, das heißt also Percussion-Spuren, Bass, Flächen, Melodien, einzelne Einwürfe. Und der Spieler bewegt sich innerhalb der Spielwelt. Und da durch die XY-Achse wird das Verhältnis dieser Stems zueinander zu der Musik, die da im Hafen läuft, wenn man zum Beispiel vom Börsenviertel losläuft, wie auch immer, wird ineinander übergemorpht. Erst kommt nur die Percussion-Spur und das Lautstärkeverhältnis ist sehr davon abhängig, an welcher Position man sich innerhalb des Spiels und in welcher Straße man sich bewegt. Das heißt, es gibt keinen Mastermix. So, also jeder hört es anders. Und das finde ich auch, ja. Wiederum bei eigener Musik, das möchte ich nicht. Mich nervt es ja schon bei diesen iPod-Dingern, dass man es ausschalten muss, dass wenn ich den Kopf bewege, sich die Musik mitbewegt, weil ich habe das nicht so gemischt. Es ist schon, ja.
1: Dieses Jahr erscheint ja das neue Tangerine Dream Album. Ich hatte vorhin den Eindruck, oder da hast du es, glaube ich, gesagt, wenn ihr neue Musik komponiert, dass ihr euch da zum Teil auch auf eure live auf der Bühne, du sagst ja nicht improvisiert, aber spontan komponierten Stücke beruft. Ist das so?
0: Teilweise schon. Hier und da bringen wir aber auch also Hoshiko oder Paul Frick, also Hoshiko Yamano, Paul Frick und jetzt bringen manchmal auch Sachen mit. Paul hat dann noch ein eigenes Studio, ist aber auch sehr, sehr häufig hier. Wir machen manchmal so Arbeitsteilung, eher von 11 bis 17 und ich dann mach die Nacht. Und das wird hier erstellt. Also ich finde es auch schön, auf demselben, also mindestens dasselbe Programm zu benutzen, weil sonst hat man so ein bisschen Konvertierungsprobleme hier und da. Hoshiko hat so ein bisschen Stoizismus, aber auf der besten Art. Sie sitzt sehr häufig hier und es gibt den Moment, wo sie aufsteht, jetzt macht sie was. Und dann spielt sie Melodien, aber sie hört sich das wirklich lange an und auch lieber hier als auf der, wir haben einfach einen Mix-Dropbox-Ordner, klar. Nee, kommt wirklich viermal die Woche und so, und um halt so ein bisschen die Atmosphäre und auch was uns gefällt, was uns nicht gefällt. Manche Sachen sind so kompliziert, da gibt es immer die Sache, wenn zwei von drei nicht die Taktart des anderen erraten, muss es überarbeitet werden. Es ist leider wahr. Aber nee, das ist so, wir kommen sehr aus, ich meine, Hoshiko sehr aus der Avantgarde-Ecke, Frick mit Brandpower Frick ist ja sehr jazzbehaftet und ich halt eher aus dem Prog und das ist, also so schräge Taktarten sind für uns normal, aber manchmal muss es auch so, ja, also es muss halbwegs erkennbar sein. nein, wir treffen uns, machen wirklich gemeinsam, wir sind mindestens im selben Raum. Das ist auch so Hörpsychologie, weiß ich nicht, ob das jetzt Esoterik-Mist ist, aber ich glaube, man hört mit den Ohren der im Raum befindlichen Menschen mit. Also ich mache andere Musik, wenn Leute hinter mir sitzen, als wenn ich alleine sitze. Vielleicht, wenn ich alleine sitze, auch ein bisschen kleinteiliger, wenn ich denke, oh, jetzt muss die Hi-Hat von minus 14 links auf 3 rechts wandern und die Leute hinter mir sitzend denken nach anderthalb Stunden, was hat er eigentlich gemacht, was niemand auf dieser Welt hört. Das würde ich machen, wenn ich alleine bin, aber vielleicht auch so ein bisschen, vielleicht wirklich auch Abfolge und Zeitpunkt der Wechsel ein bisschen früher ziehen, wenn Leute hinter einem sitzen, weil ich denke immer, na, vielleicht finden sie es gerade ein bisschen langweilig. Und das ist, glaube ich, schon das ist eine sehr positive Sache für den Produktionsprozess. Also ich kann mich nicht davon befreien, wer hinter mir sitzt. Das ist ganz gut. Und dass man sich man hört so ein bisschen mit den anderen mit und versetzt sich in die Leute mit der Frage, ist es gerade zu langweilig? Dann mache ich mal was vielleicht leicht Aufregenderes als davor.
1: Jetzt bin ich natürlich auch noch wahnsinnig gespannt. Was kannst du denn schon über euer neues Album verraten? Wie wird das sein?
0: Wieder mehr klare Sounds. Das Problem, und jetzt sind wir nämlich gerade wieder bei unromantischen Ecke, die Stücke sind zu lang, als dass zwei auf eine Vinylseite passen gerade. Und da wird gerade rumgeschraubt und das ist der Punkt gerade. Es werden zwei Stücke pro Seite sein und trotzdem über 70 Minuten. Also, naja. Ich weiß, also wir haben es eigentlich schon. Also, ja, ich glaube, das wird ja nächste Woche, es wird ja vom Konzert ausgestrahlt. Na gut, es ist schon sehr häufig im Netz, also auch die Buchstaben des neuen Albumtitels sind ja hinter den ganzen neuen Konzertpostern, wenn man sie ineinander legt. Und so unfassbar neu war es denn nicht, da die Polentour im nächsten Mai schon diesen Namen trägt und im Vorverkauf bei Eventim ist. Ich dachte nicht, dass sie so früh im Vorverkauf gehen. Also es heißt Level. Das habe ich wirklich, das habe ich noch nie woanders gesagt. Das ist so auch ein Wort, das im Deutschen und Englischen funktioniert. Darum auch Singular. Ja, weil Levels wäre im Englischen sicherlich besser. Aber Level ist sowohl als auch. wieder ein Wort, das vieles bedeutet. Das ist auch fein, wie Raum. Das ist schon Raum dazwischen. Ich meine, ich mag eigentlich ja diese Space-Sachen gar nicht so. Das ist so Neofuturismus der 70er Jahre, wo die Zukunft 2001 lag. Das ist die Idee von Space. Jetzt sind wir 2026, ne? Und von daher ist aber Level auch fein. Und das immer noch ein bisschen im Gebilde. Edgar hat das damals Quantum Years genannt, aber eher aus der etwas gröberen Idee, alle Dinge sind miteinander verbunden und auch Musik und Ergebnisse sind auch von den Beteiligten im selben Raum abhängig. Ja? Aber gerade auch dieses Konnektivität untereinander ist wichtig. So. Und das ist ja auch alles seitdem auch in dieser Richtung. So. Und das, ja, ist elektronische Musik oder mit Geige. Schon auch der Versuch, neue Sounds und neue neue ist schwierig. Also nicht überbenutzte Akkorde und Melodiephrasen zu finden, weil so viele gibt es am Ende auch nicht, dass man sagen, also es gibt nie neue Akkorde. Das ist also nie zwei hintereinander, alles gab schon. Aber nicht überbenutzte Dinge zu finden und auch neue Sounds, die wir so noch nicht benutzt haben. Also viel rumprobieren, was man machen könnte. Ja, ich bin gespannt. Ich bin ja meist nicht der große Fan meiner eigenen Musik. Also ich denke auch, dass es eklig ist, über eigene Musik zu richten. So, das ist also, finde ich, ganz unangenehm. Auf Tour haben wir immer die Abenden, wo ich dann auch der Crew auf so einem kleinen Bluetooth-Speaker draußen vorm Hotel vorspiele. Das kam bisher ganz gut an. So, aber das ist aber trotzdem ganz nett. Das sind immerhin Leute, die auch ihr Leben, also einen großen Teil unseres Lebens ja mit unserer Musik und mit uns verbringen. So. Und das ist also, die haben auch schon Vergleichsmöglichkeiten und müssen nicht übertrieben höflich sein, weil wir sehen uns ja jeden Tag und ganz ehrlich, genau. Also da kommt man eher auf die ehrliche Ebene und das ist wohl ganz okay. Aber also ich selbst wüsste es nicht. Also ich bin meist nie zufrieden so. Aber das ist, ich glaube, das ist ganz normal. So. Und auch es ist an dem Tag fertig, wenn die Deadline es erzwingt. Bis dahin wird dran gedreht.
1: Und was erwartet das Publikum im Franz K. dann am 31. Juli, wenn ihr da beim Hafen Sounds Festival spielt?
0: Bin ich mir noch nicht sicher. das ist auch die Länge der Stücke. Wir haben vom alten Album, vom letzten Album Raum auch Versionen wirklich ein bisschen gekürzt. Die meisten Tender Dream Stücke sind 10 irgendwas Minuten. Wenn wir Rubicon spielen, sind es 18 Minuten. Wir haben Reutling 135, 2 Stunden 15. Das sind gewöhnlich 11 bis 13 Stücke plus Session. Wenn ich jetzt was mache, das ist gar nicht so einfach hier und da. Es ist 1, 2 aus den 70ern, 2, 3 aus den 80ern. Und das ist gar nicht so, also hier und da ist der Spielraum gar nicht so groß. Setlist, es ist jedes Konzert ist eine andere Setlist.

Hallo, auf der 96.6. Roman präsentiert heute Musik, sagen wir mal, wir erinnern uns an den Künstler, an den Trompeter, Flügelhornisten und auch Grafiker, Designer Herbert Joos. Ja, er ist leider nicht mehr unter uns und er wurde von seinem ehemaligen Chef, also der, von dem es auch einiges zu hören geben wird und das ist nicht zu knapp, nämlich Matthias Rueck, als der Mann mit dem wärmsten oder mit dem wärmsten Trompeten- oder Flügelhornton schlechthin bezeichnet. Und ja, wir hatten hier seine kleine Kostprobe mit Schufly vom Ballad One Album. Gesagt mit Paul Schwarz, Jürgen Buchner und Thomas. Ist das Breuer? Ja, das ist so. Eigen geschrieben hier, Drums. Ich wage mich nicht zu entscheiden jetzt direkt, aber wie gesagt, dieser Herbert Joos hat auch dieses Cover gestaltet. Also, ich habe es gerade eben angesprochen. Er war auch erfolgreich als Grafiker und Designer. Und so haben wir gleich zwei Tonträger mit. Von ihm gestalteten Covern, also teilweise schöne Collagen, so mit Objet Trouvé, ausgeschnittene, aus Metall ausgeschnittene Buchstaben, ein Drahtbügel dazu gelegt, eine Drahtspirale, also wirklich Fantasie im Spiel, so wie auch bei seiner Musik wohlgemerkt. Es war da nicht nur der Ton selbst, sondern auch die Gestaltung, die von einem gesamtkünstlerischen, ja, oder sagen wir mal, von dem Gesamtkonzept-Eindruck ausging, so wie er das immer beschrieb, dieser Herbert Joos, dass ein Gesamtbild erstmal wie bei einem gemalten Werk wohl vor sich hat und dann die grobe Architektur aufbaut, also auch wie auf der Leinwand und dann nach und nach die Details hinzusetzt. Also das hier auch eine wunderschöne Geschichte, sehr, sehr bunt, teilweise abstrakt oder auch frei formal. Und wie gesagt, Musik von oder mit Herbert Joos wird es hier auf dem offenen Sendeplatz der Wüstenwelle heute geben, auch bis 15 Uhr. Wie gesagt, in unterschiedlichen Kontexten. Ich habe festgestellt, die Stücke gehen selten dauern sie weniger als 5 Minuten, also das war jetzt hier das Kürzeste eigentlich und dann geht es Richtung 10 Minuten teilweise und so, dass es also nicht so viele werden, aber dafür sind sie unglaublich aufregend und wie soll ich sagen, auch dicht in ihrem Detailreichtum, in Farbe, was Farben anbelangt, die Gestaltung. Gleich im Anschluss hier haben wir ein gleich 14-köpfiges Ensemble. Also ich habe ihn schon angesprochen, den Matthias Rueck aus der Schweiz. Also während Herbert Joos ja ursprünglich aus Karlsruhe kam. Ja? Und Matthias Rueck aus der Schweiz kommend hat sich dann in Österreich niedergelassen. Hat als Pianist in Bars, auch Nachtbars gespielt. Und dann mit Wolfgang Puschnik sich zusammengetan zum Duo. Und nach und nach kamen dann weitere Kollegen und eine Kollegin, Lauren Newton. Alle sie dann auch mit einem instrumentalen Ansatz in diesem Gesamtgefüge hervorgetreten. Und ich habe jetzt hier eine Aufnahme in einem Jubiläumsheft, habe ich gesehen, anlässlich der 40 Tage, der 40-jährigen, des 40-jährigen Jubiläums der Berliner Jazztage, dass es eine Berliner Premiere für das Wiener Art Orchester gab. Ja? Also so traten die auf im November, also, genauer gesagt am Samstag, dem 7. November 81, in der Philharmonie. Und ja, da, wie gesagt, da traten sie noch als das Wiener Art Orchester auf. Und dann, um es etwas kompatibler, internationaler zu machen, wurde das Wiener Art Orchester draus. Und von diesem haben wir jetzt
4 Jahre später gedacht, quasi jenseits der Mauer, dürfen wir also mit Fug und Recht sagen, in der historischen Einordnung, jenseits, wohlgemerkt, 81, diesseits in West-Berlin und im Berliner Friedrichstadtpalast trat dann die Formation auf, weil sie wurde ja weltweit eingeladen. Es war eine solche Sensation, die Angebote häuften sich ohne Ende. Und auch hier vor einem begeisterten Publikum in Ost-Berlin, kann man sagen, ja, im Friedrichstadtpalast trat dann die Band im Juni 1985 auf. Und ja, ich weiß nicht, der Titel ist eigentlich historisch, politisch gedacht eindeutig, aber ja, es war einfach nur ein Titel und ein Jazzstück. Was kann man schon dagegen ausrichten, ne? Gewisse Herrschaften. Woodworms in the Roots. Ja? Also, das ist doch eindeutig. Auf jeden Fall eine wunderschöne, interessant gebaute Nummer. Da haben wir ihn gleich, Woody Shabata an der Marimba. Ja? Weiter treten hervor Karl Bomi Fian an der Trompete und Hannes Kottig ebenfalls an der Trompete. Herbert Jos agiert hier rein gruppendienlich, also das Kollektiv ist alles hier, würde ich mal sagen. Ja. Das ist auch wieder so ironisch, ne, in diesem Kontext. Also, wie gesagt, die Band, die Formation ist alles, dieses Vienna Art Orchestra, so nannten sie sich dann schon 1985. Und diese Woodworms in the Roots hören wir uns jetzt mal deutlich etwas über 9 Minuten an. Wie gesagt, spannende Nummer. Das Vienna Art Orchestra 1985 im Friedrichstadtpalast Berlin. Bitte sehr.

Ja, das war schon neuartig und aufregend, dieses Konzept des Matthias Rüegg und seines Wiener Art Orchestra. Hier gehört eine Aufnahme vom 23. Juni 1985, Friedrichstadtpalast, Berlin, also im Osten der damals geteilten Stadt. So, und Woody Shabata, Anne Marimba, Karl Bumifian, oder ja, und Hannes Kotek bei der an der Trompete. Also wie gesagt, da haben wir diese ganze Auflistung toller Leute. Die Vokalistin, die aus Oregon kam, Laurie Newton, wie gesagt, Harry Sogal, Roman Schwaler, Herbert Joos ist unser heutiger Zentralgestirn sozusagen. Der war da also einfach im Kollektiv, in dem Satz zu hören. John Sass an der Tuba, Uli Scherer, diverse Keyboards, also nicht nur Piano, auch irgendwelche elektronischen, also zum Beispiel E-Piano, wird es dann später noch geben. Heinrich Kenzig am elektrischen Bass und Joris Dudli auch am Schlagzeugperkussion und Wolfgang Reisinger Perkussion, Schlagzeug. Also ein Kollektiv, wie gesagt, 14-köpfig. Die Stammbesetzung ergab sich dann schon bereits so, wie sich das der gute Matthias Rüegg vorgestellt hat. Also nach sessionartigen Aufnahmen kamen immer wieder Leute dazu. Also von diesen Solo-Anfängen am Piano, der einsame Pianist in Clubs, der gute Matthias Rüegg, als er da übergesiedelt ist, aus der Schweiz nach Österreich und dann mit Wolfgang Puschnigg beginnt.

nennt und so weiter, bis es dann einfach, bis es stimmte, ja, das Konzept. Und ja, es schlug ein, wie die Bombe, wie es schon heißt, bisschen martialisch, ja. Matthias Ruck wurde dann auch ausgezeichnet, wie gesagt, als bester Komponist im Downbeat unter den Kritikern. Also so, komme nicht von ungefähr auch, weil das Konzept war schon auch von der Tradition und von Köpfen wie Ornette Coleman und Charles Mingus geprägt, also von die amerikanischen Einflüsse waren spürbar. Allerdings sagte Matthias Ruck, es ist unsere europäische Sicht, ja. Und dass diese Kombination, also dieses alte, traditionelle, bewährte und dieses neue, experimentelle und so, auch atonale und von Erik Satie beeinflusste teilweise, also wie gesagt, europäische Sicht, also diese Vermählung, die hat gutiert, ja. Also dann wurde gutiert, ja. Das hat gefallen. Und, wenn wir jetzt schon beim Wiener Art Orchestra sind, da können wir gleich einen Bogen schlagen zu einer Band. Also es ist nicht immer in dieser Konstellation, aber bei der Produktion Sans Mots, also ohne Worte, der Saxophonistin Alexandra Lehmler, ist ein gewisser Frank Tortier dabei gewesen, aus dem Burgund stammend. Und er gehörte nicht nur dem Wiener Art Orchestra an, sondern spielt auch im Christian Mutspiel-Trio, also ist auch da Ecke Österreich, also eine Band, die von dort stammt, und war auch Leiter des berühmten Orchestre National de Jazz. Ja. Also da ist, damit ist jetzt einer genannt, dieser von Tortier am Vibraphon zu hören. Alexandra Lehmler hören wir auch gleich. Daneben ihren Gatten Matthias Debus am Bass. Ein weiterer Kollege aus Frankreich ist Patrice Ebal am Schlagzeug und hier als Gast Herbert Joos an der Trompete. Und das Interessante ist, das haben wir schon mal eine weitere Schnittstelle dann, also wie eine Art Orchester, Herbert Joos. Und jetzt noch, wird dann noch später was zu hören geben, als Absolventin der Musikhochschule Mannheim vertiefte Alexandra Lehmler ihre Studien bei Bernd Konrad in Stuttgart. Ja, war also Pädagoge und auch Leiter der Musikhochschule in Stuttgart. Jetzt ist der Nachfolger hier Rainer Tempel aus Tübingen. Jawohl. Und wir hören uns jetzt Un Souvenir sans Souvenir. Also das Quintett der Saxophonistin Alexandra Lehmler auf der Wüstenwelle 96.6.

Ja, ich konnte schon mit den Tönen malen, nicht wahr? Und weite Bögen spannen. Das auch wie sein Kollege übrigens vom Vienna Art Orchester, von dem wir gleich ein weiteres Stück hören. Also ähnliches Selbstverständnis auch so. Thematisch, ja, ein bisschen so. Und dann drumherum viel, viel mit eigener Fantasie. Also wie gesagt, mal sehen, wohin die Reise geht. Und dann eventuell noch wieder an den Anfang zurückkommen. Also nicht so starres Schema wie bei den Standards oder halt sonst bekannt. Dem ja, Strickmuster, das ist schon etwas Eigenes, ja. Das ist, kann man sagen, ist die Rede vom europäischen Jazz auch, ne? So eine Emanzipation. Frei formal, sehr oft auch. Und wie gesagt, das ist nicht ganz ohne Grund hier. Also das Quartett des Trompeters Howard Yost, von dem ist hier nämlich die Rede. Und von den Pianisten und Bassisten stammt die eben gehörte Komposition Green Meadow. Ja, die haben es co-komponiert. Und Herbert Yost mittendrin, gemerkt. Kehren wir nochmal auf die Bühne im Osten, Ostteil Berlins, Juno 85. Da gibt es jetzt das Perpetuum Mobile zu hören. Mit Harry Sokal am Tenorsaxophon, Karl Bumifian Trompete und Harry kennt sich anfangs am elektrischen Bass, der Keyboarder übrigens Uli Scherer am elektrischen Klavier und Harry kennt sich wechselt dann gegen Ende der Aufnahme zum akustischen Bass. Also wie gesagt, wir würdigen hier die Musik all dieser gehörten Leute. Natürlich, und aber mittendrin in all diesen Aufnahmen befindet sich Herbert Yost, der Trompeter und Grafiker und Designer auch. Ja. Also, jetzt mal eine 10 Minuten lange Aufnahme aus dem Friedrichstadtpalast und das auf der 96.6. Ah, da haben wir den Falschen gezogen jetzt. Ja.

So, ein warmer Applaus. Natürlich, wie sich's gehört, das ist wie eine Art Orchester 1985 in Berlin. Ja, also damals noch Ostteil der Stadt. So, und mittendrin die Vokalistin Lauren Newton. Das ist natürlich jetzt eine besondere Kunst, erfordert höllische Konzentration, weil das eine Künstlerin ist, die nicht also im üblichen Sinne Lieder vorträgt, Songs, sondern da sind hier Vokale größtenteils Einsätze, und das erfordert natürlich Präzision bei so komplex gebauten langen Kompositionen. Wie gesagt, Herbert Joos auch dabei und auch bei der letzten Aufnahme heute hier auf der Wüstenwelle 96.6 mit Roman. Gemeint ist das Südpol Jazz Project Nummer 4. 5 davon gab es. Und hier ist sogar ein Günther Baby Sommer dabei, war der Schlagzeuger, vielleicht Free-Schlagzeuger der DDR. Kollegen sind im Herbst übrigens unterwegs, Joe Sachs zum Beispiel. Und am 1., glaube ich, gastiert in Rottweil bei einem interdisziplinären medialen Festival Ulrich Gumpert, der Pianist mit einem Quartett. Hier haben wir Herbert Joos. Das ist jetzt sehr gospelhaft, von Günther Baby Sommer komponiert. Nach all dieser Avantgarde, diesen Neuerungen, kehren wir zu den Wurzeln zurück, sozusagen zu der Tradition. Hymnus nennt sich diese Komposition von Günther Baby Sommer, dem Schlagzeuger des Quartetts. Also, der an der Schießbude, aus dem Herbert Joos Quartett, der Pianist Paul Schwarz, Bert Konrad am Altsaxophon und Herbert Joos an der Trompete. Ich verabschiede mich, muss wie immer ein bisschen ausblenden, heute ist nicht so viel, und schwitzt nicht zu sehr, sucht den Schatten und lasst es richtig jatzig krachen. Also, Hymnus, Südpol Jazz Project Nummer 4.

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0: Hallo und herzlich willkommen zu einer neuen Ausgabe von Newcomer News hier beim Freien Radio Wüste Welle. Ihr hört uns jeden Mittwoch um 15 Uhr und in der Wiederholung am Donnerstag um 6 Uhr auf den Frequenzen 96.6, Sonderkanal 5 und 41 und weltweit im Livestream. Im Radio sind Ahmed, Claren und ich, Clarissa.
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0: Also, ich werde hier einfach als Mitakteurin mit dabei sein und vielleicht ein paar dumme Fragen stellen für die Leute, die sich schon viel besser damit auskennen. Auch wenn Claren gemeint hat, er ist eigentlich derjenige, der die dummen Fragen stellt.
1: Genau.
0: Aber
1: genau.
0: ich möchte auch ein paar dumme Fragen stellen.
1: Kein Problem. Aber wir müssen das wissen, endlich. So.
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0: Ihr könnt uns auch auf unserem

0: 2015. Okay. Sie bestehen nicht nur aus Kurden, sondern sind ein Zusammenschluss arabischer Stämme, des syrischen Militärrats und kurdischer Kräfte, davon die YPG und die YPJ. Das Ziel war dabei der Aufbau einer Partnerschaft mit der von der USA geführten internationalen Koalition, um den IS militärisch zu besiegen. Zur Erläuterung, was YPG und YPJ heißt. Also YPG ist definiert als lokale Verteidigungsgruppe und die YPJ sind dabei diese Frauenverteidigungseinheiten. Erhielt hier im Westen eine relativ umfangreiche Berichterstattung, bildet einen Gegensatz zur Ideologie des IS, die darauf abzielen, Frauen zu versklaven und indem Frauen selbst zu den Waffen greifen und kämpfen. Es muss objektiv angemerkt werden, dass diese Gruppe von der Türkei als mit der PKK verbunden ist und als terroristische Organisation angesehen werden, während sie hier im Westen als Partner vor Ort gelten.
1: We have capture 4, 5, 6. Before that, would you prefer to make a small music break or?
2: Oh yeah,
0: it would be very nice.
1: Do you have wish maybe surrounding this theme or something else?
0: Baroye. Baroye.
1: Baroye.
0: This is for the Iranian people.
1: Yeah, we're gonna also send our greetings to the people in Iran now protesting against
0: the regime.
1: Against regime, and they are struggling a lot. They are suffering. The big greetings to them.

0: And now we're going to tune them on.
1: Das war die schwedische Band The Sensitives. Der erste Teil der Show, aufgenommen am 18. März 2025 im Tübinger Club Voltaire. Natürlich exklusiv für euch hier bei Radio Mikroeuropa, dem Tübinger Campusfunk auf der Wüstenwelle 96,6. Den zweiten Teil bringen wir demnächst.
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1: Und hier kommen sie nochmal, The Sensitives mit Jolene, einer Coverversion des Originals von Dolly Parton aus dem Jahr 1973.

mit der akustischen Version von Kick a Hole in the Sky, aufgenommen 2015 im brandenburgischen Finsterwalde, sind wir am Ende unserer heutigen Musikbox mit der Live-Show von den Sensitives angelangt. 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Vom Mikrofon verabschiedet sich Ulrich Hägele. Macht's gut, tschüss und bis bald.

0: Ja, school's out. Und passend zum Ferienbeginn in Baden-Württemberg ist es heute um 19 Uhr mal wieder Zeit für Applehaus radioaktiv auf dem freien Radio Wüste Welle.
1: School's out. Lukas und Stefan sind in. Wir legen los. Das ist, glaube ich, unser erster Veranstaltungshinweis seit 3 Sendungen gefühlt.
0: Ja, seit längerer Zeit auf jeden Fall.
1: Auf jeden Fall gibt es das noch. Wir sind eine zu weit tatsächlich. Weiß nicht, es hat sich noch eine Soli-Veranstaltung eingeschoben, nämlich am Juli, den 31. gibt es eine Soli-Party für die Betroffenen vom Erdbeben in Venezuela. Und zu hören gibt es da Psygrooves.
0: Ja, von Forest über Darkseid bis hin zu Psycore. Ich muss zugeben, dass ich nicht zu tief in der Musik drin stecke, deswegen.
1: Das ist okay. Wir würden vielleicht einfach heute mal die Veranstaltung in die eine Richtung chronologisch ansagen und die Musik einfach antichronologisch spielen.
0: Aus der zweiten Veranstaltung, die wir noch haben.
1: Genau, das ist nämlich Danis Birthday Bats.
0: Das Ganze findet am 1. auf den 2. August statt. Um 19:30 Uhr geht's los und es gibt auch 3 verschiedene Bands, nämlich GAW und der Musikant mit 2 S als heute Präzisionsmusik. Dann gibt es auch noch die Band Das Integral und die Band Coffin Riot. Ja, das Ganze wird sehr dunkel, düster und dazu gibt es dann eben auch noch Musik mit 2 DJs, nämlich Fleetwood Bat und Dead Zeppelin. Die spielen dann Post-Punk, Darkwave, Batcave, Gothic und so weiter. Das Ganze kostet 8 € Eintritt und beginnt um 19:30 Uhr.
1: Genau, wir wünschen vielleicht Dani schon mal im Vorab alles Gute.
0: Genau, eigentlich sind
1: unbekannterweise.
0: nur die Deutschen da so abergläubisch, dass es Unglück bringt, wenn man vorher gratuliert. Und wir wissen auch
1: Ja,
0: gar nicht, ob
1: aber
0: er wirklich an dem ersten Geburtstag hat.
1: wir wissen es nicht. Ich bin mir auf jeden Fall sicher, wenn wir in 2 Wochen gratulieren, sind wir peinlich zu spät dran.
0: Ja.
1: Und jetzt hören wir mal als erstes von der Musikant Kofferradio.
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0: One More Time von Dubiosa Kollektiv im Psytrance Remix anhängig an die Soli-Party am 31. Juli und am 1. August gibt es Danis Birthday Bats im Äpplehaus.
1: Bei One More Time fällt mir ein, da hat doch bestimmt mal jemand dann auch einen Daft Punk Mashup irgendwie gemacht.
0: Der Track ist schon echt nischig, also die Person müsste man erst finden.
1: Oder er ist vielleicht inspiriert davon.
0: Könnte sein. Vielleicht sitzt die Person, die dieses Mashup macht, auch hier im Studio. Du bringst mich auf Ideen.
1: Ja, okay. Also, in 2 Wochen hören wir dann von Lukas den One More Time Mashup.
0: Ja, wir brauchen mal wieder einen Bastard der Woche, auf jeden Fall. Mindestens
1: ja.
0: Das.
1: Ja, auf jeden Fall. Wir haben ein paar Coverversionen auf jeden Fall im Gepäck heute.
0: So.
1: Also, das kommt nachher.
0: Aber jetzt kommen wir zu einem Segment, das wir, glaube ich, schon auch länger nicht mehr hatten. Eigentlich zum Glück. Wir machen ein kleines In Memoriam und Grunge Alt Rock Lesson zusammen.
1: Ja, genau. So kann man es auf jeden Fall sagen. Also vor ein paar Tagen ist Jennifer Finch, die Bassistin und Songwriterin der Band L7, verstorben. Und ja, das sagt vielleicht den jüngeren Semestern nicht mehr so viel, war jetzt vielleicht auch nicht so extrem im Mainstream erfolgreich, aber es gab da so eine Riot Girl Bewegung in den 90ern, wo sehr viele Female Fronted oder All Female Bands mit dabei waren. Und da war auf jeden Fall L7 auch mit ein Vorreiter. Das Ganze war so in der Grunge-Welle mit dabei, obwohl L7 zum Beispiel aus Los Angeles kommen. Andere Bands, mit denen sie sehr stark verknüpft waren, waren zum Beispiel Babes in Toyland oder auch Hole, also Courtney Love und Jennifer Finch waren auch mal für eine kurze Zeit zusammen in der Band. Als ich die Playlist zusammengestellt habe, ist mir auch aufgefallen, ich habe noch so eine Playlist zu Hause, die auch mehr als eine Sendung füllen würde. Songs, die wahrscheinlich über Courtney Love geschrieben wurden. Die meisten davon sind übrigens Hass-Songs.
0: Ironisch bei dem Nachnamen.
1: Ja, schon. Und einer davon ist zum Beispiel auch von Babes in Toyland. Also sie hat nicht unbedingt immer den besten Eindruck bei ihren Mitmusikern hinterlassen. Ganz im Gegensatz zu Jennifer Finch, der kürzlich verstorbenen Bassistin, von der man eigentlich immer nur Gutes hört. Und deswegen würde ich sagen, hören wir jetzt einfach mal 2 Tracks von L7. Der größte Hit, Pretend We're Dead. Und danach, ganz gut passend zu One More Time gerade eben, One More Thing. Und der Track wurde nämlich auch alleine von Jennifer Finch geschrieben.

0: L7 mit One More Thing.
1: Und weiter geht es. Ich musste nämlich vorhin, als ich die Playlist gemacht habe oder meinen Teil beigesteuert

0: gehört haben. Bei Pretend We're Dead, der Track ist ja aus den 90ern, richtig? Genau. Anfang der 90er. Eine Generation später quasi kann man den Track auch auf jeden Fall kennen, denn er ist zu hören im Radio X von GTA San Andreas und wird da auch, glaube ich, sehr oft gespielt. Zumindest war das bei mir so. Und dann muss ich dran denken, dass der Künstler, von dem wir als nächstes Musik spielen, in GTA 5 tatsächlich seinen eigenen Radiosender moderiert hat, nämlich Space FM. Und die Rede ist von Bootsy Collins, der Bassist von Parliament Funkadelic und dann auch mit seinen, glaube ich, sehr einprägsamen Vocals ein erfolgreicher Solokünstler und hat viele Nebenprojekte. Er ist jetzt auch gut betuchte 75, glaube ich.
1: Und ich glaube, immer noch eine sehr schillernde Figur. Also
0: ja, also das Album, von dem wir jetzt den Track hören, ist neu erschienen und zwar in Kollaboration mit, und ich dachte auch, ich raff's nicht, mit Buckethead, dem Metal-Gitarristen, der immer so einen KFC-Fried-Chicken-Hut aufträgt und mit Maske spielt.
1: Ja, und da passt auch so ein glitzernder Bootsy Collins ganz gut dazu, finde ich.
0: Genau, also das Album heißt Metal Health. Ich habe lang überlegt, ob wir den Quiet Riot Song noch spielen. Ich habe mich aber einfach dazu entschieden, ein Cover von diesem Album runterzunehmen. Und zwar Bootsy Collins spielt zusammen mit Eric Gales den Jimi Hendrix Track Manic Depression.

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0: Weiter ging es mit neuer Musik. Tom Morello lässt sich natürlich auch inmitten der aktuellen Geschehnisse in den USA nicht nehmen, laut zu sein, und hat wieder mit seinem Sohn Roman Morello einen neuen Song rausgebracht, der da heißt Date Night.
1: Ja, und gefühlt war er auch lauter abgemischt als die anderen Songs, die wir gerade gespielt haben.
0: Es war auf jeden Fall, die ganze Zeit war was los.
1: Ja, es war auf jeden Fall laut, und jetzt geht es ein bisschen leiser weiter. Wir haben ja gerade schon mal ein Cover vorhin auch gehört, also Manic Depression, ein Jimi Hendrix Song. Jetzt gibt es noch einen kleinen Cover-Block, nämlich los geht's mit Deep Sea Diver und einer Coverversion von Teardrop von Massive Attack im Original. Und danach noch etwas Älteres, aber ich finde eine der grandiosesten Coverversionen überhaupt, nämlich Devo covern I Can't Get No Satisfaction von den Rolling Stones. Und wer das so im Ohr hat, der wird's, glaube ich, nicht wiedererkennen, was Devo damit gemacht haben. Ich find's aber sehr schön.

So, nun, damit es jeder nochmal im Ohr hat, das sind die Rolling Stones mit I Can't Get No Satisfaction und davor die Version von Devo, die natürlich ziemlich anders klang. Und es gibt auch einen neuen Release von Devo, wahrscheinlich ein etwas älterer Track, aber den gibt jetzt auch gleich zu hören, weil wir dann noch ein bisschen bei neuer Musik sind, nämlich Auto Mowdown und danach noch von Yard Act einen neuen Track mit dem Titel New Beginning.

0: Yard Act und New Beginnings.
1: So, wir sind fast am Ende, aber auch nur fast.
0: Nach dem Track der Beginnings heißt es.
1: So, genau. weiter geht es mit neuer Musik und ich habe kurz überlegt, ob wir den folgenden Titel einfach mal erst anspielen. Aber dann habe ich mich dagegen entschieden und ich möchte ihn einmal für alle einordnen. Der Titel heißt Ching Chang Chong, in Klammern Chinesisch, und bezieht sich auf ein sehr aktuelles Ereignis, denn im ZDF-Fernsehgarten die Moderatorin hat diverse Pokémon-Karten präsentiert bekommen, darunter die deutsche, die italienische und die japanische. Die hat sie aber fälschlicherweise chinesisch zugeordnet. Und
0: also dazu, doppelt rassistisch eigentlich.
1: Ja, dann. Genau. Es stand sogar drüber. Das war, glaube ich, für mich das Lustigste an dieser ganzen Sache. Es stand drüber, welche Sprache es ist und sie konnte es einfach nicht lesen. Edgar Wasser ist manchen von euch bestimmt auch ein Begriff. Ich hatte ihn schon oft dabei in dieser Sendung. Der ist selber, auch wenn man nicht so viel über ihn weiß, privat, asiatischer Abstammung, und der hat, ich glaube, eine halbe Woche später oder anderthalb diesen Track rausgebracht, wo er das samplet aus dem Fernsehgarten und sich schön drüber lustig macht.
0: Und nach dem Chinesisch geht es dann auch gleich Spanisch weiter, richtig?
1: So, ich verstehe nur Spanisch, genau, anders als die Moderatorin. Denn Cypress Hill haben ein neues Album released, das heißt Dios Bendiga, und Cypress Hill rappen komplett auf Spanisch, und von dem Album hören wir dann noch den Titel Sueños.

0: Cypress Hill mit Sueños vom neuen Album Dios Bendiga.
1: Und wir hören uns dann wieder in 2 Wochen. Jetzt geht's hier weiter mit Themenwechsel, also bleibt dran. 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

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Eine Stunde ein Thema mit Marco Seifert auf der 96,6 im Freien Radio für Tübingen und Reutlingen und auf www.woeste-welle.de im ganzen Weltall empfangbar. Jawohl. Und heute gibt es eine ganz besondere Sendung. Heute dachte ich, gehe ich mal mit dem Zeitgeist. Heute mache ich mal was Tagesaktuelles. Jawohl, in Baden-Württemberg haben nämlich die Sommerferien angefangen, die langen, großen Schulferien. Und dazu gibt es heute den perfekten Soundtrack. Wahrscheinlich weniger für die Schüler, die jetzt quasi Ferien haben, denn ich weiß nicht, ob die Musik, die ich heute hier spiele, ob das mein Zielpublikum ist. Es ist also quasi so, vielleicht eher so die Musik meiner Generation oder der Generation davor. Das, was wir so typischerweise in den Ferien gespielt haben. Und ein Song, den hat wahrscheinlich fast jede Generation, vielleicht auch die jetzige, vielleicht auch die aktuelle, auf dem Schirm, wenn es darum geht. Als ersten Song gibt es natürlich Alice Cooper mit seiner legendären Schulabschlussnummer sozusagen oder seinem Schwangesang, was die Schule angeht, vor allem für diejenigen, die jetzt komplett raus sind aus der Schule. Schools out, Alice Cooper.

Alice Cooper mit der Nummer Schools Out. Heute geht es um den Ferienanfang. Liebe Schüler, diese Sendung ist natürlich euch gewidmet und das ist ja ganz klar. Heute werdet ihr mal so hören, was viele Generationen vor euch im Sommer für Musik gehört haben, passend zu den Sommerferien. Freibad, der Geruch von Hautcreme, sag ich schon. Ja, von Sunlotion und natürlich der Geruch von Fett, Salz und Freibad-Pommes mit einer richtigen Portion Zuckerketchup obendrauf. Das ist der Sommer. Und der Song, der wahrscheinlich vor allem den 60er und 70er Jahren jeden begleitet hat, der dieses Erlebnis damals experienced hat, der kommt jetzt hier als nächstes. Mungo Cherry mit In the Summertime.

Ja, in the Summertime, Mungo Jerry. Ja, falls ihr euch wundert, dass das heute musikalisch eine tendenziell eher fröhliche Sendung wird, dann liegt es daran, dass wir die Schulferien feiern. Ja, ich erinnere mich noch genau, wie es damals war. Nicht mehr so besonders gut, weil es dann doch schon sehr lange her ist. Aber ich weiß, dass es schön war. Irgendwie. Und ein Song, der natürlich auch jetzt nicht fehlen darf. Was machen wir, wenn Ferien sind? Natürlich nicht jeder von uns. Jeder macht ja Ferien anders. Aber viele gehen natürlich an den Strand. Sie fliegen, fahren, schwimmen dahin, wo man quasi sich in den Sand legen kann, die Sonne auf sich brutzeln lassen kann. Schlechtes Wasser trinken, in dem Salz drin ist, aus Versehen beim Schwimmen und vielleicht auch mal den einen oder anderen Delfin, mit dem man zusammen schwimmt. Was halt immer so passiert. Passend dazu gibt es jetzt hier die Hymne von den Ramones, nämlich Rockaway Beach.

Hier Ramones mit Rockaway Beach und wir kommen zu einem Song, der zwei Generationen vereint hat im Sommergefühl, im Feriengefühl, nämlich zum einen die Generation Ende der 80er, Anfang der 90er und dann nochmal die in den 2000ern, sagen wir mal so Anfang, Mitte der 2000er. Denn der nächste Song wurde im Original von Don Henley gesungen und wir hören jetzt eine Coverversion dieses Songs von den Ataris, die natürlich diesen End-80er-Track ins neue Millennium mit reingeschleift haben mit ihrer Version der Nummer The Boys of Summer, auch einer der ultimativen Sommersongs aus dem, ich sage jetzt mal, Alternative-Rock-Bereich. Ja, hier sind sie, The Ataris, The Boys of Summer.

The Ataris mit The Boys of Summer hier in der Themenwechsel. Feriensendung sozusagen. Ja, erster Ferientag morgen sozusagen. Heute war der letzte Schultag und wir wollen das ein bisschen feiern mit ein bisschen, ja, ich sag mal viel Summertime-Nostalgie sozusagen. Lieder passend zur Ferienzeit. Und jetzt gibt's eine Nummer vom Summer of Love. 1969 natürlich. Ja, diese Versprecher. 1969, das Summer of Love, Woodstock natürlich, das große Ereignis damals. Und da habe ich jetzt einen Song rausgefischt von Janis Joplin, der natürlich zur Ferien- und zum Sommerthema passt, natürlich der Song Summertime. Woodstock für mich auch eine tolle Geschichte. Ich habe zum ersten Mal von Woodstock gehört, da war ich noch sehr klein und da habe ich mit meiner Schwester im hochsommerlichen Wohnzimmer bei uns zu Hause mir diesen 3- oder 4-stündigen Woodstock-Film reingezogen und ich weiß nicht wieso, ich habe dieses Woodstock-Feeling irgendwie als Kind da gespürt, als ich das so gesehen habe, was ich erst später verstanden habe, so ein bisschen abgesehen von den Drogen natürlich. Ich meinte einfach nur der Spirit einfach dieser ganzen Geschichte, das hat mich, dieser Bilder und all das hat mich damals unfassbar beeindruckt und natürlich auch die Performance von Janis Joplin. Und wie gesagt, die hören wir jetzt hier, Janis Joplin mit Summertime.

Janis Joplin mit der Nummer Summertime. Jawohl, passend zu unserer Feriensendung. Ja, ich komme mir gerade vor wie im ZDF-Ferienprogramm früher, falls ihr das noch kennt, andere Zeit. Das gab es 2001, glaube ich, sogar noch, bin mir aber nicht ganz sicher, da war ich schon so ein bisschen aus dem Alter raus, wo man sich das reingezogen hat. Bei mir waren es eher Anfang der 80er. 2001 kam ein Song raus, der auch so für die Alternative-Szene ein kleiner Sommerhit war, sage ich jetzt mal. Und ich, na, drüber hinaus glaube ich nicht. Es war schon so ein, es ist ja auch eine Alternative Band, die durchaus aber auch im Mainstream natürlich bekannt ist. Die Rede ist von Weezer. Die haben mit Island in the Sun einen der ultimativen Sommersongs geschrieben 2001 und den hören wir jetzt. Island in the Sun, hier sind Weezer.

Weezer mit der Nummer Island in the Sun. Und jetzt wird als nächstes ganz simpel und ganz einfach der Sommer besungen. Mitte der 90er ein Sommersong von der Band Buffalo Tom, der jetzt hier als nächstes über den Äther schippert. Ja, bitteschön. Buffalo Tom mit Summer.

Buffalo Tom mit der Nummer Summer hier in der Feriensendung von Themenwechsel. So, jetzt wollen wir ein bisschen nachdenklichere Töne anstimmen. Der nächste Song handelt so ein bisschen von der Kindheit im Allgemeinen und auch der Adoleszenz und auch dieser ganze Prozess des Erwachsenwerdens und vieles davon natürlich auch im Kontext der Schulferien, da man da ja mehr Zeit hat, auch zu sinnieren und sich zu fragen, wo ist mein Platz im Leben? Und all das hat die Band in einen 4,5-minütigen Song reingepackt, dieses Komplettpaket, dieses Gesamtgefühl. Und es ist auch ein sehr sommerlicher Song, auch vom Feeling her. Und das Video dazu war sehr sommerlich angehaucht und es ist irgendwie auch eine Sommerferien-Nummer dadurch geworden. Hier sind die Smashing Pumpkins mit 1979.

1979 von den Smashing Pumpkins. So, und jetzt zeigen wir mal allen Leuten, die arbeiten müssen in den Sommerferien, die lange Nase, liebe Schüler, die ihr jetzt 6 Wochen oder 6,5 Wochen frei habt. Oder vielleicht noch länger, wenn ihr aus der Schule raus seid und jetzt auf Jobsuche seid. Was auch immer, auf jeden Fall jetzt Urlaub habt und frei habt. Zeigt mal allen eine lange Nase, die jetzt arbeiten müssen in dieser Zeit. Denn dieser Song ist für euch. Hier ist Farin Urlaub. Mit, also passender geht's ja gar nicht für die Feriensendung. Endlich Urlaub hieß das Album von Farin Urlaub, wo dieser Song drauf ist. Und der Song natürlich Am Strand. Ja, da würde ich sagen, haut mal rein, Leute.

Fahr in Urlaub am Strand. So, als nächstes haben wir einen Song der Queens of the Stone Age. Und wenn ihr euch gefragt habt, wir haben eigentlich die Queens of the Stone Age die Sommerferien verbracht. Was haben sie eigentlich gemacht, um zu entspannen? Was haben sie gemacht, um zu relaxen, um den Schulstress irgendwie abzubauen? Ja, das verraten sie euch jetzt beim nächsten Song. Hier sind sie, Queens of the Stone Age, Feel Good Hit of the Summer.

Feel Good Hit of the Summer von den Queens of the Stone Age. Heute hier in der Schule ist aus. Die Ferien haben begonnen, Sendung Themenwechsel Special sozusagen. Wir machen jetzt weiter mit einem Song, ja, wieder mal ein Feel Good Song zum Thema Sommerzeit und alles ist schön und sonnig und toll und warm. Vielleicht ein bisschen zu warm, aber gut. Auf jeden Fall sommerlich, wenn auch übertrieben sommerlich. Aber naja, gut, wir kennen die Hintergründe. Versuchen trotzdem positiv zu bleiben, wie die nächste Band. Hier sind die, ich wollte schon sagen, Smashing Pumpkins. Nein, die hatten wir schon. Jetzt kommt Smash Mouth. Hier sind sie mit der Nummer Walking on the Sun.

Walking on the Sun, das waren gerade Smash Mouth. Ja, jetzt kommen als nächstes so die Urlaubslieder der etwas anderen Art, sage ich jetzt mal so. So ganz salopp so dahin. Jetzt gibt es The Baboon Show mit, ja, passend zum Thema, es geht um Urlaub. Holiday von The Baboon Show. Yeah.

The Baboon Show mit der Nummer Holiday hier in unserem kleinen Ferien- und Urlaubs-Special. Ja, auch politische Urlaubssongs müssen mal sein, denn wir sind ja immerhin hier Themenwechsel. Also habe ich mir gedacht, gegen Ende hauen wir natürlich auch noch sowas raus. Und jetzt der ultimative Song, der irgendwie Urlaub beinhaltet, mehr oder weniger. Die Rede ist natürlich von Holiday in Cambodia, der Kultsong von den Dead Kennedys. Ja, ist natürlich kein empfehlenswerter Urlaub, gar keine Frage, ob es den da geht. Das weiß ja jeder. Ja, wichtige, traurige und intensive Nummer. Hier sind die Dead Kennedys. Holiday in Cambodia.

So, das war's auch schon wieder für diese Woche mit der Sendung Themenwechsel. Ich hoffe, ich habe euch in die Ferien schön einstimmen können und ich hoffe auch, dass ihr in 2 Wochen wieder einschaltet und zum Doppelsendung Nightlife und Themenwechsel 20 Uhr. Und jetzt geht's im Live-Programm weiter mit Nightlife und hier gibt's noch Schools for Fools als Abschluss passend zu unserem Ferienthema von Life, Sex and Death. Ich wünsche euch noch eine gute Woche, macht's euch irgendwie kühl und schöne Ferien natürlich. Am Mikrofon war Marco Seifert.

Einen wunderschönen Mittwochabend. Herzlich willkommen auf der Wüstenwelle, dem freien Radio für Tübingen, Reutlingen und die Umgebung. Ihr könnt uns auf der 96,6 MHz empfangen oder natürlich auch unter www.wüste-welle.de. Nightlife an diesem Mittwochabend mit Bernd Siegel. Ja, und schön, dass ihr heute Abend mit dabei seid. Es gibt gleich Musik von einer Band, die leider aufhört. Und wir haben noch auch Musik aus der Schweiz heute zweimal dabei. Und natürlich die Rubrik Cover und Original, wo es heute um das Thema Freundschaft geht. Später dazu mehr. Ja, wir beginnen wie immer mit aktueller Musik und mit einer Band, die aufhört. Ja, 9 Jahre ist es her, da die Band damals das Album Laune der Natur veröffentlicht. Ja, die Fans wissen schon, die Rede ist natürlich von den Toten Hosen. Jetzt haben sie mir endlich wieder nach 9 Jahren einen neuen Longplayer rausgehauen mit neuen Songs. Trink aus, wir müssen gehen, ist der Albumtitel. Ja, und das sagt eigentlich schon alles. Die Toten Hosen beenden damit nach gut 45 Jahren ihre Karriere, kann man sagen. Sie treten ein letztes Mal auf. Und aus diesem Album hören wir dann gleich 2 Lieder. Und interessant ist es auch, sie standen damals im Proberaum und irgendjemand muss dann geschrien haben, lass uns ein letztes Album machen. Tja, es ist tatsächlich jetzt dann das letzte geworden. Trink aus, wir müssen gehen. Das letzte Album und auch gleichzeitig das aktuelle Album von den Toten Hosen. Und wir hören daraus nur nach vorn und im Anschluss mit Die Show muss weitergehen.

Ja, liebe Tote Hosen, wir sehen bzw. hören uns bestimmt hier mal wieder auf der Wüstenwelle. Das waren Sie mit Die Show muss weitergehen. Und ich habe ja gesagt, Sie haben ja Ihr neues und letztes Album rausgebracht, aber das ist nicht einfach ein normales Album. Da gibt es nämlich noch ein Bonusalbum dazu. Alles muss raus. Da haben Sie nochmal 25 Coversongs mit Kollegen, Musikerkollegen aufgenommen. Und ja, zum Besten gegeben. Und in der nächsten Sendung von Nightlife werde ich mal auch was aus diesem ja, Cover-Portfolio spielen, was da die Toten Hosen nochmal auf ihrem Bonusalbum Alles muss raus draufgepackt haben. Wie gesagt, das dann in der nächsten Nightlife-Sendung. Also lohnt sich nochmal, das Album von den Toten Hosen zu kaufen. Ihr letztes Trink aus, wir müssen gehen. Zusammen mit dem Bonusalbum Alles muss raus. Wir gehen in Nightlife jetzt in die Schweiz. Und da kommt ein Singwriter und Produzentenduo her. G und Luke nennen sie sich. Und sie machen so eine interessante Mischung von Pop über House-Musik. Und wir hören sie jetzt hier mit You and Me.

tatsächlich um eine Freundschaft, nämlich zwar um die besondere Bedeutung von Freundschaft und Unterstützung in schwierigen Zeiten. Es ist schon ein ja älteres Lied. Wir hören von den Beatles With a Little Help from My Friends. Das ist aus dem Jahr 1967. Und in der nächsten halben Stunde gibt es dann von diesem Song eine Coverversion. Aber jetzt das Original von den Beatles, With a Little Help from My Friends. Ein Song über Freundschaft, ja, und Unterstützung in schwierigen Zeiten.

Die Beatles mit With a Little Help from My Friends. Ja, das ist immer gut, wenn man Freunde hat und auf die vertrauen kann und die einem in schwierigen Zeiten unterstützen. Vielleicht ladet ihr ihre Freunde, vielleicht jetzt auch mal ein zu einer Runde Bubble Tea. Wie komme ich jetzt ausgerechnet auf Bubble Tea? Nun, unser nächster Sänger, der singt nämlich von Bubble Tea. Wir gehen nochmal in die Schweiz zu Adrian Stern. Da kommt er nämlich her. Aber war da nicht schon immer. Wo er noch kleiner war als Kind, da hat er auch 2 Jahre in den USA gelebt. Er hat sich früh für Musik interessiert. Hat dann auch mal schon Flöten, Ukulele spielen angefangen. Und im Alter von 10 Jahren, da hat er damals den Film Zurück in die Zukunft angeschaut. Und in der Schlusssequenz von dem Film, da spielt Marty McFly ja ein wildes Gitarrensolo. Und das hat Adrian Stern gesehen und hat dann daraufhin beschlossen, ich werde Gitarrist. Er hat von seinem Vater dann auch eine E-Gitarre geschenkt bekommen. Und hat dann noch Gitarrenunterricht genommen. Ja, und hat geklappt. Jetzt ist er tatsächlich Sänger geworden. Und wir hören ihn gleich mit Bubble Tea. Ich lade euch auch hier.

zu einer Runde Bubble Tea ein. Hier in Nightlife. Kann man ja bei den Temperaturen ganz gut gebrauchen. Davor hören wir noch schön Musik von Balci mit Cold Hard Truth. Und danach gibt es Adrian Stern mit Bubble Tea.

Ha, einfach lecker, so ein Bubble Tea. Hier in musikalischer Form von Adrian Stern mit Bubble Tea. Und vielleicht trinkt ihr auch vielleicht gleich nochmal einen zweiten Bubble Tea. Und dazu passt wunderbar die Musik von Foster the People mit Chasing Low Vibrations.

Sombra mit Homewrecker. Ja, und hinter Sombra, das ist ein richtiger Zungenbrecher, da verbirgt sich Shane Michael Boos. Tja, und sein Künstlernamen eben Sombra und ganz wichtig, alles in Kleinbuchstaben geschrieben. Wir kommen in Nightlife jetzt zu einer englischen Sängerin und sie ist nicht nur Sängerin, sondern auch Songwriterin. Und sie hat damals in The Masked Singer UK Staffel damals gewonnen und ist ein Jahr später auch wieder in diese Fernsehsendung als Gastjurorin zurückgekehrt. Nicola Roberts verbirgt sich dahinter und wir hören sie mit My Lucky Day und ich hoffe für euch war das heute auch ein glücklicher Tag. Beginn der Sommerferien, hoffentlich ein gutes Zeugnis, schönes Wetter noch dazu, vielleicht ein Eis und vorher noch ein Bubble Tea, also besser kann es ja eigentlich gar nicht mehr gehen. Wir hören Nicola Roberts mit My Lucky Day. Thank you.

Willkommen in Nightlife, gleich zur Coverversion von With a Little Help with My Friends. Und davor hören wir aber noch Genie und Tame Impala mit Dracula.

Die Coverversion gibt es jetzt in Nightlife von With a Little Help from My Friends und natürlich von keinem geringeren als von Joe Cocker. Der hat ihn nämlich knapp ein Jahr später aufgenommen und hat mit dem Lied eigentlich seinen Durchbruch geschafft. Wir hören Joe Cocker mit seiner Coverversion von With a Little Help from My Friends aus dem Jahr 1968.

Ja, und das war's schon wieder heute Abend für die Sendung Nightlife. In 2 Wochen gibt's wieder eine Doppelsendung von Themenwechsel und Nightlife. Seid mal gespannt, was Marco und ich da aus dem Hut zaubern werden. Im Live-Programm der Wüstenwelle geht's jetzt weiter mit Soul Sister Playing. Am Mikrofon verabschiedet sich Bernd Siegele. Ich wünsche euch noch schöne Ferien, gute Zeit, macht's gut und tschüss.

Hallo, hallo, hallo. Welcome back. Hier spricht eure Soul Sister aka Annisabel. Ihr hört Soul Sister Playing an diesem schönen Mittwochabend um ca. 22 Uhr. Das heißt, es gibt jetzt von mir für euch eine Stunde lang alles, was eure Soul, Hip-Hop, Jazz, House, Blues und auch ein bisschen Rock heute Herzen begehren. Ich spiele für euch in Reutlingen, Tübingen und Umgebung bei der Wüstenwelle auf der 96.6. Welcome back. Ich hoffe, euch geht's gut. Ja, man hört wahrscheinlich ein bisschen den Ventilator im Hintergrund. Es ist super warm im Studio heute, super warm. Es war, ist ja auch heute sehr warm gewesen. Ich habe einen schönen, aber sehr langen Tag hinter mir. Ich bin schon lange irgendwie auf den Beinen heute, zumindest kommt es mir so vor. Aber heute ist letzter Schultag. Vielleicht geht es dem einen oder anderen auch so, dass jetzt so ein bisschen Stress wegfällt und so. Ich weiß nicht, bei mir jetzt nicht zwingend wegen Schule, aber einfach jetzt ist so ein bisschen der Sommer eingeleitet. Wuhu! Ja, wir haben heute gerade City of Stone gehört, ein Song von Pat Lundy, eine Soul-Sängerin aus New York, also Amerikanerin, war so in den, also klassisch für den Soul in den 60ern und 70ern aktiv, hatte glaube ich gar nicht so einen krassen, also in der Soul-Music-Bubble auf jeden Fall. Der Song auch, also es gibt ein Album von ihr, das mega bekannt ist, das heißt Soul Ain't Nothing But The Blues von 68, I think. Und da ist, glaube ich, auch der Song, den wir gerade gehört haben, den habe ich irgendwie, wann war das denn, vorgestern oder so, hatte ich den irgendwie auf einer Playlist gehört und dachte so, ach, den muss ich mal in der Sendung spielen. Kann auch sein, dass ich ihn schon mal gespielt habe, aber ich wollte ihn auf jeden Fall nochmal hören. Ich finde den irgendwie richtig toll. Ich liebe auch so Songs über Loneliness manchmal. Even though ist gerade, also ist nicht immer so der Vibe, den man hat, aber irgendwie, ich feiere ihre Stimme und dieses so ein bisschen so, verzweifelte irgendwie Screaming auch und so, das finde ich irgendwie sehr, sehr toll. Genau, deswegen sind wir mit dem Song heute eingestiegen. Aber tatsächlich geht es heute so ein bisschen weg vom Soul. Ich habe mir für heute überlegt, und es hatte mehrere Gründe, warum ich mich dafür entschieden habe, aber ich habe, die Idee ist folgende. Ich bin auf diesen City of Stone Song gekommen, weil ich mal wieder eine Playlist gehört habe, die ich irgendwie vor 5 oder 6 Jahren habe ich diese Playlist gemacht. Und das war eine Playlist, die ich gemacht habe, als ich so in der Zeit, in der ich in Paris gewohnt habe. Und da hat es so angefangen, dass ich so, das habe ich glaube ich schon richtig oft gesagt, aber da hat es so angefangen, dass ich so viel so 60er, 70er Mucke, also vor allem auch Soul, aber auch ein bisschen so andere Sachen, halt einfach so viel. Ich habe so politisch viel aus diesen Jahrzehnten gelesen und deswegen auch viel die Musik aus diesen Jahrzehnten gehört. Und da habe ich so eine Playlist gemacht, die heißt irgendwie Eden oder so, Garden Eden or something. Ich weiß nicht mehr, was da die Idee hinter war. Aber auf jeden Fall, ich weiß, wie die Playlist aussieht. Die hat auch so einen Garten als quasi Bild und so. Und da ist dieser Song drin. Und da sind auch so viele Songs drin, die so ein bisschen rockiger sind. Und so Rocksongs sind ja eigentlich Sachen, die ich in meiner Sendung irgendwie nicht so spiele. Also ist ja eigentlich, im Ursprung war die Idee dieser Sendung ja so ein Soul-Ding zu machen, so nur für Soul-Music. Aber es ist halt nicht das Einzige, was ich höre so. Und deswegen sprenge ich auch immer wieder den Rahmen und bringe auch andere Sachen mit rein und so weiter, bla bla bla. Aber im Grunde war die Idee, so Soul-Musik zu machen. In dieser Playlist sind auch viele Rocksongs und irgendwie dachte ich so, vielleicht kann ich auch mal ein bisschen probieren, in die Sendung auch mal noch andere Sachen so mit reinzubringen. Also für alle, die jetzt irgendwie neu oder zum ersten Mal die Sendung hören, usually I don't really play rock music, aber heute ist irgendwie so ein bisschen the time dafür. Ich habe nämlich ein neues Album gekauft, aber bevor ich, also ein neues Album auf Platte gekauft und die Platte habe ich jetzt dabei. Es handelt sich nämlich um Electric Ladyland von Jimi Hendrix, beziehungsweise ich glaube, das Album ist von der Jimi Hendrix Experience oder so. I don't know. Doch, glaube. Also von dieser, von, ich glaube, ich kenne mich nicht so gut aus mit Jimi Hendrix. Don't let me lie. Ich glaube, die sind da zu zweit. Don't kill me. Aber es passt ganz gut. Das Album ist auch aus dem Jahr 68 und ich möchte heute mal wieder versuchen, ein Album zu spielen, ein Album zu hören. Das passt nämlich auch ganz gut zu einem zweiten Gedanken, den ich hatte, für die Sendung heute. Aber ich würde erstmal, weil das so ein bisschen, dafür muss ich mehr ausführen, ich würde mal sagen, wir hören,
Let me think. Ich hatte heute leider nicht so viel Zeit, mir zu überlegen, wie ich das genau machen will. Aber ich glaube, wir hören jetzt noch ein bisschen... Hold on. Ich muss einen anderen Song rauspicken. Okay, ich habe was rausgepickt. Wir hören jetzt noch einen anderen Song und dann springen wir zum Jimi Hendrix Album. Sorry für die Verwirrung heute. Und dann sage ich so ein bisschen, was so die Background Idee ist von der Sendung heute und wie ich, warum ich heute mal wieder ein Album hören will. Ich habe nämlich letztens mich ein bisschen was eingelesen und das möchte ich gleich mit euch teilen. Aber wir hören jetzt erstmal noch was ganz anderes. Call It Fate, Call It Karma von The Strokes. Ich wünsche ganz viel Spaß damit.

Ja, Call It Fate, Call It Karma von The Strokes ist auch in dieser Playlist drin, die ich vorher erwähnt habe. Also diese Playlist, die ich vor 5 oder 6 Jahren gemacht habe. Und genau, wir bewegen uns, habe ich ja schon gesagt, heute so in Richtung Rock. Also wir hören heute Electric Ladyland von Jimi Hendrix. Und der Grund, warum ich dieses Album heute hören will, ist erstens, weil es ein geiles Album ist, obviously. Weil ich so in letzter Zeit auch so ein bisschen mehr into Jimi Hendrix irgendwie bin und auch irgendwie, also Voodoo Child ist so ein Song, den ich immer wieder höre und dann immer auch so 80 Mal gefühlt. Finde ich großartig. Ist, glaube ich, ein improvisierter Song, if I'm not wrong. Genau, und ich finde das irgendwie extrem, extrem cool an sich. Und zweitens gibt es aber auch, irgendwie habe ich das Gefühl, man hört mich doppelt. I don't know. Jedenfalls ist nicht nur das Album sehr cool, sondern ich möchte auch ein bisschen hold on. Ich glaube, man hört mich echt doppelt. Moment.

Okay, sorry about that. Ich habe jetzt mal die Studiotür zugemacht und ich glaube, jetzt müsste es eigentlich besser sein. Ich hatte sie offen, damit es nicht so heiß ist, aber I guess I gotta sweat a bit. Genau. Ich möchte auch ein ganzes Album am Stück hören, weil ich, und ich habe das auch schon immer wieder in der Sendung angesprochen, aber ich habe mir so ein bisschen Gedanken auch zu dem Thema gemacht, so was, und this might sound pretentious, aber so, ich habe mir ein bisschen Gedanken darüber gemacht, was Musik mittlerweile so als kulturelles Kulturgut, was Musik eigentlich mittlerweile bedeutet und was so Musik besitzen bedeutet. Ein Anstoß dafür war nämlich, dass ich vor zwei, drei Wochen, musste ich ein Referat halten in einem Medienrhetorik-Seminar. Grüße gehen raus. Ich hatte da, also wir haben so Themen zugewiesen bekommen, die wir dann irgendwie besprechen sollten, natürlich aus so einer rhetorischen Perspektive auch. Und mein Thema war Spotify, Audioplattform und Podcast als mediales Phänomen. Das heißt, es ging vor allem auch so ein bisschen drum, was an diesem Medium Podcast irgendwie so spannend ist und warum das so gut funktioniert. Und natürlich auch so während Corona, dass das da irgendwie so geboomt ist und so ein Medium ist, was halt auch so viel mit so Hyper-Intimität, war der Begriff, zu tun hat. Das heißt, man hat so das Gefühl, man ist so sehr close an den Podcasterinnen dran und sowas. Man kann sich mit Nischenthemen auseinandersetzen. Das war so das Ding. Und dann hatte ich auch so ein bisschen was zu so Spotify, zu dem Begriff Plattformisierung und so. Und was so ein bisschen so die Schwierigkeiten und auch so die Chancen an dieser ganzen Sache sind, dass wir so Sachen haben wie Spotify und sowas. Und das hat mich natürlich als aktive Person beim Freien Radio besonders interessiert und ich dachte, vielleicht kann ich davon ein bisschen dieses Referat, was Referate sind für mich wirklich ein Pain zu machen. Also sowohl das Vortragen als auch das Vorbereiten. Ich finde es immer richtig schlimm, weil ich immer das Gefühl habe, so ich habe keine Ahnung und dann soll ich mich mit einem Thema beschäftigen, wo ich irgendwie ein bisschen was gelesen habe und so. Wo andere Leute so jahrelang dann forschen oder jahrelang dann machen. Referate sind irgendwie so peak, man hat keine Ahnung, was man eigentlich tut. Aber naja, ich dachte mir, vielleicht kann ich das auch so ein bisschen mit in die Sendung mit einbauen, so warum es irgendwie vielleicht auch wichtig ist, auch so ein bisschen vielleicht so in a sense of Entschleunigung, also so ein bisschen, wie gehen wir mit Musik um? Weil es ja schon auch so, gerade so TikTok und so, das verändert ja schon auch so ein bisschen die Art und Weise, zumindest würde ich sagen, in meiner Generation, als jüngere Generation ist es vielleicht noch stärker so, ich weiß es nicht, aber dass halt so alles so schnelllebig ist und so man, Musik wird so ganz anders produziert, auch so nur um irgendwie so Hits zu generieren und irgendwie ist dann auch voll oft so, dass, finde ich, Songs sehr, sehr gleich klingen, dass man so, wer hört Alben, so wer hat wirklich ein Album so, also wie, auch wie Alben teilweise irgendwie aufgebaut sind mittlerweile, finde ich, hat sich ja schon auch so sehr geändert und sowas, aber auch so in the sense of like, wie verstehen wir Musik und auch so, wer profitiert am Ende des Tages irgendwie von Musik und sowas und wie, ja, konsumieren wir das, I guess. Und darüber will ich heute ein bisschen reden. Aber ich will auch nicht, dass es jetzt so den Vibe hat von so einem Uni-Referat. Deswegen, es sind vielleicht einfach Gedanken oder einfach so ein bisschen Input, den man so ein bisschen auch so nebenher mit einsauen kann, der vielleicht auch so ein bisschen interesting ist. Da mache ich heute auch so ein bisschen so Podcast-mäßig einfach. Und wir hören ein geiles Album, Electric Ladyland von Jimi Hendrix, auch 68 erschienen, passt voll gut, weil der erste Song, den wir gehört haben, ist auch 68 erschienen, ist natürlich, da freue ich mich natürlich, wenn sich sowas ergibt. Das war tatsächlich, habe ich das nicht nachgeschaut. ja, und ich hab mega gute Laune auch so seit zwei Tagen, deswegen, ich habe auch Bock heute, ich habe richtig Bock irgendwie hier, es gibt zwar keine Interaktion, aber ich hab Bock, die Sendung heute zu machen. Was auch nice ist. Ich habe das Gefühl, voll oft bin ich so da und bin so, oh, heute geht's mir nicht so gut. Heute geht's mir gut. Ich hoffe, euch geht's auch gut. Und wenn nicht, dann kann Hendrix, my man, euch vielleicht ein bisschen aufmuntern mit. Ja, wir sind heute ein bisschen mehr im Rock. Also für alle, die jetzt Soul erweitert haben, I'm sorry, wir gehen ein bisschen mehr Rock. Aber auch so, es ist natürlich auch bluesig. Also wir sind nicht, also so eine Inspiration ist natürlich auch irgendwie da. Okay, jetzt habe ich sehr viel geredet. Ich würde sagen, wir steigen mal ein mit den ersten ein, zwei Songs oder so und dann unterbreche ich nochmal und dann kriegt ihr ein bisschen Input von mir. Genau, wir starten mit And the Gods Made Love und dann wahrscheinlich noch Have You Ever Been to Electric Ladyland. Ich wünsche ganz, ganz, ganz viel Spaß mit einer Soul Sister Playing Premiere, nämlich mit ein bisschen mehr Rockmusik. Und wer weiß, vielleicht entdeckt ihr ja irgendwas
gerade so Leute, die jetzt vielleicht noch nicht so viel mit Hendrix zu tun haben, vielleicht entdeckt er jetzt was Neues für euch. Ja, ich wünsche wie immer ganz viel Spaß auf Kurs und man hört schon, wie sich die Platte dreht. Yay.

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Ja, das ist das Ende von Crosstown Traffic, der dritte Song auf der Platte. Genau. Und bevor es jetzt weitergeht zu meinem aller Favorite Jimi Hendrix Song, und ich kenne leider noch nicht so viele, ich habe das Album jetzt gehört, und dann muss ich mich noch weiter in der Diskografie, ist das the word, weiter reinhören, um noch so ein bisschen zu gucken, was vielleicht, ey, die Platte dreht sich noch, was es vielleicht noch so gibt. Genau, bevor wir jetzt zu einem der besten Songs on this planet kommen, wollte ich noch ein bisschen was erzählen, habe ich ja schon angekündigt. Nämlich, wie gesagt, ich habe ja vor so 2-3 Wochen habe ich ein Referat gehalten in einem Medienrhetorik-Seminar zu so Audioplattformen und Spotify und Podcasts. Es ging primär um Podcasts, warum das so ein erfolgreiches Ding ist jetzt seit ein paar Jahren und so. Und da gibt es so relativ viele so interessante Statistiken dazu, welche Leute das tendenziell eher hören und so und was jetzt so die Nachzügler sind und warum das so gut funktioniert, bla bla bla. In dem Zuge habe ich mich auch so ein bisschen mit Spotify auseinandergesetzt und das passt ja hier im Kontext von so Radio und Musik und bestimmt alle, die zuhören, streamen auch auf irgendeine Art und Weise Musik oder die allermeisten wahrscheinlich. Und dann auch eben über Plattformen wie Spotify. Und ich habe mich ein bisschen damit auseinandergesetzt und würde vielleicht ein bisschen was aus diesem Referat vortragen, damit ich das auch für eine für mich nochmal nützlichere Art und Weise weiterverwerten kann. No offense. Genau, ich habe mich ein bisschen mit Spotify beschäftigt. Also, ich denke, im Prinzip weiß wahrscheinlich jeder, wer Spotify ist. Größter Musikstreaming-Dienst der Welt. Man kann über diese App halt Songs hören, der meisten großen Musiklabels, aber auch viele kleinere Labels, Podcasts, Hörbücher und mittlerweile Videos gehen ja auch. Spotify wurde 2006 in Schweden gegründet von einem Herrn Daniel Ek und Martin Lorentzon. Daniel Ek ist, glaube ich, auch jetzt noch der CEO, und das war halt zu einer Zeit, in der Musik vor allem über Downloads oder halt illegales File-Sharing, nennt sich das, verbreitet wurde. Also Streaming war zu dieser Zeit erstmal noch nicht so wichtig. Und Spotify hat erstmal so eine Software entwickelt, mit der man eben schnell über das Internet Musik streamen konnte. Die erste Version, die die hatten, da wurden teilweise so Musikdateien aus File-Sharing-Netzwerken benutzt, und das war so ein bisschen rechtlich problematisch. Und erst 2008, also der offizielle Start war von Spotify, haben die Lizenzverträge abgeschlossen mit großen Musiklabels und sind dann legaler Streamingdienst geworden. Und dieser Erfolg dieser App hat natürlich so 2 Neuerungen mit sich gebracht. Also einmal dieses Zugang statt Besitz-Ding. Also man muss Musik nicht mehr kaufen oder runterladen, sondern man kann die einfach so jederzeit überall streamen. Und es ist kostenlos. Also diese kostenlose Version von Spotify, die es gibt, wird halt irgendwie über Werbung finanziert. Später, beziehungsweise sehr wichtig, wurde dann auch noch das Premium-Abo, was dann kostenpflichtig war. Und das war, also Spotify hat so einen relativ guten Start Marktpunkt gefunden, also weil man in Schweden sowieso sehr viel über dieses File-Sharing diskutiert hat und über Urheberrecht und sowas, und Spotify war halt dann so eine legale, also 2008 dann so eine legale Alternative zu so illegalen Sachen. Aber 2008 war ja auch diese Finanzkrise, das heißt, Werbeeinnahmen sind so ein bisschen eingebrochen, und dann wurde dieses Premium-Abo halt sehr wichtig und hat so Bedeutung gewonnen. Und es gab dann aber auch viele Investitionen von Musiklabels und Kapitalgebern und so weiter. Und dann gab es so 4 Phasen, würde ich sagen, oder hatte ich so gelesen quasi, die irgendwie wichtig

waren für Spotify als viertes Unternehmen. Man hatte so die globale Expansion 2010 bis 2012 ungefähr, wo Spotify den US-Markt erschließen wollte, was am Anfang so ein bisschen schwierig war, weil die großen Musiklabels dort so ein bisschen waren so, yo, das ist irgendwie ein bisschen sus alles. Und es gab dann neue Lizenzvereinbarungen und auch hohe Vorauszahlungen und dann konnte Spotify 2011 in die USA kommen. Es gab dann, und das war wichtig, ab so 2012 so ein Curatorial Turn, nennt sich das. Das heißt, da hat es schon angefangen, dass sich so die Strategie von Spotify ein bisschen geändert hat. Also davor war Spotify eigentlich so ziemlich so eine riesige Musikbibliothek und man hat quasi selbst nach Musik gesucht. Und dann ging es immer mehr so in dieses Ding, und ich finde, das merkt man jetzt auch voll hart, dieses Ding von so, Spotify will so dir so die richtige Musik empfehlen. Also es wird so mehr persönlicher, also keine Ahnung, man bekommt so kuratierte Playlists und so Sachen. Und dafür, in diesem Zug, um das mehr zu machen, hat Spotify relativ viele Unternehmen aufgekauft, die sich auf Playlists, Musikempfehlungen, Algorithmen und Datenanalyse spezialisiert haben. Und besonders wichtig war da die Übernahme von der Econest, nennt sich das. Hatte ich davor auch noch nicht gehört. Die aber Systeme haben, die bis heute so voll die Grundlage für viele Spotify-Features sind. Die arbeiten so krass viel mit so Algorithmen und sind so ein bisschen so geheimes Superhirn von Spotify. Also die können nicht nur, keine Ahnung, die können krass irgendwie Playlists generieren, die halt perfekt zum Musikgeschmack passen zum Beispiel, aber alle können auch irgendwie, die können halt ganz viel Shit at the end of the day. Genau, und das war mal, also die Econest war quasi so ein Startup einfach, das ist, wenn ich mich richtig erinnere, ist das aus so einer Dissertation raus entstanden. Genau, und auch, ich glaube, auch so andere Weltkonzerne, so Coca-Cola, MTV, Reebok, Nokia und so, haben eben, also bezahlen große Summen, um quasi das Wissen von denen nutzen zu können. Genau, und ja, was war dann, ich hatte das gesagt mit diesen vier Phasen, also das war quasi die zweite Phase, dass Spotify da eben so Unternehmen gekauft hat und das alles so ein bisschen personalisierter wurde. Ab 2014 hat man so einen krassen Konkurrenzkampf gehabt mit so Diensten wie Apple Music oder Google Play Music und so, Wettbewerb wurde ein bisschen intensiver und dann hat Spotify eben noch mehr reagiert mit so Personalisierung, neuen algorithmischen Playlists, also zum Beispiel Release Radar oder Discover Weekly oder auch so diese Orts-, Zeit-, Wetterabhängigen Empfehlungen, die es irgendwie gibt. Genau. Und dann so die letzte Phase, die vierte Phase, die so wichtig war fürs Unternehmen, war der Börsengang 2018. Spotify ist sehr rasant gewachsen, aber hatte tatsächlich viele Verluste über die Jahre und ging dann 2018 an die Börse mit fast einer Bewertung von fast 30 Milliarden Dollar. Und trotz dieser Verluste, die es gab, war Spotify halt führende Musik. Streaming-Plattform. Genau. Ja, ich würde sagen, wir hören jetzt erstmal den besten Song der Welt und dann mache ich so ein bisschen weiter. Ja, es folgt Voodoo Child. Ist es wirklich, wirklich für mich... Also, wenn ich das schon höre, den Anfang, Digga, das... Oh, ich habe Digga gesagt, es tut mir leid. Aber das ist perfekt einfach. Voodoo child, Lord, I'm a voodoo child.

Hier ist, glaube ich, eine gute Stelle, um kurz eine Pause zu machen. Ich habe gerade gesehen, ich habe das Album parallel auch auf Spotify ironischerweise offen. Und ich habe gerade gesehen, dass der Song 15 Minuten geht. Und dachte mir, wir machen einen kurzen Break, damit ich auch noch was sagen kann. Sonst ist die Sendung ja gleich vorbei. Ich habe ja nur noch ein bisschen mehr als 20 Minuten. Genau. Und ich bin noch gar nicht beim Hauptpunkt. In dem Referat, als ich es an der Uni gehalten habe, war das gar nicht so der Hauptpunkt, aber das war so das, was mich eigentlich am meisten beschäftigt hat an den ganzen Sachen. Nämlich bin ich im Zuge meiner Recherchen über Spotify und generell über so Audioplattformen auf den Begriff der Plattformisierung gestoßen, was im Prinzip einfach den Prozess bezeichnet, bei dem digitale Plattformen, also zum Beispiel Spotify, aber auch Netflix, YouTube, TikTok, zu so zentralen Vermittlern von Medieninhalten werden und dadurch halt Produktion und Verbreitung und Nutzung von Medien grundlegend verändern. Also es geht nicht nur darum, dass quasi Inhalte einfach über den Plattformen irgendwie angeboten werden, sondern dass Plattformen auch mehr Funktionen übernehmen und dadurch auch so mehr an Macht gewinnen. Also wenn man quasi jetzt irgendwie an Spotify denkt, dann heißt es quasi, ich weiß nicht, vor Spotify jetzt mal ganz simpel gesagt, da haben Musiker irgendwie ihre Musik veröffentlicht über CDs, Radio, Downloads, Alben, Schallplatten, sowas. Es gab auch physische Tonträger irgendwie, die man dann auch hatte und man hat dann irgendwie einzelne Alben oder sowas gekauft. Und mit Spotify ist es halt so, dass es so eine Zwischeninstanz gibt. Also Spotify bündelt dann irgendwie Millionen von Sachen, Algorithmen entscheiden dann, was irgendwie empfohlen wird oder sowas. Dabei werden viele Daten gesammelt, viel finanziert sich dann halt auch über Werbung und sowas und genau, so ein bisschen verändert es natürlich auch, wer irgendwie profitiert irgendwie von den Sachen. Spotify ist also dann quasi nicht nur so ein Musikdienst, sondern halt eine Plattform, die aber auch den Musikmarkt jetzt in dem Fall mitorganisiert. So. Was natürlich zu voll der Machtverschiebung führt. Und das fand ich eigentlich so das Interessanteste, weil diese ganze On-Demand-Kultur, also dass man irgendwie so Sachen streamt oder sowas, ist ja quasi, entsteht ja ursprünglich mit diesem Ding von Nutzer sollen mehr eigenständig sein, mehr selber entscheiden können, mehr mitgestalten können, was sie irgendwie hören. Also es ist ja irgendwie beim Fernsehen auch so, wenn ich jetzt irgendwie streame, dann kann ich halt irgendwie, oder wenn ich auch einen Podcast höre, das ist ja da genauso. Ich kann dann selber entscheiden, wann ich wie wo was höre. Ich kann vorspulen, ich kann zurückspulen. Ich kann mich irgendwie mit Nischenthemen auseinandersetzen, die vielleicht in den gängigeren oder allgemeineren Massenmedien irgendwie nicht besprochen werden, mache ich ja genauso irgendwie. Ich kann halt so sehr gezielt irgendwie, erstmal hat das so den Anschein, ich kann sehr gezielt irgendwie entscheiden, was ich hören möchte, so. Genau, und jetzt wird aber auch mehr diskutiert, dass quasi digitale Plattformen, die dann halt immer größer werden, immer mehr wachsen, genau diese Offenheit irgendwie auch wieder einschränken. Also statt irgendwie so freie Teilhabe zu haben, bestimmen diese Plattformen dann halt, welche Inhalte sichtbar sind und wie auch so deren Bedeutung irgendwie vermittelt wird. Und zentraler Kritikpunkt dabei ist natürlich die Werbeindustrie, weil so die Rolle der Werbeindustrie halt oft unterschätzt wird. Also heute ist es dann halt so, dass irgendwie Plattformen und deren Geschäftsmodelle at the end of the day, die Entwicklung von Medien und auch von Kommunikation allgemein dann im Endeffekt maßgeblich beeinflussen. Genau, und das fand ich irgendwie ganz interessant. Ich hatte das dann irgendwie in diesem Seminar, wo ich dieses Referat gehalten hatte, ging es dann auch so um diese Dematerialisierung von Musik, also dass man irgendwie nicht mehr so diesen physischen Tonträger hat, man hat so das Album zu Hause, sondern quasi man hat so viel so digital irgendwie verfügbar. Und das war was irgendwie auch für die anderen, hatte ich das Gefühl, so interessant war, dass Musik dann irgendwie so kein festes Objekt mehr ist oder so, sondern einfach mehr so, man hat halt irgendwie so diesen Zugang zu Sachen, zu allem, was natürlich auch irgendwo ein Vorteil ist. So, man kann sich alles irgendwie anhören, vorausgesetzt man hat irgendwie die Möglichkeit, so ein Abo abzuschließen und sowas. Und die technischen Geräte und so weiter. Man hat irgendwie so einen einfachen Zugang zu Musik, den man jetzt sonst vielleicht nicht so hätte oder so. Aber es geht halt auch so mit einigen Risiken einher. Und das fand ich irgendwie interessant,
so zu sehen, weil das, ich merke das bei mir selber auch voll, dass wenn ich irgendwie, ich habe einen ganz anderen Bezug und vielleicht bin ich da auch ein bisschen dramatisch und so, ich bin auch ein bisschen dramatische Person, ich sage ehrlich, aber so, wenn ich so Alben zu Hause habe, also zum Beispiel auch jetzt dieses Jimi Hendrix Album, was ich irgendwie geholt habe und was ich irgendwie, ich habe mir so das angeschaut, ich habe das aufgemacht und habe mir die Sachen durchgelesen, ich habe mir das angeschaut, ich habe mir das mehrmals angehört, schon allein, wenn ich auf Spotify Alben, also dann muss das Album schon extrem geil sein, dass ich mir das mehrmals anhöre. Das, also irgendwie, ich finde, wenn das nicht in meiner Hand ist, I can't do it irgendwie. Weil dann ist einfach so dieses, man kann einfach vorspulen, man kann einfach was nicht hören. Man kann, so, es ist irgendwie, finde ich, einfach so ein ganz anderes Feeling. Und das ist halt, ich kann, also bei einer Platte, theoretisch kann ich auch irgendwie vorspulen, aber das ist viel umständlicher. Und irgendwie appreciate ich dann rein vom so Gefühl her, dass das auch mehr so als Artwork. Ich habe das, klar habe ich das auch bei Alben, die ich irgendwie über Spotify gestreamt habe, aber so bis es überhaupt dazu kommt, dass ich mir ein ganzes Album wirklich reinziehe, das, die Experience ist auch ganz anders. Weil natürlich, wenn du irgendwie streamst, dann hast du halt dein Handy, das Device, das du eh irgendwie immer irgendwo hast. Und dann hörst du Musik ja auch viel so nebenbei. Also ich höre immer, wenn ich irgendwo hinlaufe, höre ich Musik. Oder wenn ich gerade irgendwas mache, wo ich jetzt nicht irgendwie voll Konzentration brauche, keine Ahnung, ich bin im Gym oder irgendwie so, ich habe immer Kopfhörer drin und ich habe immer irgendwas so, was halt läuft. Aber es ist dann halt oft auch nur so ein Nebenbei-Ding. Also so, ich appreciate dann nicht wirklich so ein Album als Album, sondern so, es ist halt irgendwie mehr so Stimulation irgendwie für mein Gehirn oder so ein bisschen andere Sachen ausblenden, aber es ist nicht so actually in der Musik drin sein. Und das habe ich gar nicht so, wenn ich mir Alben hole auf Platte, dann setze ich mich hin und gucke mir das Ding an und lese mir erstmal durch, was sind da für Songs drauf, dann lese ich mir durch, wenn es irgendwas gibt, was so zu dem Album irgendwie geschrieben wird, wer das geschrieben hat, was so die Story ist, und dann höre ich mir das Album auch mehrere Male an und manchmal auch so höre ich dann irgendwie, also dieses Jimi Hendrix Album habe ich dann, ich habe das gestern geholt, habe ich das gestern Abend gehört, dann habe ich das heute Morgen irgendwie weitergehört und ich höre dann auch so erstmal nur dieses eine Album. Also so, und das ist halt was, und vielleicht ist es bei anderen Leuten anders, aber so von dem, was ich ja mitbekommen habe, was so die Studis in meinem Kurs gesagt haben, bei denen ist das nicht anders. Also es ist so, man hat einfach auch so ein ganz anderes Bezugs- und Konsumverhalten und so. Und deswegen finde ich das auch schon so wichtig, irgendwie auch so, ja, auch so Sachen physisch einfach irgendwie zu Hause zu haben, so Musik zu haben, die mir dann auch nicht irgendwie weggenommen werden kann, weil ich irgendwie, weiß ich, ein Abo nicht mehr zahlen kann oder so. Also irgendwie, ich weiß nicht, ist es auch so ein bisschen so scary. Man gewöhnt sich halt so dran. Man hat auch so ein bisschen anderes Verhältnis zu Sachen. Genau das Gleiche habe ich auch mit Filmen. Also ich kann mich noch genau daran erinnern, früher war so eine, in meiner Kindheit und so, in meiner Jugend, frühe Jugend, war so ein Highlight meines Wochenendes. Jeden Freitag ist mein Vater mit mir und meiner Schwester, als wir Kinder waren, wir sind zu so einer Videothek gefahren und dann durften wir uns eine Sache von Freitag bis Montag, glaube ich, oder Freitag bis Sonntag, ich weiß es nicht mehr, aber auf jeden Fall für ein paar Tage durften wir uns einen Film, oder die haben auch so Nintendo- oder Wii-Spiele verliehen, glaube ich. Und wir durften uns dann eine Sache ausleihen. Manchmal, wenn irgendwas Besonderes war, durfte auch jeder von uns irgendwie was ausleihen. Aber oft halt irgendwie so eine Sache übers Wochenende. Und dann haben wir uns zum Beispiel irgendwie einen Film ausgeliehen. Irgendwie, ich kann mich noch an so einen weirden Film erinnern, wo wir so, was war das nochmal? Irgendwie so, irgendein Film über so Meerschweinchen, die so Geheimagenten sind. Ich weiß nicht mehr, wie der heißt. Aber den, ich weiß noch, dass wir den so übelst oft ausgeliehen haben. Und dann haben wir halt diesen Film ausgeliehen. Und dann haben wir das ganze Wochenende diesen Film geguckt. Also neben anderen Sachen, aber so, wir haben dann diesen Film geguckt. Und wenn wir den richtig geil fanden, dann haben wir den nochmal geguckt. Und manchmal fanden wir ihn so krass, dass wir ihn in der Woche drauf nochmal ausgeliehen haben. So, ne? Und das ist ja unvorstellbar heute, weil heute so, ich gehe auf Netflix und dann kann ich mir 80.000 Sachen angucken und wenn ich es langweilig finde, dann gucke ich mir halt das nächste an, so. Also so, und das ist, ich finde, oder es ist auch nicht das Gleiche, wenn man ins Kino geht. So Filme, die ich im Kino gesehen habe, ist nochmal irgendwie was ganz anderes als so Filme, die ich irgendwie mal, das lief so nebenher irgendwie so, also so, und das ist halt bei Streaming ist es, aber bei mir hat das voll diese Wirkung, dass es einfach so ein Nebenher-Ding ist, außer es ist was mich, also wenn es so vom Thema her oder so vom, was mir gefällt her, so richtig in meinen Geschmack trifft, dann habe ich das nicht so krass. Also dann ist, hat das schon auch so ein bisschen dieses Ding und oft mache ich das dann auch so, dass ich mir die Filme dann auch hole, wenn ich es so richtig geil finde. Also es gibt auch Serien,
auch auf Netflix und so, Netflix Productions, die ich wirklich sehr, sehr krass finde, die ich auch mehrmals schaue und sowas. Aber sonst habe ich da voll, also merke ich auch, dass ich da so gar keinen richtigen Bezug, da ist halt irgendwie so eine Distanz dazwischen. Und das ist halt irgendwie, neben 180.000 Sachen, die auf meinem Handy sind oder auf meinem Laptop sind, ist halt dann auch Spotify oder Netflix oder so. Und es ist irgendwie in no way the same thing. Aber das kann man, glaube ich, auf ganz viele Sachen übertragen. Also es ist wahrscheinlich nicht nur, es ist, ich habe jetzt auch gerade gedacht, so bei Kleidung ist es bei mir auch so. Also so Kleidung, die irgendwie so ein bisschen so eine Storyline hat, habe ich auch heute noch das Gespräch drüber gehabt. Also so, wenn man irgendwie so Sachen von jemandem geschenkt bekommen hat oder man hat das von einem Flohmarkt und dann hat man irgendwie so eine nice Story dazu, dann habe ich ein ganz anderes Bezug zu so einem T-Shirt, als wenn ich irgendwie 3 Euro H&M sale, so ein T-Shirt. Irgendwie ist dann auch so egal, so das hat, da ist dann irgendwie so kein, auch emotionaler Wert fehlt irgendwie so dahinter. Und auch so diese Connection zum Musikmachenden und so, das ist irgendwie, I don't know, maybe I'm pretentious. Würde auch sagen, ich bin auch so ein bisschen, ich weiß nicht, ob ich das sagen kann oder ob das arrogant klingt, aber so ein bisschen, ich würde, ja, ich weiß nicht. Also, naja, manche meiner Freunde sagen ein bisschen, ich bin so eine alte Seele. Und vielleicht mag ich deswegen auch so alte Sachen, I don't know, Schallplatten und so Zeug. Aber so, ich finde, ich weiß nicht mehr, was mein Punkt war, aber ich finde einfach, dass das irgendwie so schon krass ist, wie man heutzutage irgendwie Sachen, ja, konsumiert und irgendwie so den, ich habe schon 500 Mal gesagt, man verliert so ein bisschen den Bezug auch zu Dingen. I don't know. Also daneben, dass man irgendwie auch viel entdecken kann, geht halt auch, finde ich, irgendwie so viel verloren, I guess. I don't know. We'll see where all this goes, I guess. Aber ja, ich denke, jetzt konnte ich irgendwie das ist mein Train of Thought. I don't know. Ich hoffe, ich konnte irgendwie so einen guten Einblick irgendwie in solche Sachen geben. Vielleicht habt ihr ja auch irgendwie so Gedanken dazu oder so Gefühle zu dieser Sache. I don't know. Jetzt war ich wirklich kurz gone. Ja, wir sind schon so einigermaßen am Ende angelangt. Ich werde nochmal eine Abmoderation machen, aber ich würde sagen, ich habe ja den Song Voodoo Child unterbrochen. Genau. Genauso wie ich meinen verlorenen Gedanken unterbrochen habe. Ja, ich entschuldige mich auch für diese bisschen so up and down, hier links-rechts-Sendung irgendwie. Mein Gehirn ist ein bisschen schon out of it, wie gesagt, der Tag war lang. Aber ja, wir haben jetzt die ersten 4 Songs. Ich rede hier so groß von, wir müssen mehr Alben am Stück hören und anderen Bezug zur Musik haben. Jetzt haben wir so 4 Songs gehört. Well, aber vielleicht habt ihr ja so einen Geschmack jetzt auf das Album bekommen, falls ihr es noch nicht gehört habt. Wir hören noch ein bisschen weiter und dann mache ich gleich nochmal Abmod. Wir hören uns gleich. 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

So, es sind nur noch 5 Minuten. Wir hören noch die letzten Minuten von Voodoo Child. Wie gesagt, meiner Meinung nach einer der besten Songs. Ich hoffe, euch hat die heutige Sendung gefallen. Ich hoffe, es war nicht zu wirr. I know. Ich weiß nicht, manchmal weiß ich auch nicht, ob es wirklich, wirklich wirr war oder ob es nur in meinem Kopf wirr war. Ohne Witz, ohne Witz. Das ist wirklich einer meiner, also, naja, nee. Aber so, es ist wirklich ein Problem, das ich so oft habe. Ich habe so viel Gedanken und Bewertungen in meinem Kopf und manchmal vergesse ich so, in der Realität zu bleiben und in der Realität ist so alles okay. Und mein Kopf ist so, oh mein Gott, das war jetzt richtig wirr und richtig schlimm. Maybe it wasn't, maybe it was good. I don't know, maybe you could follow. Maybe, vielleicht habt ihr irgendwas mitgenommen oder so. Anyway. Wir hören die letzten Minuten von Voodoo Child. Wenn es nicht mehr reicht, dann läuft noch der letzte Song. Also, nee, noch ein weiterer Song aus dem Album an, Little Miss Strange. Ich hoffe, ihr hattet Spaß. Ich hoffe, ihr habt die Musik genossen. Bei der Wüstenwelle geht es jetzt im Programm gleich weiter mit Something Neues, wenn ihr live zuhört. Wenn ihr die Wiederholung hört, weiß ich nicht, was als nächstes kommt. Das tut mir leid. Wir hören uns dann nicht in 2 Wochen wieder, weil ich in 2 Wochen nicht in Tübingen bin, aber dann hören wir uns wann anders wieder, bald wieder, in den 2 Wochen, dann in den folgenden. Ihr wisst, was ich meine, oh mein Gott. Mein Gehirn macht nicht mehr so viel mit. Ich hoffe, ihr habt eine gute Nacht und passt auf euch auf und ja, kauft Alben, unterstützt eure Local Radios, eure Local Vinyl Shops, Local CD Shops, Musik Shops, irgendwie. Es gibt auch richtig nice Stuff, auch in Tübingen, Stuttgart, Umgebung, irgendwie. Don't buy from the big corporations. Besitzt eure Musik auch zu Hause so. I'm also not an angel. Ich streame auch voll viel, but like, you know. Balance is key, I guess. Und damit eine gute Nacht und liebe Grüße und bis ganz bald. Bye bye.

Okay, wer bis jetzt noch dran geblieben ist, ey, Glück gehabt. Wie bei so einem Film, wenn nach den Credits nochmal was kommt. Ich hab das Gefühl, das war jetzt so ein perfektes musikalisches Ende. Ich kann jetzt nicht noch einen Song anspielen, das geht nicht. So, das war jetzt gerade einfach zu perfekt. So. Wir haben die erste Seite gehört von dem Album. Die Platte dreht sich noch zu Ende. Ja, und jetzt muss ich die restlichen 30 Sekunden noch irgendwie füllen mit meinem tollen Gelaber. I don't have anything to say anymore. Except for good night. Ich freue mich über alle, die zuhören. Liebe Grüße, falls ihr gerade zuhört. Love you. Stay safe. Stay woke. Again. Kauft eure Musik. Physisch, I guess. Ja. Und gute Nacht.

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Wenn heute Montag der 27. Juli ist, so bin ich live am Mikrofon und werde diese Sendung heute live und improvisativ gestalten. Einen groben Rahmen habe ich, den werde ich euch auch gleich mitteilen, aber zuerst die Wiederholungssendungen noch, die nicht auf dem Jingle zu hören sind, und zwar vom vorangegangenen Montag immer dienstags von 5 bis 6 Uhr und mittwochs von 23 bis 0 Uhr, wenn ihr weiter das Radio anwählt. Das kann man entweder dann auf unserer Webseite mit dem Livestream oder wir haben auf der Webseite auch eine Mediathek und 7 Tage lang werden dort die Sendungen wiederholt oder für euch bereitgehalten. Dann kann man uns auch digital auf DVB-C, Kanal S41 hören, im digitalen Kabel oder Radioangebot und TV. Ja, und es klingt schon wieder mal komisch. Ich bin hier immer am Kämpfen. Ich weiß auch nicht. Gut, sorry. Die Gefühle sind gerade ein bisschen schwierig. Wir hatten Christopher Street Day in Berlin und da ist ein großes, großes Unglück passiert und mein Gefühl, Denken und guten Wünsche gehen an die Menschen, die verletzt wurden und ihre Angehörigen. Eine Frau starb. Ja, und es war erst so ein großes Fest und alle waren sehr glücklich, weil so viele Menschen kamen zusammen und nichts Großes ist passiert. Dann ganz spät abends dann doch. Ja, hier muss sich einiges ändern. Ganz viel muss sich hier ändern in unserem Lande. Ich will nur ganz kurz daran erinnern, weil es gut tut, das auszusprechen, wenn es sowieso im Gemüt, im Kopf und sonst wo ist in einem drin, dann will ich es mit euch teilen. Dann wisst ihr auch, was so ein Teil meiner Basis ist. Ein anderer Teil genießt ein bisschen den Sommer, aber auch da ist es so ein bisschen, was haben wir denn für ein komisches Klima mittlerweile? Ich liebe Gärtnern und man steht da und denkt, ich habe da so Freunde, die sagen, nur die Harten kommen in den Garten, sprich die, die es durchhalten ohne Bewässern. Ja, und ich liebe halt die exotischen Pflanzen wie Oleander oder und so weiter und die sind durstig. Was macht man da? Ja, und dann gute Nachricht, juhu, Tricky hat unter seinem Namen Tricky eine neue Platte herausgegeben und zwar Different When It's Silent und das gab mir den Schubs, heute Tricky-Musik zu spielen. Also ich habe nicht alle meine CDs gefunden, ich knapsen auch an meinem Umzug, weil ich muss mit den CDs knapsen, weil einfach noch nicht alle wieder aufgetaucht sind. Also die Maxine Gray ist irgendwo. Ja, irgendwann werde ich sie finden. Also das werden wir heute seine berühmteste, seine erste Veröffentlichung kann ich nicht spielen. Bei Massive Attack hat er ja mitgemacht und so weiter. Es wird auch keine Sendung über Tricky, sondern seine Musik umrahmt, unterstützt, begleitet mein Lesen. Und zwar aus dem Buch Christine Brückner, Wenn du geredet hättest, Desdemona. Und das sind ungehaltene Reden ungehaltener Frauen. Der Klattentext schreibt aus der Süddeutschen Zeitung, Christine Brückner erfand in diesem Buch Reden für Frauengestalten aus alten Mythen, für Musen, geliebte Ehefrauen großer Männer in Literatur und Geschichte, wie sie nach allem, was wir von ihnen wissen, in dieser Weise möglich gewesen wären. Immer plädiert die Autorin in ihren Wortführerinnen für mehr Fantasie, dem so sicher eingeführten, dem gewohnten, starren gegenüber fordert sie dazu auf, die festgelegten Rollengrenzen, die männlichen wie die weiblichen, zu überschreiten, sich der eigenen Stärke, die auch Zartsinn sein kann, zu erinnern und dies in allen wohlgetroffenen Zeitschattierungen ohne die Besserwisserei der späteren und ohne alle simplifizierende Penetranz. Geschrieben wurde das oder herausgegeben 1983. Es ist auch schon eine Weile alt, so wie mein Buch vor 2 Wochen. Warum mache ich das? Naja, dieses Buch zum Beispiel hätte ich immer gerne gelesen, ist mir aber nicht über den Weg gelaufen.
In die Bücherei gehe ich nicht mehr so gerne, weil ich konnte Bücher, die ich sehr anfing zu lieben, nicht mehr zurückgeben. Das wurde sehr teuer. Die Damen da in der, vor allem in der Reutlinger Bibliothek, meinten dann vormals, wenn sie das jetzt pünktlich zurückgegeben hätten und gekauft hätten hier bei uns. Die verkaufen ja auch manchmal altgediente Bücher. Warum, weiß ich nicht, ob sie sie doppelt haben oder was weiß ich. Auf jeden Fall kann man da auch Bücher erstehen. Ja, dann hätte es mir gehört und ich hätte weniger bezahlt im Endeffekt immer. Und deswegen habe ich mir irgendwann verboten, in Büchereien zu gehen, weil irgendwie Bücher, die ich liebte, wie gesagt, habe ich einfach nicht mehr hergeben wollen. Ja, schlechte Eigenschaft von mir, an der ich noch arbeite. Ja, das werde ich heute lesen. Musik, wie gesagt, von Tricky. Und da spielen wir doch einfach noch einen Titel aus der Platte, die ich gerade rausgesucht habe, nämlich Blow Back von Tricky, die Track Nummer 2. Und dann starte ich mit Lesen und wir spielen von Spotify. Da habe ich die neueste CD noch nicht. Von seiner Different When It's Silent. Dann bis später und viel Spaß beim Zuhören.

0: So, jetzt lässt mich gerade der Computer im Stich, der spielt es einfach nicht ab. Lautsprecher ist hoch. Warum geht das jetzt nicht? Probieren wir es doch nochmal. So, das will nicht. Dann werde ich die Platte nicht spielen können hier. Spotify kann derzeit nicht abspielen. Ja, dann machen die mir gerade einen Strich durch die Rechnung, warum auch immer. Dann kann ich Different When It's Silent nicht abspielen, sondern werde hier bei meinen Platten bleiben. Und zwar erstmal bei Blowback. Und nachher wechsle ich vielleicht rüber zu Vulnerable. Weil diese Platte liebe ich auch. Das heißt, okay, dann starten wir mit dem nächsten Track von der Platte Vulnerable. Nein, Blowback. Sorry.
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0: Der Name der Rede heißt Vergesst den Namen des Eisvogels nicht und wird geführt von Sappho an die abschiednehmenden Mädchen auf Lesbos.

Wie schön ihr seid, meine Mädchen. Ich lehrte euch die Kränze flechten, die heute euer Haar schmücken. Leichtfüßig tanzt ihr zu Ehren der Göttin. Eure Stimmen klingen hell wie das Morgenlied der Lerchen. Blickt nicht zurück. Ich lehrte euch, glücklich zu sein und andere zu beglücken. Ich stehe im Schatten. Alles Licht liegt auf euch. Ihr seid mein Werk. Ich opfere euch der Göttin Aphrodite. Ich gebe euch her. Ich habe euch schlecht auf eure Frauenrolle vorbereitet. Verzeiht mir. Noch heute Abend greift die Hand eines Mannes in Dikas Haar. Heute noch lösen eure Männer die Bänder, die ich euch kunstvoll zu binden lehrte. Und ihr erfüllt ihre ungezügelten Wünsche, gehorcht ihrer befehlenden Stimme. Glücklich der, der euch sein Eigen nennen wird, unglücklich die, die ihr verlasst. Ich liebte euch alle, liebte in einer euch alle, liebte und verehrte in euch Aphrodite, die Göttin der Liebe, der Jugend, der Schönheit.

0: Gesellt euch noch einmal zu mir, nehmt mich in eure Mitte, verbergt meinen alternden Körper vor den Augen der Göttin. Weint nicht, ihr Mädchen. Ich sehe, dass eure Arme sich dem Mann entgegenstrecken, dem ihr fortan gehören werdet. Aber vergesst nicht die Gärten von Mytilene, vergesst Sappho nicht.
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0: Ihr wart an Freiheit gewöhnt. Der Tag verging euch im Spiel und im Tanz. Man hat euch gesagt, der heutige Tag sei der schönste und größte in eurem Leben. Ihr habt es geglaubt, weil alle es glauben. Ich habe euch verschwiegen, was euch erwartet. Ich habe euch nicht die Kunst des Ertragens und Erleidens gelehrt. Sorgen warten auf euch, Pflichten. Ihr werdet nicht mehr bei Nacht den Ruf des Kukuwaja vernehmen, weil ein Mann neben euch auf dem Lager liegt, der schnarcht, nachdem er zu viel Wein getrunken hat. Morgens weckt euch nicht mehr der Finkenschlag, sondern euer weinendes Kind, das seinen ersten Zahn bekommt. Ich vergaß, euch von den zahnenden Kindern zu berichten. Ihr werdet sparsam sein müssen. Dürft nicht mehr verschwenden.
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Weise gespiegelt und gebadet habt. Vergesst den Namen des Eisvogels nicht. Ihr habt die Worte im Chor gesprochen und die Worte wurden zu Liedern. Aphrodite mischte sich unter euch, lächelnd lehnte sie am Stamm des blühenden Granatapfelbaums. Alles war Blüte und Frühling und Sehnsucht.

Ich sagte euch nicht, dass alles vergänglich sei. Ihr lebtet ein endloses Heute. Wir verschenkten die Tage. Nackt gingt ihr auf nackten Füßen durchs Gras. Mit leichten Schritten, die die Halme nicht niederdrückten. Ihr habt gelernt, nicht zu zerstören, was die Götter wachsen ließen. Ihr nahmt behutsam die Schnecken vom Wege und setztet sie am Rande ab. Keine tat einer Eidechse etwas zuleid. Ihr werdet nun den warmen Körper einer Wachtel in die Hände nehmen, ihr den Kopf umdrehen, die Federn und das Eingeweide herausreißen müssen. Ich habe euch das verschwiegen.

Die Mutter eures Mannes wartet nur darauf, euch mit ruhiger Hand das Töten beizubringen. In der ersten Stunde des Tages, wenn die Nacht noch in den Tälern lag und nur die Berge schon von den Strahlen der aufgehenden Sonne erleuchtet waren, erhob ich mich, schnitt eine Rose und legte sie auf Dika, die mein Liebling war. Tau tropfte aus der Rose auf ihr träumendes Gesicht, Tränen verheißend. Ich ließ die Nacht vergehen, erwartete den Morgen und lag schlaflos, während ihr dem Leben entgegenschlief, wachte ich dem Tod entgegen.

Ich verrät euch nichts, nichts von der Einsamkeit, nichts. Ich war ein Baum, ihr wart die Blätter. Ich lehrte euch die Düfte, nannte euch die Namen der Pflanzen und der Sternbilder. Ihr spieltet die Flöte und die Leier, sang Lieder. Die Lüfte trügen euch die Töne und die Worte zu. Ich sagte, sing, sing, sing, was du siehst. Spiel, spiel, spiel, was du hörst. Ich schrieb auf Blätter und zerriss die Blätter und verstreute sie im Wind. Ein Gedicht ist wie ein Baum, der sich begrünt und der die Blätter abwirft, wenn es Herbst wird. Ihr vergesst und ihr werdet vergessen werden. Meine Lieder rauschen in euren rosigen Ohrmuscheln wie die Wellen des Meeres und die Wellen des Meeres werden euch meine Lieder zurückbringen, wenn ihr alt seid. Wenn ihr euch erinnern werdet an den lieblichen Hain von Apfelbäumen, unter denen wir beieinander ruhten und den Honigduft atmeten. Aphrodite war eure Herrin, von nun an wird Hera, die Göttin der Fruchtbarkeit, eure Herrin sein, an die ich euch abgeben muss, zu meinem Leid.

Mehr als die Schönheit des Jünglings liebte ich die Schönheit der Mädchen, die ihr Geschlecht verborgen in sich tragen. Wie konnte ich Schönes mit Schönem vergleichen? Wer liebt, vergleicht nicht. Liebe ist unvergleichlich. Zärtliche Tage. Leicht glitt meine Hand über den erhitzten Körper von Abantis. Schön und anmutig zu sein für Aphrodite war euer Ziel. Wenn ihr euch schmücktet, wenn ihr Kränze aus stark duftendem Anis flochtet und eine die andere begrenzte. Goldfarben wie die Locken Apolls lagen Abantis die Locken auf den Schultern.

Ihr wart an Freiheit gewöhnt, wart wie Vögel, die zwitschern und singen, am Quell sich erfrischen und nachts im Laub der Zweige schlafen. Morgen wird man euch in Käfige sperren. Ihr werdet Haustiere sein. Ihr werdet aufhören zu singen. Glaubt ihnen nicht, was sie versprechen. Sie überhäufen euch heute mit Gaben. Seid ihr nicht schön genug? Warum legen sie euch Ketten an die Arme, streifen euch Ringe über die Finger, unter Hauben werden sie eure Mädchenköpfe verbergen. Dicker, Gongila, Ambantis. Wenn ihr das Festgewand anlegtet, eure süßen Stimmen erhobet, wenn ihr über die Felsen sprangt, war jede von euch eine Halbgöttin gleich. Ich werde eure Namen rufen und die Wellen werden den Klang meiner klagenden Stimme verschlingen. Und dann werde ich mich der Ordnung der Götter fügen.

Liebte ich gestern noch Attis, werde ich morgen schon Anna Kotera lieben. Fühlte ich gestern noch Sehnsucht, leide ich heute die Schmerzen der Trennung. Immer die gleichen wilden Gefühle. Ein Gefäß der Liebe, das überquillt und das, wenn es geleert ist, sich aufs Neue füllen muss wie eine Zisterne im Winterregen.

lehrt euch Zärtlichkeit. Ihr entdecktet euren Körper, bevor ein Mann ihn entdeckte. Du hast mir spüren lassen, Dika, dass meine Zärtlichkeit dir nicht mehr genügte, dass du nach anderer Lust verlangst. Dir galt meine Lieder, dir mein Lächeln. Du wusstest es und ließest deine Zähne spielen. Und diese Äußerung galt mir und beglückte mich. Frauenliebe ist verschwiegener als Männerliebe. Frei bewegen sich alternde Männer mit den Knaben ihrer Wahl auf Straßen und Plätzen. Lehrer der eine, Schüler der andere. Beide streben danach, vorzüglich zu sein, dem anderen Ehre und Freude zu machen. Jugend und Alter gehören zusammen, müssen sich trennen und finden sich wieder, wechseln die Rollen. Später werdet ihr selber eine Sappho sein und junge Mädchen unterrichten, und alles wird weitergehen im Fluss der Zeit.

Höre gerne den alten, klugen Männern zu, betrachte ihre Gesichter, auf denen Schweiß und Tränen Spuren hinterlassen haben. Ich sehe vergangene Mühsal und künftige Sorgen, Jahresringe ziehen sich um ihre Handgelenke. Die braunen Altersflecken machen ihre Haut unansehnlich. In meinen Liedern wird man den Namen Kerkillas nicht finden, der mein Mann war, der mich beherrschen wollte.

Aber die Freuden und die Schmerzen vergessen, die uns die Männer verschaffen. Ein Mann hat mich zur Mutter meiner Tochter Kleis gemacht, die ich an einem Mann hergeben musste, wie ich jetzt euch hergeben muss. Meine Worte gehen unter in den Liedern, die ich euch zu singen lehrte. Ihr verlasst mich. Aber Eros bleibt mir erhalten. Klugheit ist die Schönheit des Alters. Wenn ihr alt sein werdet, dann denkt an Sappho, die alt war, als ihr jung wart. Es wird euch die Freude an der wärmenden Sonne bleiben. Die Freude an den Gärten, am spiegelnden Glanz der Wellen. Frauen lieben es, was beständig ist, was bleibt. Männer lieben, was sie fortführt. Sie lieben Pferde.

Das Mädchen heran freut euch an ihnen und erfreut sie. Bald werde ich mich schmücken für die letzte Fahrt über den Ahorn. Die Götter wären nicht unsterblich, wenn Sterben etwas Schönes wäre. Sie würden im Hades leben und bleiben und nicht wieder zur Erde zurückkehren. Als ich auf dem leukadischen Felsen stand, wollten meine Füße springen, aber meine Hände krallten sich an den Steinen fest. Die leichten Stängel des Dills genügten mich zu halten. Muss ich denn warten, bis Krachen mich holt? Warum tue ich nicht freiwillig, was doch getan werden muss? Wird das Alter mich krümmen? Wird mein Verstand sich verwirren? Wird meine Stimme lallen, ihr Götter? Was? Was wird aus Sappho? Wer nimmt mich bei der Hand, wenn ich dem Tod entgegenspringe? Wärmt mich denn nicht mehr das Glück vergangener Tage? Höre ich auf, Sappho zu sein? Die Dichterin von Lesbos, gerühmt von allen, muss ich zurück in den Chor der klagenden Weiber? Ach. Ich liebe den jungen Faun. Ihn zu erlangen, hätte ich euch alle hingegeben. Euch, meine Mädchen.

Ihr seid bei Something Nice im Freien Radio Wüstewelle am Mikrofon und an der Redaktion Auswahl, wie es heute in dieser Stunde so laufen wird. Ulrike Helmholtz, ihr habt gehört ein Stück von Christine Brückner vorgelesen, Vergesst den Namen des Eisvogels nicht. Musik von Tricky, ich habe es auch noch geschafft, die neue Platte ein bisschen anzuspielen. Different When It's Silent heißt die. Ja, hab dann die Technik doch ein bisschen ausgetrickst. Yeah! Ansonsten von der Platte Vulnerable und Blackbow Blowback andersrum Titel gespielt. Aber ich werde versuchen, eine Trackliste aufzuschreiben, die ihr auf der Webseite lesen könnt. Ihr findet uns auf UKW 96,6 oder auf unserer Webseite www.wueste-welle.de im Livestream oder dann 7 Tage nach der ersten Sendung, die bei mir am Montag immer von 21 bis 22 Uhr stattfindet in der Mediathek. Ja, und ansonsten freue ich mich, wenn ihr das nächste Mal wieder zuhören werdet. Ich hoffe, ich werde live da sein und wünsche euch ansonsten noch einen schönen Abend und eine gute Woche und grüße die, die ich kenne, die mir zuhören gerne. Mari aus dem Sud, aus Sven aus Rottenburg, Gabi aus Stuttgart, Jörg aus Berlin, Volker und Birgit und nochmal Birgit aus Tübingen, Helga aus Stuttgart, ja und vielleicht sogar Anna Lucia in Berlin und alle anderen, deren Namen ich nicht kenne und worüber ich mich sehr freue, wenn ihr gerade eingeschaltet habt und euch die Sendung gefallen hat. Liebt die Wüstewelle und bis zum nächsten Mal. Tschüss.

Das war Ashcoat mit Drama. Und damit auch zum Thema der Sendung Wave-Musik bzw. Synthpop, Electropop, Darkwave, Coldwave. Es gibt unzählige Namen dafür. Mein Name ist Linda und ich führe euch heute in die Musik ein. 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Der Fokus der Sendung wird auf Frauen liegen, denn auch Frauen sind in der Wave-Musik noch nicht so präsent wie die Männer. Und dabei gehe ich hauptsächlich auf die gegenwärtige Wave-Musik ein, die gerade dann doch wieder sehr im Kommen ist. Die nächste Band, die ich für euch habe, ist The Tampers, die sich 2006 in Seattle gegründet hat, auch eine der Musikorte oder Städte weltweit. Die Musikrichtung geht mehr in die Electronic Art Rock Richtung und ist gegründet von den Geschwistern Corinna, Chalia und James. Und Corinna hat mit ihrer Stimme, die besonders eindrücklich ist, hier dabei, und The Tampers geht dabei auch schon fast eher in die Electro-Wave-Pop-Richtung. Das erste Lied von ihnen ist Capital Pains und ich wünsche euch ganz viel Spaß.

Das war Hell Hotline von den Tampers. Und damit kommen wir zu meiner persönlichen, beziehungsweise zu einer meiner persönlichen Lieblings-Wave-Bands, Boy Harsher. Boy Harsher hat sich 2013 mit dem Duo Jay Matthews und Augustus Müller gegründet und geht eher in die Richtung Minimal Synth bzw. Darkwave. Das eine Lied, was ich jetzt euch zeige, wir können gleich auch schon mal kurz reinhören. Electric arbeitet dabei besonders schön und stark mit elektronischen Einflüssen. Vielleicht kann man es auch schon fast als Wave-Techno bezeichnen. Und Jay Matthews generell in ihren Liedern beeindruckt dabei besonders schön mit ihrer sehr verruchten Stimme. Ich wünsche euch ganz viel Spaß mit Boy Harsher.

Das war die verruchte Stimme von Jay Matthews mit dem Duo Boy Harsher. Und jetzt gehen wir einmal über den Atlantik rüber mit dem Trio Kalen Mikla, auch bekannt als Postpunk-Hexen, dem Zauber aus dem Norden. Das Trio kommt nämlich aus Island, aus Reykjavik und hat einen eher mystischen Sound in ihrer Wave-Musik und erinnert dabei ein bisschen an die alten Bauhaus- und Joy Division-Lieder. Sie selbst bezeichnen ihre Musik als No Wave Poetry Punk. Wir beginnen mit dem Lied Traumades. Ganz viel Spaß!

Das war der Zauber aus dem Norden mit Carleen Miekler und dem Lied Nature Bloom. 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Als nächstes wird es wieder etwas internationaler, und vor allem richten wir den Blick auf Solokünstlerinnen. Als erstes haben wir Hante. Hante kommt aus Paris und wurde durch das Darkwave-Projekt Phosphor bekannt und ist auch in ihrem Genre treu geblieben. Und als nächstes haben wir darauf folgend Sanias. Sanias wurde in Australien geboren, ist in Südostasien aufgewachsen und lebt heute in Berlin. Und auch sie war als die Stimme vom Electro-Wave-Projekt Linea Aspera bekannt. Und wir hören auch hier direkt mal rein und ich wünsche euch ganz viel Spaß.

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Eine Stunde Frauenpower in der Wave-Musik und weiter geht's mit Synapse von Linnea Aspera. Ganz viel Spaß.

Das war eine Stunde live Frauenpower in der Wave-Musik. Aber Frauenpower in der Wave-Musik wäre nichts ohne die Mutter der Wave-Musik. Susie Su hat in den 80er Jahren, gerade was die Frauen angeht, in der Musik ganz schön viel geprägt. Und zum Abschluss hören wir noch einmal Susie and the Banshees mit We Hunger. Ganz viel Spaß und ich wünsche euch einen schönen Tag. Bis bald!

aus São Paulo, die Pianistin und Sängerin. Eliane Elias, o samba mesmo, is really samba.

und Jazz. Das ist Brasil. Ja, die Mischung hier bis um 22 live in dem Studio. Und für alle ist es ziemlich angenehm. Das Wetter heute draußen im Studio etwas wärmer. Das macht nichts, passt auch noch dazu. Und der nächste Lieder gehört zu der neuen jungen Generation in Brasilien. Malu Magalhães zusammen mit Nelson Motta. Und anschließend haben wir den Titel El Gaucho mit Marcos Valles und Mirella Costa. Olha pra você aí depois. Da grande festa aí com a Cris Wolfgang na final da Copa. E, mas agora é bom dar um tempo, né? Pelo menos 4 anos. E agora a gente está apaixonadíssimo. Eu sempre estou, né? Pela música brasileira. Agora com o título Barcelona. Malu Magalhães com o título Barcelona.

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Pois é, né? É o Brasil. Homenagem aí ao grande grupo que marcou a história do rock brasileiro. Ja, die Zeit vergeht ziemlich schnell. Ja, von bisschen von Bossa Nova, von Samba, von Pop Rock und kreolische brasilianische Musik auch gespielt. Und jetzt geht's weiter mit dieser Wand. Das ist eine Ikone der brasilianischen Populärmusik. Er war sogar hier in Tübingen. Und dieser Mann hat kein offizielles Reggae-Studio-Album veröffentlicht. Aber es gibt ein hochgelobtes Tribut namens Javan. Also das heißt, dieser Mann goes Jamaika. Brasil goes reggae. Und das Album Javan wurde von Bido und anderen Leuten zusammen produziert. Ich habe ausgesucht einfach nur 4 Titel. Ja. Die Verbindung brasilianischer Musik und Jamaika.

Tire le fond de Djavan tillsammans med Seu Jorge. Eine Stunde schon vorbei. Ah, ging so schnell. Das ist die Runde.

0: Aí o vozeirão do Seu Jorge, Black Helen. Beard com Fernanda Nunes. Música de Djavan e agora vamos pro segundo tempo da...
1: Que felicidade. Obrigada.
0: Es geht weiter mit Roberta Sá. Sie kommt aus Natal, Brasilien. Bekannte brasilianer Sängerin. Und sie hat eine schöne Stimme und moderne Musik popular brasileira. Sie wurde auch von Grammy nominiert. Mit dieser CD, das heißt Delírio no